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1: Ich bin Philipp Ringe und das sind die wichtigsten Meldungen aus Berlin und Brandenburg. Tempo 30 statt Tempo 50. In der nächsten Straße in der City geht's bald wieder langsamer voran. Konkret geht's um die Albrechtstraße in Steglitz, denn die Deutsche Umwelthilfe hat geklagt und jetzt vorm Verwaltungsgericht Recht bekommen. Mehr von Jan Seifert.
2: Dass der Senat einfach die 50er-Schilder wieder aufgestellt hat, ist rechtswidrig, so das Gericht. Die hochfrequentierten Schulwege entlang der Strecke seien nicht ausreichend geprüft worden. Jetzt sind 2 Wochen Zeit, die 50er gegen 30er-Schilder auszutauschen und die Umwelthilfe schreibt schon an den nächsten Klagen. Dass die Pop-Up-Radwege in der Kantstraße in Charlottenburg und unter den Eichen in Steglitz wieder zurückgebaut werden sollen, will die DUH als nächstes anfechten.
1: 19% für die AfD. Und damit ist die Partei jetzt stärkste Kraft in der Hauptstadt. Das zeigt zumindest eine Umfrage von Inza für das Nachrichtenportal News. Die AfD liegt damit vor der CDU und den Linken. In einer Infratest-Umfrage für den RBB vor wenigen Tagen lag die Linke noch auf Platz 1 mit 22%. Dahinter die CDU. Die AfD kam in der Umfrage auf nur 16%. Mehr als 3 Wochen Bus-Stadtbahn, denn ab Freitagabend ist die wichtige RE1-Pendlerstrecke der ODIC zwischen Ostbahnhof und Frankfurt-Oder erstmal dicht. Der Grund, die Deutsche Bahn will auf dem Abschnitt bauen und das geht nur mit Vollsperrung, heißt es. Bedeutet, statt einer Bahnlinie gibt's wochenlangen Ersatzverkehr mit 5 Buslinien. Und jetzt weitere Meldungen aus Deutschland und der Welt.
3: Ich bin Tine Klimach. Heute läuft der gesetzliche Rahmen für Trumps globale Zölle aus. Und nun hat er eine neue Grundlage für Zölle gefunden. Wegen angeblich unzureichender Maßnahmen gegen Zwangsarbeit hat die US-Regierung auf Importe von 60 Handelspartnern einen Zoll von 10 bzw. 12,5% angekündigt. Darunter fallen auch bestimmte Produkte aus der Europäischen Union. Bundeskanzler Friedrich Merz schnürt nach dem Rücktritt von Fraktionschef Jens Spahn ein großes Personalpaket. Nach Informationen der Deutschen Presseagentur sollen weitere Personalentscheidungen fallen. Gesundheitsministerin Nina Wagen soll unter anderem auf den Posten von Thorsten Frey im Kanzleramt wechseln.
4: Damit sieht es so aus, als ob der Wechsel von Kanzleramtschef Frey an die Fraktionsspitze der Union zu einem größeren Personalumbau führt. Frey soll nächste Woche zum Nachfolger von Jens Spahn gewählt werden. Dass Wagen dafür ins Kanzleramt geht, ist nicht überraschend. Sie galt zuletzt als Wunschkandidatin von Friedrich Merz, der etwa ihre Rolle bei der Gesundheitsreform immer wieder lobte. Ihre Arbeit im Ministerium übernimmt dann wohl Carsten Linnemann. Der hatte schon nach der Bundestagswahl die Chance, ins Kabinett zu wechseln, blieb da aber noch lieber Generalsekretär. Aus Berlin, Thomas Brockt.
3: Im Südwesten Europas kämpft die Feuerwehr weiter gegen Waldbrände. Ein besonders großer wütet an der französischen Atlantikküste bei Bordeaux. Dort wurden inzwischen fast 20.000 Menschen vorsorglich evakuiert, die meisten von ihnen Urlauber.
5: Der Brand ist noch immer nicht unter Kontrolle und die Feuerwehr kämpft mit einem Großaufgebot gegen ein Wiederaufflammen des Feuers an verschiedenen Stellen, hieß es von den Behörden. Immerhin habe der Brand sich aber nicht in andere Bereiche verlagert. Mit Löschflugzeugen, hunderten Feuerwehrautos und Unterstützung aus anderen Regionen Frankreichs sind die Brandbekämpfer im Einsatz. Tausende evakuierte Urlauber, darunter auch etliche Deutsche, warten unterdessen in Ausweichquartieren darauf, wie es mit ihrem Urlaub weitergeht. Klarheit gibt es noch nicht. Aus Paris, Michael Evers.
3: Die vom Irankrieg wirtschaftlich schwer getroffene Metropole Dubai bietet Anwohnern Prämien im Wert von umgerechnet 700 Euro, wenn sie Besucher in die Stadt holen. Jeder Anwohner könne Vergünstigungen erhalten, etwa bei Hotelübernachtungen, Essen im Restaurant und Tickets für Sehenswürdigkeiten, heißt es auf der Tourismuswebseite Dubais. Örtlichen Berichten zufolge gingen in den ersten 48 Stunden des Programms mehr als 10.000 Bewerbungen ein.
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1: Ich bin Philipp Ringe und das sind die wichtigsten Meldungen aus Berlin und Brandenburg. Tempo 30 statt Tempo 50. In der nächsten Straße in der City geht's bald wieder langsamer voran. Konkret geht's um die Albrechtstraße in Steglitz, denn die Deutsche Umwelthilfe hat geklagt und jetzt vorm Verwaltungsgericht Recht bekommen. Mehr von Jan Seifert.
2: Dass der Senat einfach die 50er-Schilder wieder aufgestellt hat, ist rechtswidrig, so das Gericht. Die hochfrequentierten Schulwege entlang der Strecke seien nicht ausreichend geprüft worden. Jetzt sind 2 Wochen Zeit, die 50er gegen 30er-Schilder auszutauschen und die Umwelthilfe schreibt schon an den nächsten Klagen. Dass die Pop-Up-Radwege in der Kantstraße in Charlottenburg und unter den Eichen in Steglitz wieder zurückgebaut werden sollen, will die DUH als nächstes anfechten.
1: 19% für die AfD. Und damit ist die Partei jetzt stärkste Kraft in der Hauptstadt. Das zeigt zumindest eine Umfrage von Inza für das Nachrichtenportal News. Die AfD liegt damit vor der CDU und den Linken. In einer Infratest-Umfrage für den RBB vor wenigen Tagen lag die Linke noch auf Platz 1 mit 22%. Dahinter die CDU. Die AfD kam in der Umfrage auf nur 16%. Mehr als 3 Wochen Bus-Stadtbahn, denn ab Freitagabend ist die wichtige RE1-Pendlerstrecke der ODIC zwischen Ostbahnhof und Frankfurt-Oder erstmal dicht. Der Grund, die Deutsche Bahn will auf dem Abschnitt bauen und das geht nur mit Vollsperrung, heißt es. Bedeutet, statt einer Bahnlinie gibt's wochenlangen Ersatzverkehr mit 5 Buslinien. Und jetzt weitere Meldungen aus Deutschland und der Welt.
3: Ich bin Tine Klimach. Die US-Regierung hat auf die Einfuhren von 60 Handelspartnern einen Zoll von 10 bzw. 12,5% angekündigt, wegen angeblich unzureichender Maßnahmen gegen Zwangsarbeit. Darunter fallen auch bestimmte Produkte aus der Europäischen Union.
4: Pünktlich mit Ablauf der Frist für die bisherigen globalen Zölle um 6 Uhr morgens deutscher Zeit setzt Trump die neuen Abgaben in Kraft. Diese Zölle nun sollen juristisch unanfechtbar sein. Mit einer neuen und sehr abstrusen Begründung, angeblich unzureichenden Maßnahmen gegen Zwangsarbeit in vielen Ländern. Je nach Handelspartner werden Zölle von 10 bis 12,5% fällig. Die Europäische Union wird da gemeinsam mit Taiwan, Japan und der Schweiz genannt. Aus den USA, Tina Eck.
3: Nach dem Rücktritt von Jens Spahn als Unionsfraktionschef dreht Kanzler Merz am Personalkarussell. Nach dpa-Informationen soll Gesundheitsministerin Nina Wagen auf den Posten von Thorsten Frey im Kanzleramt wechseln, der, wie bereits bekannt, Spahns Nachfolger antritt. Für sie soll CDU-Generalsekretär Carsten Lindemann Gesundheitsminister werden. Kanzler Merz wird die Entscheidungen voraussichtlich am Vormittag der Öffentlichkeit präsentieren. Die Teillegalisierung von Cannabis hat offensichtlich Folgen. Seit der Freigabe kamen mehr Menschen wegen der Droge in deutsche Krankenhäuser. Das schreiben Wissenschaftler im Fachjournal Deutsches Ärzteblatt International.
5: Die Wissenschaftler sehen mehr akute Vergiftungen durch Cannabis und mehr dadurch ausgelöste Psychosen. Allerdings sei der Anstieg moderat. Die Forscher diskutieren 2 mögliche Gründe. Erstens sei es denkbar, dass mehr Menschen Cannabis konsumieren. Wahrscheinlicher sei es allerdings, dass mehr Konsumenten auf hochpotentes medizinisches Cannabis umgestiegen sind. Das gibt es ziemlich leicht in Online-Apotheken zu kaufen. Die Regierung hat darauf schon reagiert und strengere Regeln für den Zugang zu medizinischem Cannabis auf den Weg gebracht. Thomas Bremser, Redaktion.
3: Der in einer Regensburger Bankfiliale getötete Mann war ein Mitarbeiter des Unternehmens. Man sei zutiefst bestürzt über den Verlust des Kollegen infolge dieses tragischen Unfalls, teilte die Hypovereinsbank am Abend mit. Ein 20-jähriger Deutscher soll mit einem Messer auf den Mitarbeiter in der Bank eingestochen haben, der später im Krankenhaus starb. Der mutmaßliche Täter soll heute dem Haftrichter vorgeführt werden.
1: 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Erstmal geht's auf den Stadtring, die A100 ist nämlich dicht und zwar zwischen 22 und 5 Uhr in beide Richtungen zwischen Detmolder und Konstanzer Straße. Und dann gibt's jede Menge Einschränkungen, etwa in Hellersdorf auf der Zossener Straße, da werden nämlich Gefahrenstellen beseitigt. In Richtung Landsberger Chaussee zwischen Kaulsdorfer und Alte Hellersdorfer Straße gibt's bis nächsten Donnerstag nur eine freie Spur. Und das gleiche auch in Spandau auf der Straße am Juliusturm, auch da werden Gefahrenstellen beseitigt, wahrscheinlich bis Freitag ist die Straße stadteinwärts auf Höhe Breite Straße einspurig. Und geblitzt wird in Tempelhof auf der Oberlandstraße und in Pankow auf der Prenzlauer Promenade. 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
1: Mal mehr, mal weniger Wolken in der Nacht und daneben so ein paar Schauer, sonst aber eher trocken. Die Temperaturen liegen so zwischen 12 und 8 Grad. Am Tag dann neben Wolken auch mal Sonne und 22 bis 25 Grad maximal.
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1: Ich bin Philipp Ringe und das sind die wichtigsten Meldungen aus Berlin und Brandenburg. Tempo 30 statt Tempo 50. In der nächsten Straße in der City geht's bald wieder langsamer voran. Konkret geht's um die Albrechtstraße in Steglitz, denn die Deutsche Umwelthilfe hat geklagt und jetzt vorm Verwaltungsgericht Recht bekommen. Mehr von Jan Seifert.
2: Dass der Senat einfach die 50er-Schilder wieder aufgestellt hat, ist rechtswidrig, so das Gericht. Die hochfrequentierten Schulwege entlang der Strecke seien nicht ausreichend geprüft worden. Jetzt sind 2 Wochen Zeit, die 50er gegen 30er-Schilder auszutauschen und die Umwelthilfe schreibt schon an den nächsten Klagen. Dass die Pop-Up-Radwege in der Kantstraße in Charlottenburg und unter den Eichen in Steglitz wieder zurückgebaut werden sollen, will die DUH als nächstes anfechten.
1: 19% für die AfD. Und damit ist die Partei jetzt stärkste Kraft in der Hauptstadt. Das zeigt zumindest eine Umfrage von Inza für das Nachrichtenportal News. Die AfD liegt damit vor der CDU und den Linken. In einer Infratest-Umfrage für den RBB vor wenigen Tagen lag die Linke noch auf Platz 1 mit 22%. Dahinter die CDU. Die AfD kam in der Umfrage auf nur 16%. Mehr als 3 Wochen Bus-Stadtbahn, denn ab Freitagabend ist die wichtige RE1-Pendlerstrecke der ODIC zwischen Ostbahnhof und Frankfurt-Oder erstmal dicht. Der Grund, die Deutsche Bahn will auf dem Abschnitt bauen und das geht nur mit Vollsperrung, heißt es. Bedeutet, statt einer Bahnlinie gibt's wochenlangen Ersatzverkehr mit 5 Buslinien. Und jetzt weitere Meldungen aus Deutschland und der Welt.
3: Ich bin Tine Klimach. Die US-Regierung hat auf die Einfuhren von 60 Handelspartnern einen Zoll von 10 bzw. 12,5% angekündigt, wegen angeblich unzureichender Maßnahmen gegen Zwangsarbeit. Darunter fallen auch bestimmte Produkte aus der Europäischen Union.
4: Pünktlich mit Ablauf der Frist für die bisherigen globalen Zölle um 6 Uhr morgens deutscher Zeit setzt Trump die neuen Abgaben in Kraft. Diese Zölle nun sollen juristisch unanfechtbar sein. Mit einer neuen und sehr abstrusen Begründung, angeblich unzureichenden Maßnahmen gegen Zwangsarbeit in vielen Ländern. Je nach Handelspartner werden Zölle von 10 bis 12,5% fällig. Die Europäische Union wird da gemeinsam mit Taiwan, Japan und der Schweiz genannt. Aus den USA, Tina Eck.
3: Nach dem Rücktritt von Jens Spahn als Unionsfraktionschef dreht Kanzler Merz am Personalkarussell. Nach dpa-Informationen soll Gesundheitsministerin Nina Wagen auf den Posten von Thorsten Frey im Kanzleramt wechseln, der, wie bereits bekannt, Spahns Nachfolger antritt. Für sie soll CDU-Generalsekretär Carsten Lindemann Gesundheitsminister werden. Kanzler Merz wird die Entscheidungen voraussichtlich am Vormittag der Öffentlichkeit präsentieren. Die Teillegalisierung von Cannabis hat offensichtlich Folgen. Seit der Freigabe kamen mehr Menschen wegen der Droge in deutsche Krankenhäuser. Das schreiben Wissenschaftler im Fachjournal Deutsches Ärzteblatt International.
5: Die Wissenschaftler sehen mehr akute Vergiftungen durch Cannabis und mehr dadurch ausgelöste Psychosen. Allerdings sei der Anstieg moderat. Die Forscher diskutieren 2 mögliche Gründe. Erstens sei es denkbar, dass mehr Menschen Cannabis konsumieren. Wahrscheinlicher sei es allerdings, dass mehr Konsumenten auf hochpotentes medizinisches Cannabis umgestiegen sind. Das gibt es ziemlich leicht in Online-Apotheken zu kaufen. Die Regierung hat darauf schon reagiert und strengere Regeln für den Zugang zu medizinischem Cannabis auf den Weg gebracht. Thomas Bremser, Redaktion.
3: Der in einer Regensburger Bankfiliale getötete Mann war ein Mitarbeiter des Unternehmens. Man sei zutiefst bestürzt über den Verlust des Kollegen infolge dieses tragischen Unfalls, teilte die Hypovereinsbank am Abend mit. Ein 20-jähriger Deutscher soll mit einem Messer auf den Mitarbeiter in der Bank eingestochen haben, der später im Krankenhaus starb. Der mutmaßliche Täter soll heute dem Haftrichter vorgeführt werden.
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1: Ich bin Philipp Ringe und das sind die wichtigsten Meldungen aus Berlin und Brandenburg. Tempo 30 statt Tempo 50. In der nächsten Straße in der City geht's bald wieder langsamer voran. Konkret geht's um die Albrechtstraße in Steglitz, denn die Deutsche Umwelthilfe hat geklagt und jetzt vorm Verwaltungsgericht Recht bekommen. Mehr von Jan Seifert.
2: Dass der Senat einfach die 50er-Schilder wieder aufgestellt hat, ist rechtswidrig, so das Gericht. Die hochfrequentierten Schulwege entlang der Strecke seien nicht ausreichend geprüft worden. Jetzt sind 2 Wochen Zeit, die 50er gegen 30er-Schilder auszutauschen und die Umwelthilfe schreibt schon an den nächsten Klagen. Dass die Pop-Up-Radwege in der Kantstraße in Charlottenburg und unter den Eichen in Steglitz wieder zurückgebaut werden sollen, will die DUH als nächstes anfechten.
1: 19% für die AfD. Und damit ist die Partei jetzt stärkste Kraft in der Hauptstadt. Das zeigt zumindest eine Umfrage von Inza für das Nachrichtenportal News. Die AfD liegt damit vor der CDU und den Linken. In einer Infratest-Umfrage für den RBB vor wenigen Tagen lag die Linke noch auf Platz 1 mit 22%. Dahinter die CDU. Die AfD kam in der Umfrage auf nur 16%. Mehr als 3 Wochen Bus-Stadtbahn, denn ab Freitagabend ist die wichtige RE1 Pendlerstrecke der ODIC zwischen Ostbahnhof und Frankfurt-Oder erstmal dicht. Der Grund, die Deutsche Bahn will auf dem Abschnitt bauen und das geht nur mit Vollsperrung, heißt es. Bedeutet, statt einer Bahnlinie gibt's wochenlangen Ersatzverkehr mit 5 Buslinien. Und jetzt weitere Meldungen aus Deutschland und der Welt.
3: Ich bin Tine Klimach. Bundesgesundheitsministerin Nina Wagen soll übereinstimmenden Medienberichten zufolge neue Kanzleramtschefin werden. Neuer Gesundheitsminister wird demnach CDU-Generalsekretär Carsten Lindemann. Offiziell bestätigt ist das noch nicht.
4: Damit sieht es so aus, als ob der Wechsel von Kanzleramtschef Frei an die Fraktionsspitze der Union zu einem größeren Personalumbau führt. Frei soll nächste Woche zum Nachfolger von Jens Spahn gewählt werden. Dass Wagen dafür ins Kanzleramt geht, ist nicht überraschend. Sie galt zuletzt als Wunschkandidatin von Friedrich Merz, der etwa ihre Rolle bei der Gesundheitsreform immer wieder lobte. Ihre Arbeit im Ministerium übernimmt dann wohl Carsten Linnemann. Der hatte schon nach der Bundestagswahl die Chance, ins Kabinett zu wechseln, blieb da aber noch lieber Generalsekretär. Aus Berlin, Thomas Brockt.
3: Die weltweiten 10%igen Zölle laufen heute aus. Nun legt US-Präsident Trump nach. Die Regierung will zusätzliche Zölle auf Importe gegen 60 Handelspartner erheben, darunter auch die Europäische Union. Die neuen Zölle sind in Höhe von 10 und 12,5%. Als Begründung nennt Washington unzureichende Maßnahmen gegen Zwangsarbeit. Die EU verhängt gegen Google wegen unfairer Geschäftspraktiken eine Strafe von 890 Millionen Euro. Der US-Konzern hat nach Ansicht der Europäischen Kommission mit seiner Suchmaschine sowie dem App-Marktplatz Google Play Wettbewerbsregeln verletzt.
5: Damit riskiert die EU-Kommission einen neuen Konflikt mit US-Präsident Trump. Der hat früher schon Gegenmaßnahmen angedroht. Die EU-Kommission bestraft Google für die Verletzung von Wettbewerbsregeln mit dem App-Marktplatz Google Play. Dabei würden nämlich eigene Produkte stärker hervorgehoben und besser platziert als andere. Google hat erklärt, wenn man die EU-Forderungen erfüllen wolle, müsse man Echtzeitsuchfunktionen, etwa bei Hotel- und Flugsuchen, entfernen und Sicherheitsfunktionen ebenfalls. Vermutlich sieht man sich vor Gericht wieder. Aus Brüssel, Dieter Ebeling.
3: Die vom Iran-Krieg wirtschaftlich schwer getroffene Metropole Dubai bietet Anwohnern Prämien im Wert von umgerechnet 700 Euro, wenn sie Besucher in die Stadt holen. Jeder Anwohner könne Vergünstigungen erhalten, etwa bei Hotelübernachtungen, Essen im Restaurant und Tickets für Sehenswürdigkeiten, heißt es auf der Tourismus-Webseite Dubais. Örtlichen Berichten zufolge gingen in den ersten 48 Stunden des Programms mehr als 10.000 Bewerbungen ein.
1: 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Erstmal geht's auf den Stadtring. Die A100 ist nämlich dicht und zwar zwischen 22 und 5 Uhr in beide Richtungen zwischen Detmolder und Konstanzer Straße. Und dann gibt's jede Menge Einschränkungen, etwa in Hellersdorf auf der Zossener Straße. Da werden nämlich Gefahrenstellen beseitigt. In Richtung Landsberger Chaussee zwischen Kaulsdorfer und Alte Hellersdorfer Straße gibt's bis nächsten Donnerstag nur eine freie Spur. Und das gleiche auch in Spandau auf der Straße am Juliusturm. Auch da werden Gefahrenstellen beseitigt, wahrscheinlich bis Freitag ist die Straße stadteinwärts auf Höhe Breite Straße einspurig. Und geblitzt wird in Tempelhof auf der Oberlandstraße und in Pankow auf der Prenzlauer Promenade. 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
1: Mal mehr, mal weniger Wolken in der Nacht und daneben so ein paar Schauer, sonst aber eher trocken. Die Temperaturen liegen so zwischen 12 und 8 Grad. Am Tag dann neben Wolken auch mal Sonne und 22 bis 25 Grad maximal.
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1: Ich bin Philipp Ringe und das sind die wichtigsten Meldungen aus Berlin und Brandenburg. Tempo 30 statt Tempo 50. In der nächsten Straße in der City geht's bald wieder langsamer voran. Konkret geht's um die Albrechtstraße in Steglitz, denn die Deutsche Umwelthilfe hat geklagt und jetzt vorm Verwaltungsgericht Recht bekommen. Mehr von Jan Seifert.
2: Dass der Senat einfach die 50er-Schilder wieder aufgestellt hat, ist rechtswidrig, so das Gericht. Die hochfrequentierten Schulwege entlang der Strecke seien nicht ausreichend geprüft worden. Jetzt sind 2 Wochen Zeit, die 50er gegen 30er-Schilder auszutauschen und die Umwelthilfe schreibt schon an den nächsten Klagen. Dass die Pop-Up-Radwege in der Kantstraße in Charlottenburg und unter den Eichen in Steglitz wieder zurückgebaut werden sollen, will die DUH als nächstes anfechten.
1: 19% für die AfD. Und damit ist die Partei jetzt stärkste Kraft in der Hauptstadt. Das zeigt zumindest eine Umfrage von Inza für das Nachrichtenportal News. Die AfD liegt damit vor der CDU und den Linken. In einer Infratest-Umfrage für den RBB vor wenigen Tagen lag die Linke noch auf Platz 1 mit 22%. Dahinter die CDU. Die AfD kam in der Umfrage auf nur 16%. Mehr als 3 Wochen Bus-Stadtbahn, denn ab Freitagabend ist die wichtige RE1 Pendlerstrecke der ODIC zwischen Ostbahnhof und Frankfurt-Oder erstmal dicht. Der Grund, die Deutsche Bahn will auf dem Abschnitt bauen und das geht nur mit Vollsperrung, heißt es. Bedeutet, statt einer Bahnlinie gibt's wochenlangen Ersatzverkehr mit 5 Buslinien. Und jetzt weitere Meldungen aus Deutschland und der Welt.
3: Ich bin Tine Klimach. Bundesgesundheitsministerin Nina Wagen soll übereinstimmenden Medienberichten zufolge neue Kanzleramtschefin werden. Neuer Gesundheitsminister wird demnach CDU-Generalsekretär Carsten Lindemann. Offiziell bestätigt ist das noch nicht.
4: Damit sieht es so aus, als ob der Wechsel von Kanzleramtschef Frei an die Fraktionsspitze der Union zu einem größeren Personalumbau führt. Frei soll nächste Woche zum Nachfolger von Jens Spahn gewählt werden. Dass Wagen dafür ins Kanzleramt geht, ist nicht überraschend. Sie galt zuletzt als Wunschkandidatin von Friedrich Merz, der etwa ihre Rolle bei der Gesundheitsreform immer wieder lobte. Ihre Arbeit im Ministerium übernimmt dann wohl Carsten Linnemann. Der hatte schon nach der Bundestagswahl die Chance, ins Kabinett zu wechseln, blieb da aber noch lieber Generalsekretär. Aus Berlin, Thomas Brockt.
3: Die weltweiten 10%igen Zölle laufen heute aus. Nun legt US-Präsident Trump nach. Die Regierung will zusätzliche Zölle auf Importe gegen 60 Handelspartner erheben, darunter auch die Europäische Union. Die neuen Zölle sind in Höhe von 10 und 12,5%. Als Begründung nennt Washington unzureichende Maßnahmen gegen Zwangsarbeit. Die EU verhängt gegen Google wegen unfairer Geschäftspraktiken eine Strafe von 890 Millionen Euro. Der US-Konzern hat nach Ansicht der Europäischen Kommission mit seiner Suchmaschine sowie dem App-Marktplatz Google Play Wettbewerbsregeln verletzt.
5: Damit riskiert die EU-Kommission einen neuen Konflikt mit US-Präsident Trump. Der hat früher schon Gegenmaßnahmen angedroht. Die EU-Kommission bestraft Google für die Verletzung von Wettbewerbsregeln mit dem App-Marktplatz Google Play. Dabei würden nämlich eigene Produkte stärker hervorgehoben und besser platziert als andere. Google hat erklärt, wenn man die EU-Forderungen erfüllen wolle, müsse man Echtzeit-Suchfunktionen, etwa bei Hotel- und Flugsuchen, entfernen und Sicherheitsfunktionen ebenfalls. Vermutlich sieht man sich vor Gericht wieder. Aus Brüssel, Dieter Ebeling.
3: Die vom Iran-Krieg wirtschaftlich schwer getroffene Metropole Dubai bietet Anwohnern Prämien im Wert von umgerechnet 700 Euro, wenn sie Besucher in die Stadt holen. Jeder Anwohner könne Vergünstigungen erhalten, etwa bei Hotelübernachtungen, Essen im Restaurant und Tickets für Sehenswürdigkeiten, heißt es auf der Tourismus-Webseite Dubais. Örtlichen Berichten zufolge gingen in den ersten 48 Stunden des Programms mehr als 10.000 Bewerbungen ein.
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1: Ich bin Philipp Ringe und das sind die wichtigsten Meldungen aus Berlin und Brandenburg. Tempo 30 statt Tempo 50. In der nächsten Straße in der City geht's bald wieder langsamer voran. Konkret geht's um die Albrechtstraße in Steglitz, denn die Deutsche Umwelthilfe hat geklagt und jetzt vorm Verwaltungsgericht Recht bekommen. Mehr von Jan Seifert.
2: Dass der Senat einfach die 50er-Schilder wieder aufgestellt hat, ist rechtswidrig, so das Gericht. Die hochfrequentierten Schulwege entlang der Strecke seien nicht ausreichend geprüft worden. Jetzt sind 2 Wochen Zeit, die 50er gegen 30er-Schilder auszutauschen und die Umwelthilfe schreibt schon an den nächsten Klagen. Dass die Pop-Up-Radwege in der Kantstraße in Charlottenburg und unter den Eichen in Steglitz wieder zurückgebaut werden sollen, will die DUH als nächstes anfechten.
1: 19% für die AfD. Und damit ist die Partei jetzt stärkste Kraft in der Hauptstadt. Das zeigt zumindest eine Umfrage von Inza für das Nachrichtenportal News. Die AfD liegt damit vor der CDU und den Linken. In einer Infratest-Umfrage für den RBB vor wenigen Tagen lag die Linke noch auf Platz 1 mit 22%. Dahinter die CDU. Die AfD kam in der Umfrage auf nur 16%. Mehr als 3 Wochen Bus, Stadtbahn, denn ab Freitagabend ist die wichtige RE1 Pendlerstrecke der Odig zwischen Ostbahnhof und Frankfurt-Oder erstmal dicht. Der Grund, die Deutsche Bahn will auf dem Abschnitt bauen und das geht nur mit Vollsperrung, heißt es. Bedeutet, statt einer Bahnlinie gibt's wochenlangen Ersatzverkehr mit 5 Buslinien. Und jetzt weitere Meldungen aus Deutschland und der Welt.
3: Ich bin Tine Klimach. Die US-Regierung hat auf die Einfuhren von 60 Handelspartnern einen Zoll von 10 bzw. 12,5% angekündigt, wegen angeblich unzureichender Maßnahmen gegen Zwangsarbeit. Darunter fallen auch bestimmte Produkte aus der Europäischen Union.
4: Pünktlich mit Ablauf der Frist für die bisherigen globalen Zölle um 6 Uhr morgens deutscher Zeit setzt Trump die neuen Abgaben in Kraft. Diese Zölle nun sollen juristisch unanfechtbar sein, mit einer neuen und sehr abstrusen Begründung, angeblich unzureichenden Maßnahmen gegen Zwangsarbeit in vielen Ländern. Je nach Handelspartner werden Zölle von 10 bis 12,5% fällig. Die Europäische Union wird da gemeinsam mit Taiwan, Japan und der Schweiz genannt. Aus den USA, Tina Eck.
3: Nach dem Rücktritt von Jens Spahn als Unionsfraktionschef dreht Kanzler Merz am Personalkarussell. Nach dpa-Informationen soll Gesundheitsministerin Nina Wagen auf den Posten von Thorsten Frey im Kanzleramt wechseln, der, wie bereits bekannt, Spahns Nachfolger antritt. Für sie soll CDU-Generalsekretär Carsten Lindemann Gesundheitsminister werden. Kanzler Merz wird die Entscheidungen voraussichtlich am Vormittag der Öffentlichkeit präsentieren. Im Südwesten Europas kämpft die Feuerwehr weiter gegen Waldbrände. Ein besonders großer wütet an der französischen Atlantikküste bei Bordeaux. Dort wurden inzwischen fast 20.000 Menschen vorsorglich evakuiert, die meisten von ihnen Urlauber.
5: Der Brand ist noch immer nicht unter Kontrolle und die Feuerwehr kämpft mit einem Großaufgebot gegen ein Wiederaufflammen des Feuers an verschiedenen Stellen, hieß es von den Behörden. Immerhin habe der Brand sich aber nicht in andere Bereiche verlagert. Mit Löschflugzeugen, hunderten Feuerwehrautos und Unterstützung aus anderen Regionen Frankreichs sind die Brandbekämpfer im Einsatz. Tausende evakuierte Urlauber, darunter auch etliche Deutsche, warten unterdessen in Ausweichquartieren darauf, wie es mit ihrem Urlaub weitergeht. Klarheit gibt es noch nicht. Aus Paris, Michael Evers.
3: Der Deutsche Städtetag fordert Galeria auf, Kommunen bei den Gesprächen zur Zukunft der Filialen einzubinden. 33 Standorte der Warenhauskette Galeria stehen auf dem Prüfstand. Schon in der Vergangenheit habe sich das bewährt, um passende und individuelle Lösungen für die Standorte und für die Mitarbeiter zu finden, sagte der Hauptgeschäftsführer des Städtetags, Christian Schuchert, den Zeitungen der Funke Mediengruppe.
1: 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Erstmal geht's auf den Stadtring. Die A100 ist nämlich dicht und zwar zwischen 22 und 5 Uhr in beide Richtungen zwischen Detmolder und Konstanzer Straße. Und dann gibt's jede Menge Einschränkungen, etwa in Hellersdorf auf der Zossener Straße. Da werden nämlich Gefahrenstellen beseitigt. In Richtung Landsberger Chaussee zwischen Kaulsdorfer und Alte Hellersdorfer Straße gibt's bis nächsten Donnerstag nur eine freie Spur. Und das gleiche auch in Spandau auf der Straße am Juliusturm. Auch da werden Gefahrenstellen beseitigt, wahrscheinlich bis Freitag ist die Straße stadteinwärts auf Höhe Breite Straße einspurig. Und geblitzt wird in Tempelhof auf der Oberlandstraße und in Pankow auf der Prenzlauer Promenade. 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
1: Mal mehr, mal weniger Wolken in der Nacht und daneben so ein paar Schauer, sonst aber eher trocken. Die Temperaturen liegen so zwischen 12 und 8 Grad. Am Tag dann neben Wolken auch mal Sonne und 22 bis 25 Grad maximal.
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2: 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Berlins und Brandenburgs lustigste Morgenshow am Freitag. 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

0: 5.07 Uhr, morgen.
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0: Miley Cyrus, End of the World. Hier ist die 104.6 RTL.
1: Moin, hey, morgen.
0: Berlin zum Brandenburgs lustigste Morgenshow an meinem Lieblingswochentag.
1: Freitag.
0: Wochenende. CSD morgen, ja? Da gibt es heute schon für viele Autofahrer Slalom.
1: Absolut.
0: Ziemlich sicher. Einige Sperrungen gibt es ja schon. Manche davon sogar bis Montag.
1: Stimmt.
0: Wobei sich da dann, glaube ich, die Frage stellt, ob da auch schon alle Afterpartys vorbei sind.
1: Ich glaube nicht.
0: Wir halten dich auf dem Laufenden. Jetzt die besten neuen Hits. David Guetta, Run, Run, River.

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1: Es ist 5.20 Uhr. Ich bin Benjamin Herrmann. Guten Morgen. Die gefährliche asiatische Hornisse ist zum ersten Mal in Brandenburg entdeckt worden. Ein Nest wurde in Eisenhüttenstadt unter dem Dachvorsprung eines Bürogebäudes gefunden. Es soll heute noch beseitigt werden. Christian Hafmann.
2: Fachleute und die Feuerwehr übernehmen die Beseitigung. Die asiatische Hornisse gilt in der EU als invasive Art und ist eine Gefahr für Bienen und andere Insekten. Da es sich bislang um einen isolierten Fund handelt, sehen Experten gute Chancen, eine weitere Ausbreitung zu verhindern. Die Behörden bitten die Bevölkerung, Sichtungen mit Fotos und Ortsangaben zu melden. Wichtig ist, die Hornissennester sollten auf keinen Fall selbst entfernt werden.
1: Man erkennt die asiatische Hornisse am besten an ihren auffällig gelben Beinenden und dem fast durchgehend schwarzen Körper. Stärkere Kontrollen an Bahnhöfen. In mehreren deutschen Großstädten will die Polizei dieses Wochenende mehr Präsenz zeigen. An welchen Bahnhöfen sie aktiv sein wird, ist geheim. Es geht aber um Kriminalitäts-Hotspots, wie es heißt. Thomas Bremser.
3: An vielen Großstadtbahnhöfen kommt es zur Gewalt, auch mit Waffen, sagt die Polizei. Wo genau sie verstärkt im Einsatz sein wird, verrät sie aber nicht. In den vergangenen Monaten gab es immer wieder ähnliche Aktionen. Die Bahn will ab Oktober an allen deutschen Bahnhöfen ein Alkoholverbot starten. Auch damit soll die Sicherheit erhöht werden. Allerdings gilt das Verbot nicht in Bahnhofskneipen und in den Zügen selbst. Die Pläne sind allgemein positiv aufgenommen worden. Allerdings stellt sich die Frage, wie das Verbot kontrolliert und durchgesetzt werden soll.
1: Der ADAC warnt vor einem besonders staureichen Wochenende. Weil inzwischen fast alle Bundesländer Sommerferien haben und gleichzeitig die Ferien in Hessen, Rheinland-Pfalz und dem Saarland enden, wird der Reiseverkehr besonders stark erwartet. Rund 1000 Baustellen und mehrere Sperrungen verschärfen die Lage zusätzlich. Die meisten Staus erwartet der ADAC heute Nachmittag, morgen Vormittag und Sonntagnachmittag. Wer kann, sollte also lieber außerhalb dieser Zeiten unterwegs sein. Jürgen Klopp wird heute als neuer Bundestrainer vorgestellt. Der DFB hat für 11 Uhr eine Pressekonferenz in der Zentrale in Frankfurt angekündigt. Der Name Klopp fehlt in der Einladung zwar, worum es geht, ist aber längst allen klar. Jürgen Klopp wird Julian Nagelsmann ablösen und soll die Nationalmannschaft wieder aus der Krise führen. Kurz nach der Verkündung gibt es schon mal einen kleinen Einblick. Bei RTL Plus erscheint dann die Doku Endlich Klopp, Deutschlands neuer Bundestrainer. Sein erstes Spiel findet dann am 24. September in der Nations League gegen die Niederlande in Amsterdam statt. 104.6 RTL, immer 10 Minuten früher, auf den Punkt informiert.
4: 5:22 Uhr. Guten Morgen, ich bin Oliver Buchholz aus dem 104.6 RTL Verkehrslagezentrum. Wir schauen nach Spandau, da gibt's neue Bauarbeiten auf der Straße am Juliusturm. Hier haben wir in Höhe der Breitenstraße nur noch eine freie Spur. Da wollen die aber schon heute um 16 Uhr wieder fertig sein. Zur Hauptverkehrszeit hier auf jeden Fall immer mindestens 5 Minuten mehr einplanen. Geblitzt wird in Friedrichshain auf der Mollstraße, Charlottenburg auf der Kaiser-Friedrich-Straße und immer noch auf dem südlichen Berliner Ring im Schönefelder Kreuz. Staus und Blitzer, bitte an die 030 884 84 110.
5: 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Guten Morgen, 13 Grad, 24 Grad höchstens. Heute ist wieder schöner insgesamt, Sonne-Wolken-Mix und kein Regen. Morgen am Samstag richtig sommerlich, 28 Grad und sonnig. Sonntag kann es dann auch mal kurz regnen oder gewittern zwischendurch bei bis zu 26 Grad.
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0: Dermot Kennedy, Kiss Me. Hier ist die 104.6 RTL Morgen.
1: Morgen.
0: Berlins und Brandenburgs lustigste Morgenshow. Verena?
1: Ja.
0: Hast du gerade einen Ohrwurm, den man von TikTok und überall kennt?
1: Oh, du bist gut genug. Das hört nicht auf.
0: Du bist gut genug. Ja, das ist ein wirklicher Ohrwurm aktuell.
1: Total.
0: Es gibt mehrere virale Trends und die Morgencrew startet mit dir den nächsten. Das erste Du bist gut genug Battle.
1: Bam, das klingt gut.
0: Sehr lustig zum Nachmachen. Heute Morgen um 5:05. Jetzt aber erstmal der Morgencrew-Kanzler.
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3: Ja, meine Damen und Herren, für Deutschland sind die Aussichten gut, wenn Sie auf Ihrem Balkon sitzen. Der Blick auf den Garagenhof zeigt die Führungsrolle unserer Autoindustrie und auch die Sicht auf ein Häusermeer ist ein Mehrblick. Auf Balkonien kann man tagelang verweilen. Das weiß ich, seit der Frank-Walter Steinmeier mich mal versehentlich 6 Tage auf dem Balkon von Schloss Bellevue ausgeschlossen hatte. Das war wie Urlaub, sagt meine Familie. Gut, die waren ja auch nicht dabei. Genießen Sie auf Balkonien ein Gläschen aus Ihren eigenen Weinkellereien und bestellen Sie sich einfach Essen. Mache ich auch. Zum Beispiel, wenn ich in Genf im Restaurant sitze. Und das Beste, nach einem schönen Urlaub auf dem Balkon haben Sie Rambozambo den Luxus eines kurzen Rückwegs zu Ihrem Arbeitsplatz. Tja, in diesem Sinne, ich mach mal so.
4: 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Elizabeth Taylor, do you think it's forever? Jetzt neu mit Jan Lohan. 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

0: Klassenmann-Start zum Freitagmorgen. Die Pussycat Dolls, Don't Shut.
1: Guten Morgen.
0: Hier ist 104.6 RTL. Schönen guten Morgen.
1: Hallo.
0: Die Morgencrew. Und für alle, die jetzt in den Ferien noch irgendwie zum BER müssen, da hat ja direkt nebenan am S-Bahnhof Wassmannsdorf ein neues Fahrradparkhaus aufgemacht.
1: Was es nicht alles gibt.
0: Das könnte vielleicht ein extra Anreiz sein, Geld zu sparen und nur mit Handgepäck reisen. Wobei ich mir das auch vorstelle, auf dem Fahrrad links,
1: naja,
0: rechts
1: also
0: Handgepäck.
1: Nee, auf gar keinen Fall.
0: Also wenn du das machen solltest, schick uns Bilder. Die brauche ich auf jeden Fall. Die besten neuen Hits. Miles Smith, Niall Horan, Drive Safe. What?

0: Hier ist die 104.6 RTL Morgencrew, Berlins und Brandenburgs lustigste Morgenshow. Neu mit mir, Jan Lohan. Es ist Zeit, mal wieder eine Frage zu stellen.
1: Jan oder Janisch?
0: Aber zwar nicht nur irgendeine Frage, es ist die Frage. Bei uns am Telefon ist Jonscha aus Falkensee. Schönen guten
2: Hallo.
0: Morgen.
2: Hi, guten Morgen.
3: Morgen.
0: Was macht ihr Schönes am Wochenende? Hast du schon Pläne?
2: Ja, mit den Kindern noch so ein paar Leben, wie immer.
0: Super.
3: Sehr gut, sehr Wetter gut. Wird gut.
0: Ja, endlich.
2: Genau.
0: Endlich mal wieder.
2: Endlich.
0: Pass auf, wir spielen eine Runde Jans oder Janich. Also ich gebe dir zwei Aussagen über mich. Eine stimmt wirklich und die andere dementsprechend nicht. Das heißt, du musst mir sagen, welche richtig ist, okay?
2: Okay, ich warte.
0: Okay, pass auf. Aussage Nummer eins. Ich habe in meinem ganzen Leben bisher nur 3 Bücher gelesen. Oder stimmt Aussage Nummer 2? Ich bin in meinem ganzen Leben noch nie mit einer Berliner Tram gefahren. Was glaubst du? Was ist es Jan? Was ist es Janich? Aussage 1 oder Aussage 2, Jonscha?
2: Boah, ist schwierig. Aber 3 Bücher im Leben, das glaube ich nicht. Also sage ich Aussage 2.
0: <Aha.
2: lacht> Also ich denke, du hast mehr als 3 Bücher gelesen.
0: Willst du nochmal drauf rumdenken?
2: Ja, jetzt mit der Schulzeit, Grundschulzeit, Oberschule, ne, dass man, also das habe ich jetzt irgendwie jetzt so gedacht.
0: Denk mal nochmal drauf rum, Jonscha.
2: Dann doch lieber Aussage 1.
0: Oh, Jonscha, das ist richtig!
3: Das gibt's doch gar nicht.
0: Es ist mir auch ein bisschen unangenehm, aber ich stehe ja zu dem, wie ich bin und wer ich bin.
3: Aber allein in der Schule musste ich mehr als 3 Bücher schon lesen.
0: Ich kann mich nur an 2 erinnern, die ich gelesen habe. Die anderen habe ich dann vielleicht nicht gelesen.
3: Also wirklich.
0: Und damals gab es noch kein ChatGPT.
2: Genau.
0: Ja, aber ich habe mir vorgenommen, jetzt auch mal wieder vielleicht mal ein Buch zu lesen. Ich finde es ja cool, aber ich irgendwie...
3: Du fährst doch so viel Bahn, lies doch mal was.
0: Ja,
3: in der Bahn.
0: Ja, kann man überlegen. Jonscha, kannst du mir einen Tipp geben? Bist du so eine Leseratte?
2: Leider nicht, aber ich zwinge meine Kinder. Ne? Das
0: sehr
2: ist krass. Ich lese es nicht vor, aber zwinge meine Kinder mal zu lesen, weil ich denke, Lesen gehört dazu und das ist auch wichtig, auch jetzt der heutigen Zeit jetzt, da wir wirklich nur mit Handys, also halt nur mit Technik arbeiten, geht irgendwie das Buchlesen ein bisschen total wichtig. Dass wir halt auch die Kinder oder mich auch, also ich muss mich auch animieren auf jeden Fall.
0: Ja, voll.
3: Ja, finde ich gut, da hast du vollkommen recht.
0: Schön nochmal mit der Moralkeule.
3: Ja.
0: Aber Jonscha, du hast ja vollkommen recht. Glückwunsch übrigens, dadurch, dass du die Antwort direkt hattest, kriegst du von uns einen 104.6 RTL Louis Vuitton-Beutel.
3: Viel Spaß damit.
2: Dankeschön, vielen Dank.
0: Hab ein schönes Wochenende, bis
3: Ciao.
0: Dann.
2: Ja, gleichfalls.
3: Danke.
0: Ciao.
2: Ciao.
3: Wenn du auch mal mitzocken willst, schick eine WhatsApp mit dem Stichwort Jan an die 030 884 8484. Nächste Runde Jans oder Janich, Montag um 10 vor 6.
0: Oh, war das peinlich wieder, Mensch.
3: Bisschen.
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5: 5.50 Uhr. Ich bin Benjamin Herrmann. Guten Morgen. Die gefährliche asiatische Hornisse ist zum ersten Mal in Brandenburg entdeckt worden. Ein Nest wurde in Eisenhüttenstadt unter dem Dachvorsprung eines Bürogebäudes gefunden. Es soll heute noch beseitigt werden. Die asiatische Hornisse gilt vor allem für Bienen als gefährlich. Sie lauert vor Bienenstöcken und kann tausende Tiere am Tag erbeuten. Für Menschen ist ihr Stich zwar nicht giftiger als der einer normalen Wespe, tut aber trotzdem weh und ihr Nest verteidigt sie äußerst aggressiv. Man erkennt die asiatische Hornisse am besten an ihren auffällig gelben Beinenden und dem fast durchgehend schwarzen Körper. Der Berliner Senat will die 4 bedrohten Galeria-Standorte in der Hauptstadt retten. Wirtschaftssenatorin Franziska Giffey hat sich für den Erhalt der Filialen am Alexanderplatz, am Hermannplatz, am Kurfürstendamm und in Spandau ausgesprochen. Michael Bottlick.
6: Berlin will helfen, wo es kann. Es sollen einzelne Konzepte für jeden Standort erstellt werden. Und dabei geht es zum Beispiel um niedrigere Mieten, Verkleinerung oder auch die Attraktivität der Filialen. Das alles soll überprüft werden. Gespräche mit den Geschäftsführern der Standorte laufen schon. Als Positivbeispiel nennt Franziska Giffey Galeria in Tegel, das erstmal nicht bedroht ist. Dort wird seit einigen Jahren mit lokalen Akteuren zusammengearbeitet. Es gibt Events wie die Lange Nacht des Kaufhauses und das Haus ist deutlich moderner und freundlicher ausgestattet mit hellen Böden und einem Lichtkonzept.
5: Die Bundespolizei kontrolliert dieses Wochenende wieder verstärkt auf Bahnhöfen. Genaue Orte hat die Bundespolizei, wie schon bei der letzten Aktion, nicht genannt. Es geht aber um alle Bahnhöfe, die immer wieder durch viele Gewaltdelikte auffallen. Kontrolliert werden bis Sonntag vor allem Waffen und Messer. CDU-Stühlerücken 2.0. Gesundheitsministerin Nina Wagen soll neue Kanzleramtschefin werden. Wie aus Parteikreisen zu hören ist, soll ihren Job der aktuelle CDU-Generalsekretär Carsten Linnemann übernehmen. Ausgelöst hat das Personalkarussell der Rücktritt von Jens Spahn. Sein Nachfolger an der CDU-Fraktionsspitze soll nächste Woche Thorsten Frei werden. Die US-Regierung hat neue Zölle angekündigt. Sie richten sich gegen rund 60 internationale Handelspartner und sollen ab 6 Uhr deutscher Zeit in Kraft treten. Es geht um Aufschläge von 10%, unter anderem für die EU, Großbritannien und Kanada, bis hin zu 12,5%, zum Beispiel für China oder Japan. Als Begründung nennt die Trump-Regierung ein unzureichendes Vorgehen der Handelspartner gegen Zwangsarbeit. 104.6 RTL, immer 10 Minuten früher, auf den Punkt informiert.
7: 5:53. Guten Morgen, ich bin Oliver Buchholz aus dem 104.6 RTL Verkehrslagezentrum. CSD-Wochenende in Berlin, daher ist die Straße des 17. Juni zwischen Großem Stern und Brandenburger Tor in beiden Richtungen gesperrt. Aber es gibt eine schöne Umfahrung und zwar über die Tiergartenstraße. Und übrigens, die Sperrung bleibt noch bis Montag. Geblitzt wird auf dem südlichen Berliner Ring im Schönefelder Kreuz, in Tempelhof auf dem Tempelhofer Damm und immer noch in Charlottenburg auf der Kaiser-Friedrich-Straße. Staus und Blitzer bitte an die 030-884-84110. 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
3: Wetter. Guten Morgen, 13 Grad, 24 Grad höchstens. Heute geht es mit ein paar dickeren Wolken los. Später dann immer sonniger und vor allem kein Regen. Morgen am Samstag sehr sommerlich, 28 Grad, freundlich und trocken. Sonntag so ein bisschen Regen oder Gewitter zwischendurch, aber auch Sonne bei maximal 26 Grad.
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3: Guten Morgen.
2: Berlins und Brandenburgs lustigste Morgenshow. Neu mit mir, Jan Lohan. Und auch heute an diesem Freitag gibt es die begehrtesten Tickets Berlins.
3: Jawohl.
2: Du kannst dir aussuchen, wo du hin willst.
3: Achso.
2: Erzähl, komm, mach den Namen. Entschuldigung.
3: Laura Grenz aus Spandau. Was wolltest du überhaupt noch sagen?
2: Ich weiß nicht.
3: Du hast dir auf 104.6rtl.com Tickets für Sarah Connor ausgesucht am 15. August in der Waldbühne.
2: So, safety first, Laura Grenz. Wenn du deinen Namen gehört hast, ruf durch, dann kriegst du die Sarah Connor Tickets geschenkt. 030 884 8484.

0: 6 Uhr und 4. Guten Morgen.
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0: Kedo und John, turn the lights off. Du hörst die 104.6 RTL Morgencrew. Berlins und Brandenburgs lustigste Morgenshow am Freitag, 6 Uhr und 8. Mit an Bord, klar, Verena, Benni, ja. Olli, schönen guten Morgen.
1: Morgen.
0: Ich bin gestern mit dem Auto nach Marzahn gefahren. Ich muss euch das mal kurz erzählen. Nämlich ins SOS Kinderdorf.
2: Ja.
0: Hatte im Gepäck Geolino-Tickets für die Kids und ihre Eltern. Mhm. War super, super sweet. Also die Kids haben sich total gefreut. Wir haben dann noch über Lieblingsdinos, Nintendo Switch-Spiele und das, über was man halt so spricht mit Kindern.
2: Genau.
0: Die Bilder dazu gibt's auf unseren Socials. Ja, und dann sind wir wieder zurückgefahren. Aus Marzahn bis nach Charlottenburg. Das dauert in unserem Fall gestern eine Stunde.
2: Ja.
0: Eine Stunde saßen wir im Auto und da ist mir echt aufgefallen, warum keiner den Berliner Stadtverkehr mag. Ey, tausende Baustellen, die ich da auf dem Weg mitgenommen habe.
2: Tausende.
0: Menschen, die komplett bescheuert überholen.
2: Naja, natürlich. Nein,
0: das mal in Ausführlichkeit mal zu erzählen. Und Ampelschaltung des Zorns.
2: Auch noch.
0: Was verbindet ihr mit dem Berliner Stadtverkehr? Verena, du hast da eine Autobahn im Blick, ne?
2: Ja, na, die 100 natürlich. Ja. Man wäre so schnell, wenn man sie denn nehmen könnte, aber stehst ja immer im Stau. Kannst du nicht machen.
0: Funktioniert nicht.
1: Also Berliner Stadtverkehr, ganz klar, ist ein Vibe. Das Hupen auf jeden Fall und die Leute, die sich gegenseitig trotz Scheiben, die oben sind, total anschreien. Und du siehst das, du stehst so daneben und siehst du, wie der sich die Seele aus dem Leib schreibt. Das ist einfach geil, ich lieb's.
3: Ich habe null Probleme, aber ich fahre natürlich auch zu Uhrzeiten. Also wenn ich da um 2, 3 Uhr über die Autobahn tucker, da ist nichts los, außer ein paar LKWs. Also die kenne ich schon auswendig, die Leute, die da unterwegs sind.
0: Man grüßt dich schon.
3: Ja, genau.
2: Okay. Schön.
0: Ja, ich habe passend zu der Thematik, die Olli gerade angesprochen hat, einen TikTok gefunden. Ich muss euch das wurde mir gestern gezeigt. Also da soll mal einer sagen, dass sie uns nicht abhören.
2: Naja.
0: Pass mal auf.
4: Alter, vor mir fährt eine Fahrschule, die hinter der Straßenbahnfahrschule fährt. Was ist das? Wir fahren 24 in der 50er-Zone. Meine Fresse.
3: Oh, ja, da war keine Stimme mehr am nächsten Tag.
2: Halleluja.
0: Also, gutes Durchkommen für dich heute Morgen. Wir haben es jetzt 10 nach 6. Olli, erzähl mal, ist gutes Durchkommen gerade?
1: Ja, es geht. Wir schauen mal schnell nach Spandau. Da gibt es nämlich eine neue Baustelle, die morgens immer wieder so ein, zwei kleine Problemchen macht. Das Ganze ist auf der Straße am Juliusdom. Hier haben wir in Höhe der Breitenstraße nur eine freie Spur. Daher ist es stadteinwärts jetzt immer wieder so ein bisschen voller. Das Ganze staut sich dann immer wieder zurück bis zum Kreisverkehr Falkenseer Platz. Die Passierdauer pendelt immer so um die 10 Minuten. Aber heute gegen 16 Uhr wollen sie mit den Bauarbeiten fertig werden und dann gibt es in dem Bereich wieder freie Fahrt. Geblitzt wird aktuell Gesundbrunnen auf der Schönwalder Straße. Dominik in Dankeschön. Und Charlottenburg auf der Kaiser-Friedrich-Straße. Staus und Blitzer, bitte an die 030 884 84110.
2: Und kurz zum Wetter noch. 13 Grad jetzt, 24 Grad werden es. Kein Regen, scheint viel die Sonne heute.
0: Benni, was sind denn die wichtigsten Themen heute eigentlich?
3: Ja, der CSD überstrahlt natürlich alles. Christopher Street Day startet heute Abend. Wir schauen aufs Programm und alle Events. Bunt wird's auf jeden Fall.
0: Also mehr dazu in RTL aktuell um 6.20 Uhr. Das hier, die Backstreet Boys und Shape of My Heart. Schönen guten Morgen.

0: Die Backstreet Boys, Shape of My Heart, du hörst die 104.6 RTL Morgencrew. Berlins und Brandenburgs lustigste Morgenshow.
1: Morgen.
0: Jetzt am Wochenende findet am Gleisdreieck das Latin Food and Dance Festival statt.
1: Klingt gut.
0: Das ist so eine Kombi aus lateinamerikanischem Essen und lateinamerikanischen Tänzen.
1: Oh.
0: Und so wie man das schon raushört, eine super Kombination, um erst schön viel zu essen und dann die Kalorien wegzutanzen.
1: Optimal.
0: Kamera zum Start in deinen Freitag. Cut yourself.

0: Pink und Trustful, du hast die 104.6 RTL Morgencrew. Berlins und Brandenburgs lustigste Morgenshow.
1: Guten Morgen.
0: Am Freitagmorgen, wir schauen logischerweise auf unsere Trends.
1: Ja.
0: Was geht im World Wide Web, Verena?
1: Ja, alle sind ganz aufgeregt gerade, weil es bald endlich ein saure Gurken-Emoji gibt. Also mir war gar nicht bewusst, wie sehnsüchtig da offenbar drauf gewartet worden ist. Nee, das ganze Netz ist voll mit dieser saure Gurken-Emoji-Nachricht. Und das, obwohl es vermutlich erst ab 2027 verfügbar sein wird. Außerdem kriegen wir dann noch neu einen Meteor, ein Smiley mit Rissen im Gesicht, einen Monarchfalter, so ein Schmetterling, einen Leuchtturm und ein Radiergummi.
0: Krass.
1: Aber nichts davon löst wirklich so viel Begeisterung aus wie diese saure Gurke.
0: Ich finde sowieso krass, dass Emojis so Begeisterung auslösen.
1: Ja,
0: aber ich glaube, mein Lieblings-Emoji davon, Meteor, der sieht cool aus. Anfang 2027 hast du gesagt, ja? Gut, müssen wir uns noch ein bisschen gedulden.
1: Ja, ich mag die Gurke auch wirklich.
0: Mehr Trends haben wir für dich in einer Stunde um 7.20 Uhr.
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3: 6.22 Uhr. Ich bin Benjamin Herrmann. Guten Morgen. Heute startet der Christopher Street Day. Und das größer und vielfältiger als je zuvor. Zum ersten Mal wird 2 Tage gefeiert. Jan Seifert.
4: Sängerin Sarah Connor und Internetstar Ikki Mel sind dieses Jahr die Stargäste. Heute Abend geht's schon los auf 3 Bühnen vor dem Brandenburger Tor. Höhepunkt dann morgen der große Umzug vom Nollendorfplatz nach Mitte. Zehntausende werden erwartet und etliche Straßen sind dicht. Insgesamt 83 Wagen ziehen dann unter dem Motto Haltung ist hot für Demokratie, Menschenrechte und Zusammenhalt durch Berlin. Und damit am Ende keiner meckert, wird am Sonntag gemeinschaftlich aufgeräumt. Dafür sind alle in den Tiergarten eingeladen.
3: Alles weitere zu den Sperrungen rund um den CSD und zur aktuellen Verkehrslage dann gleich von Oliver Buchholz aus dem 104.6 RTL Verkehrslagezentrum. Das Personalkarussell dreht sich weiter. Bundesgesundheitsministerin Nina Baken soll neue Kanzleramtschefin werden. Ihren Posten soll CDU-Generalsekretär Carsten Linnemann übernehmen, wie aus Parteikreisen zu hören ist. Thomas Brockt.
5: Damit sieht es so aus, als ob der Wechsel von Kanzleramtschef Frei an die Fraktionsspitze der Union zu einem größeren Personalumbau führt. Frei soll nächste Woche zum Nachfolger von Jens Spahn gewählt werden. Dass Baken dafür ins Kanzleramt geht, ist nicht überraschend. Sie galt zuletzt als Wunschkandidatin von Friedrich Merz, der etwa ihre Rolle bei der Gesundheitsreform immer wieder lobte. Ihre Arbeit im Ministerium übernimmt dann wohl Carsten Linnemann. Der hatte schon nach der Bundestagswahl die Chance, ins Kabinett zu wechseln, blieb da aber noch lieber Generalsekretär.
3: Jürgen Klopp wird neuer Bundestrainer, obwohl der DFB es noch versucht, spannend zu machen. Zu 11 Uhr ist eine Pressekonferenz angekündigt. In der Einladung des DFB dazu fällt der Name Klopp nicht. Thomas Thonfeld.
6: Vor der Pressekonferenz tagen noch die DFB-Gremien. Sie müssen Klopps Vertrag noch absegnen, aber das ist nur eine Formalität. Offenbar soll das Papier über 4 Jahre laufen, also bis zur nächsten Weltmeisterschaft. Als sicher gilt auch, dass Klopp seine langjährigen Co-Trainer Piet Krawitz und Pep Leinders zum DFB mitbringen wird. Und offenbar soll auch sein ehemaliger Dortmunder Spieler Sven Bender zum Trainerteam gehören. Zum ersten Mal ernst wird's dann am 24. September mit dem Nations League-Duell in den Niederlanden.
3: Ab 11 Uhr erscheint heute außerdem bei RTL Plus die Doku Endlich Klopp, Deutschlands neuer Bundestrainer, mit ersten Einblicken. 104.6 RTL, immer 10 Minuten früher, auf den Punkt informiert.
7: 6:25 Uhr. Guten Morgen, ich bin Oliver Buchholz, live aus dem 104.6 RTL Verkehrslagezentrum. Die Hauptstadt bereitet sich für den CSD am Wochenende vor, daher wird auch schon fleißig gesperrt. Unter anderem jetzt schon Tiergarten, die Straße des 17. Juni, zwischen Großem Stern und Brandenburger Tor in beiden Richtungen dicht. Genauso wie die Jitzer Grabinstraße, die ist jetzt zwischen der Straße des 17. Juni und Platz der Republik gesperrt. Und diese Sperrungen bleiben übrigens bis Montag 12 Uhr. Geblitzt wird auf der 115 in Höhe Stahn. Arnsdorf hat Mika entdeckt, Dankeschön, Charlottenburg auf der Kaiser-Friedrich-Straße und Gesundbrunnen auf der Schönwalder-Straße. Staus und Blitzer bitte an die 030 884 84110. 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
1: RTL-Wetter. Morgen, 13 Grad. So, der Sommer bereitet sich jetzt ein bisschen auf sein Comeback vor. Heute geht's bewölkt los, später dann immer sonniger, 24 Grad höchstens. Morgen am Samstag, der schönste Tag des Wochenendes, Sonne und bis zu 28 Grad. Sonntag 26 Grad, da wieder etwas unbeständiger, auch mal Regen oder ein bisschen Gewitter zwischendurch.
0: Am Wochenende gibt's eine sehr geheimnisvolle Weltpremiere hier bei uns in Berlin mit ordentlich Hightech und Star Power. Welche und wo? Gleich um kurz nach halb.
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0: Hier ist die 104.6 RTL Morgencrew Berlins und Brandenburgs lustigste Morgenshow zum Start in deinen Freitag. Gewinnst du auch heute die begehrtesten Tickets Berlins bei uns? Laura aus Spandau ist am Telefon. Schönen guten Morgen.
1: Hi Laura.
2: Guten Morgen.
1: Guten Morgen.
0: Haben wir da zufällig den größten Sarah Connor-Fan ever in der Leitung? Ich hoffe doch.
2: Ja, das definitiv. Aber meine beste Freundin ist noch krasser.
1: Okay.
0: Also kann sich Sarah Connor am 15. August in der Waldbühne auf zwei wahrscheinlich sehr Freunde, vielleicht sogar kreischende Frauen in der ersten Reihe freuen?
2: Kreischend auf jeden Fall.
1: Perfekt.
0: Ja. Laura, Glückwunsch, du kriegst zwei Tickets von uns geschenkt.
1: Herzlichen Glückwunsch.
2: Danke, schön, danke, das freue ich mich ganz doll.
1: Viel Spaß euch, liebe Grüße an deine Freundin.
2: Danke.
0: Hab ein schönes Wochenende, ciao.
2: Ihr auch.
1: Danke. Mehr Tickets nächste Stunde wieder, trag ein, wohin du möchtest auf 104.6rtl.com und achte um 7 wieder auf deinen Namen.

0: Lady Gaga und Always Remember. Du hörst die 104.6 RTL Morgencrew, Berlins und Brandenburgs lustigste Morgenshow.
1: Morgen!
0: 6 Uhr und 36 haben wir es. Es wird ein eventreiches Wochenende bei uns in der City. Geolino Live morgen in den Gärten der Welt. CSD das ganze Wochenende in Berlin und auch für Sportfans gibt es ein Highlight.
1: Ja.
0: Am Sonntag in Berlin der Welt. CSD das ganze Wochenende in Berlin und auch für Sportfans gibt es ein Highlight.
1: Ja.
0: Am Sonntag in Berlin die Weltpremiere eines neuen Basketball-Events, The Legacy Series, was so ein bisschen das werden soll, was im Fußball ja schon die Baller League oder

0: Backen. Sie wissen, warum Sie hier sind? Wir haben Beweise gegen Sie. Die Textnachrichten, die Videos.
1: Ich weiß nicht, was Sie von mir wollen.
0: Das ist Legacy Series.
1: Ich kann nichts sagen ohne meine.
0: Ja, natürlich.
2: Wir haben das Video gerade angeschaut. Gut, dass Franz Wagner Basketballer und nicht Schauspieler geworden ist. Also, wie läuft das ab am Sonntag? Gibt immer nur kurze Spiele mit 8 Teams aus Basketballprofis und Influencern. Und der Gag an der Sache ist, der Boden, auf dem gespielt wird, das ist so ein LED-Glasboden.
3: Ja, das ist richtig krass. Also im Grunde genommen spielen die auf einem riesigen Bildschirm. Ja. Der soll für neue Regeln und überraschende Momente sorgen. Zum Beispiel wird das Spielfeld plötzlich kleiner oder so, oder die Freiwurflinie wird verschoben. Also es klingt wirklich gut.
2: Ich fände es cool, wenn der Korb ein bisschen tiefer hängen würde. Dann könnte ich auch endlich mal danken. Genau. Kann ich nämlich gar nicht. Also die Weltpremiere der Legacy Series am Sonntag in der Uber Eats Music Hall. Oder wer sich das ganze Spektakel ganz entspannt von zu Hause auf der Couch geben will, kann das auch. Mhm. Zone überträgt ab 17 Uhr.
3: 6.38 Uhr gleich haben wir es. Jetzt geht's sportlich weiter mit den Morgencrew-VIPs.
4: 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Hier spricht der Jet-Set.
5: Ja, hier spricht Bundesfriedrich Merz. Die Wagner-Festspiele in Bayreuth beginnen. Musik von gestern für Leute von gestern in einem Gebäude von gestern. Das darf ich mir mit meiner Politik von gestern nicht entgehen lassen.
6: Ihr F***en, hier ist Icky Mel.
7: Wagner, Opa, Songs für Opa, Niebe, Lungen, Lied auf, Koka, Rauch mich, Hi Hoi, hier in Bayreuth, dritter Act, alle nackt.
8: Yo, Alter, hier ist Montana Black. Also, Wagner für mich übelste Cringe-Mugge. Aber ich feier den für seine Tiefkühlpizza. Richtiger Macher, Digga.
9: Ja, hallo, ich bin's, Evelyn Bodecki. Ey, krass, der Wagner hat ein eigenes Festival mit mega viel Promis. Ja, aber der geht da selber gar nicht hin. Das ist voll arrogant. Also, ich entfolge dem bei Insta, glaube ich.
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2: 6.39 Uhr, wir schalten ins 104.6 RTL Verkehrslagezentrum. Commander Oliver Buchholz, wie kommt man aktuell durch?
10: Jan, es ist Freitag und wir befinden uns mitten in den Sommerferien. Heißt, aktuell geht's gut voran. Auf den Straßen bisher haben wir keinen Stau, der die 5-Minuten-Marke geknackt hat. Aber seit Mittwoch gibt's ja den Wasserrohrbruch in Mitte. Das betrifft die Mollstraße. Die ist in Richtung Friedrichshain zwischen der Otto-Braun- und Lichtenberger Straße erstmal vollgesperrt worden. Und dieses etwa 20 cm breite Rohr muss jetzt erstmal wieder geflickt werden. Wie lang das dauern wird, das ist bisher unklar, aber erfahrungsgemäß ist da wirklich alles möglich, was die Reparaturdauer betrifft. Geblitzt wurde aktuell in Charlottenburg auf der Kaiser-Friedrich-Straße, hat Johanna entdeckt, Dankeschön, und in Gesundbrunnen auf der Schönwalder Straße. Staus und Blitzer, bitte an die 030 884 84110.
3: Und kurz zum Wetter noch, paar mehr Wolken, aktuell 13 Grad, später aber immer sonniger, es regnet nicht, bis zu 24 Grad werden's.
2: Der RE1 ist seit heute Morgen zwischen Ostbahnhof und Frankfurt oder unterbrochen. Ich fühle da mit allen Pendlern mit. Wie du trotzdem gut von A nach B kommst, hörst du gleich in RTL aktuell um

0: Das ist Ed Sheeran an diesem Freitagmorgen. Hier ist die 104.6 RTL Morgen.
1: Guten Morgen.
0: Heute startet der CSD bei wirklich mal wieder tollem Sommerwetter.
1: Ja.
0: Eigentlich auch Top-Voraussetzungen für ein geiles Wochenende. Nur die Bahn sagt, nicht mit uns. Denn zwischen Zoo und Friedrichstraße fahren ab heute Abend bis Montag früh keine S-Bahn mehr.
1: Ja.
0: Dafür gibt es zumindest mal einen Busersatzverkehr. Allerdings, soweit ich das jetzt verstanden habe, kommen keine Partybusse zum Einsatz. Sorry. So ist es. Die besten neuen Hits jetzt. Self-Aware, Temper City. Schönen guten Morgen.

0: Die besten neuen Hits. Temper City, Self-Aware. 6.50 Uhr. Wir haben es 10 vor 7. Du hast die 104.6 RTL. Morgen Crew, Berlins und Brandenburgs lustigste Morgenshow. Ich habe gesehen, die Euroscheine bekommen jetzt ein neues Design.
1: Ja.
0: Und damit sollen es die Geldfälscher wahrscheinlich erstmal ein bisschen schwerer bekommen. Deswegen ein neuer Look für die Scheine. Und alle EU-Bürger, also auch wir, dürfen mitbestimmen, wie der aussehen soll.
1: Genau, das geht auf der Seite der Europäischen Zentralbank, ecb.europa.eu. Da kann man jetzt für sein Lieblingsdesign abstimmen. Es gibt einmal den Themenbereich europäische Kultur mit Bildern berühmter Persönlichkeiten. Beethoven ist da dabei zum Beispiel oder Marie Curie. Und einmal zum Thema Flüsse und Vögel. Da gibt es ein paar wirklich sehr schöne Naturbilder.
0: Finde ich irgendwie alles ganz schön, auch dass man mitentscheiden kann. Ja. Aber ich finde, dass Berlin so ein bisschen unterrepräsentiert ist.
1: Ja, da hast du recht.
0: Also ich finde, man hätte ja locker ein Bild auf den neuen Euroschein machen können mit zum Beispiel, Stichwort Landschaftsaufnahmen, so ein Gehweg voller E-Scooter. Ja. Heute Morgen erst wieder gesehen hier in Berlin. Oder kultig auch eine Kiste zu verschenken drauf.
1: Ja.
0: Ist doch auch schön. Hat da eigentlich jemand schon mal was rausgenommen?
1: Ich.
0: Und auch eine gute Idee, alle die Öffis fahren, die kennen das wahrscheinlich, vorne auf dem Schein so das Bild einer überfüllten Bushaltestelle und hinten drauf dann von drei Bussen derselben Linie, die auf einmal kommen.
1: Toll.
0: Das ist auch,
1: perfekt,
0: das ist so Berlin. Gibt so viele Möglichkeiten.
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3: 6.51 Uhr, ich bin Benjamin Herrmann, guten Morgen. Es wird bunt, laut und so groß wie noch nie. Der Christopher Street Day in Berlin geht heute Abend los. Die Details hat Jan Seifert.
4: Es geht gleich mit einer Premiere los. Zum ersten Mal gibt es eine Auftaktveranstaltung am Brandenburger Tor mit drei Bühnen, einem Dragmarsch und einem bunten Demokratieabend. Am Samstag dann die große Demo ab 12 von der Leipziger Straße bis zum Brandenburger Tor. Dazu das größte Programm, das es jemals gab, auf dann insgesamt 8 Bühnen. Und damit auch keiner über Müll meckert, gibt Sonntag die gemeinsame Aufräumaktion im Tiergarten. Wer mit dem Auto unterwegs ist, Tipp Mitte meiden. Auch in den Öffis wird's voll. Je nach Lage werden die Bahnhöfe Nollendorfplatz, Bundestag und Brandenburger Tor wegen Überfüllung geschlossen. Und wegen Bauarbeiten fahren übers Wochenende ja auch keine S-Bahnen zwischen Friedrichstraße und Zoo.
3: Alles weitere zu den Sperrungen rund um den CSD und zur aktuellen Verkehrslage dann gleich von Oliver Buchholz aus dem 104.6 RTL Verkehrslagezentrum. Pendler aufgepasst, ab heute Abend ist der RE1 zwischen Berlin-Ostbahnhof und Frankfurt-Oder unterbrochen. Bis Mitte August finden auf der Strecke Bauarbeiten statt. Michael Bottlick.
5: Ersatzbusse fahren die Strecke ab, teilweise über Landstraßen, teilweise über die Autobahnen. Wer einen sogenannten Expressbus erwischt, der kommt schneller ans Ziel, der lässt allerdings auch kleine Orte einfach aus. Klar ist, Pendler müssen sich auf deutlich längere Fahrzeiten einstellen. Der Regionalexpress der Linie 1 ist einer der wichtigsten Pendlerzüge in Berlin und Brandenburg. Er verbindet Frankfurt-Oder und Magdeburg. Mehr als 23 Millionen Menschen fahren im Jahr mit dem RE1.
3: Die Bundespolizei kontrolliert dieses Wochenende wieder verstärkt auf Bahnhöfen. Genaue Orte hat die Bundespolizei, wie schon bei der letzten Aktion, nicht genannt. Es geht aber um alle Bahnhöfe, die immer wieder durch viele Gewaltdelikte auffallen. Kontrolliert werden bis Sonntag vor allem Waffen und Messer. Jürgen Klopp wird heute als neuer Bundestrainer vorgestellt. Der DFB hat für 11 Uhr eine Pressekonferenz in der Zentrale in Frankfurt angekündigt. Der Name Klopp fehlt in der Einladung zwar, worum es geht, ist aber längst allen klar. Jürgen Klopp wird Julian Nagelsmann ablösen und soll die Nationalmannschaft wieder aus der Krise führen. Kurz nach der Verkündung gibt es schon mal einen kleinen Einblick. Bei RTL Plus erscheint dann die Doku Endlich Klopp, Deutschlands neuer Bundestrainer. Sein erstes Spiel findet dann am 24. September in der Nations League gegen die Niederlande in Amsterdam statt. 104.6 RTL, immer 10 Minuten früher, auf den Punkt informiert.
6: 6.54 Uhr, guten Morgen, ich bin Oliver Buchholz, live aus dem 104.6 RTL Verkehrslagezentrum. Dann schauen wir doch mal zu den CSD-Sperrungen, dafür mal schnell einen Blick nach Mitte. Die Ebertstraße ist ab jetzt zwischen der Dorotheen- und der Bärenstraße in beiden Richtungen gesperrt. Außerdem ist ja auch die Straße des 17. Juni zwischen Großem Stern und Brandenburger Tor in beiden Richtungen komplett dicht. Und die Sperrungen, die bleiben übrigens bis Montag 12 Uhr. Geblitzt wird in Falkensee auf der Beethovenallee, ganz frisch reingemeldet von Niklas. Dankeschön und einen schönen Start in den Freitag. Gesundbrunnen noch auf der Schönwalder Straße und weiterhin in Charlottenburg auf der Kaiser-Friedrich-Straße. Staus und Blitzer, bitte an die 030 884 84110. 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
1: Guten Morgen. 13 Grad bis zu 24 Grad werden es. Jetzt ist es noch so leicht trüb, wird aber immer sonniger im Laufe des Tages und es regnet nicht. Morgen der sommerlichste Tag, 28 Grad, nur Sonne. Sonntag auch freundlich, aber so ab der Mittagszeit ungefähr kann es da auch mal ein bisschen regnen oder gewittern bei bis zu 26 Grad.

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1: Wir alle kennen ihn, den Ohrwurm des Jahres.
2: Oh, das ist gut genug.
1: Gibt mehrere virale Trends und die Morgencrew startet mit dir hier gleich den nächsten. Das erste, du bist gut genug Battle.
3: So.
1: Wird sehr lustig. Um 5:05.
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1: Freitagmorgen haben wir es, 7 Uhr in Berlin, Berlin und Brandenburg.
3: Hallo,
1: hier ist die 104.6 RTL Morgencrew, Berlins und Brandenburgs lustigste Morgenshow. Mit mir, Jan Lohan. Und du gewinnst bei uns die begehrtesten Tickets Berlins.
3: Yep.
1: 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Ansonsten haben wir Sarah Connor oder Sebastian Fitzek im August im Angebot. 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
3: Josefine Funke aus Johannisthal. Du hast dir ausgesucht Tickets für Sebastian Fitzek am 8. August in der Waldbühne.
1: Also, Josefine anrufen und dann gehören die Tickets dir. 030 884

0: Hier ist die 104.6 RTL Morgencrew Berlins und Brandenburgs lustigste Morgenshow. Es ist der virale Sound des Sommers 2026.
1: Du bist gut genug.
0: Ja. Der Song von Kid Schrik und Shirin David. Der hat es bis in die Staaten geschafft. BTS so hat ihn am Konzert gesungen. Louis Capaldi jetzt gerade beim Lollapalooza.
2: Stimmt, ja, genau.
0: Also alle sind mit dabei. Und auch die ganzen Marken mischen bei Social Media gerade mit. Zum Beispiel Lufthansa.
3: Buch den nächsten Flug.
2: Oh ja.
0: Das ist ja eingeschlafen, oder?
2: Aber ich glaube, Jan, da geht noch mehr. Ne? Nicht nur so ein random Satz, weil man kann doch so ganze Gespräche führen mit diesen Abwandlungen eigentlich. Mhm.
0: Wollt ihr? Bist du ready für so ein offizielles Morgencrew-Battle?
2: Aber voll.
0: Ich glaube, du kriegst das hin, weil...
1: Du bist gut genug.
0: Okay, let's go. Einfach kurz Luft holen.
2: Ich fang an.
0: Concentration, let's
2: okay.
0: go.
2: Geht's dir

0: Tabu! Oh Gott! Ich hoffe, es hat keiner gehört.
1: Nee, bestimmt nicht.
0: So, 7:08 Uhr. Dann schauen wir mal, ob es auf den Straßen auch gut genug läuft. Oliver Buchholz im 104.6 RTL Verkehrslagezentrum. Wie sieht's aus?
2: Ja, Jan, da läuft's wirklich gut auf den Straßen. Längster Stau aktuell auf dem Stadtring A100 in Richtung Tegel. Die Baustelle Höhe Detmolder Straße macht uns aktuell 5 Minuten. Hält sich also wirklich in Grenzen. Und wir werfen schnell nochmal einen Blick nach Spandau. Da haben wir eine frische Ferienbaustelle, die aufgemacht hat. Ganz genau auf der Straße am Juliusturm. Hier haben wir in Höhe der Breitenstraße nur noch eine freie Spur. Aber heute gegen 16 Uhr wollen sie dann mit den Bauarbeiten fertig werden und dann gibt's dort wieder freie Fahrt. Geblitzt wird in Falkensee auf der Beethovenallee, hat Niklas entdeckt, Dankeschön, 115 in Höhe Stahnsdorf und in Charlottenburg auf der Kaiser-Friedrich-Straße. Staus und Blitzer bitte an die 030 884 84110.
1: Und kurz zum Wetter noch, immer mehr Sonne im Lauf des Tages, es bleibt trocken bei maximal 24 Grad.
0: Ab heute wird's wieder bunt, laut und es gibt eine fette Party bei uns in Berlin. Der CSD startet und alles, was du rund ums Programm am Wochenende wissen musst, gleich in RTL aktuell um 7:20 Uhr.
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0: Guten Morgen, wir haben es 7.12 Uhr.
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0: Hier ist die 104.6 RTL Morgencrew. Berlins und Brandenburgs lustigste Morgenshow. Neu mit mir, Jan Lohan. Und ich habe dir die begehrtesten Tickets Berlins mitgebracht. Du kannst aussuchen, wo du hin möchtest. Josephine aus Johannisthal hat sich einmal durchgeklickt. Schönen guten Morgen,
1: hallo.
0: Josephine.
1: Schönen guten Morgen.
2: Morgen.
0: Du hast dir Tickets für Sebastian Fitzek in der Waldbühne gewünscht, ne? Für seine große Jubiläumsshow am 8. August.
1: Genau, ja.
0: Hast du schon Bücher von ihm gelesen oder lässt dich komplett überraschen jetzt?
1: Ich lasse mich komplett überraschen, aber meine Mami ist ein ganz großer Fan. Ich überraschen.
2: Ah, sehr gut.
0: Dann kann ich dir als kleinen Tipp für die Vorbereitung geben. Sebastian Fitzek ist auch heute Abend nochmal bei GZSZ als Sonderrolle mit dabei.
2: Stimmt.
0: Also mach den Fernseher an und freu dich gemeinsam mit deiner Mama. Du hast 2 Tickets gewonnen. Glückwunsch!
1: Ja, super, danke.
0: Hab ein schönes Wochenende und liebe Grüße.
1: Ja, danke für euch auch.
2: Dankeschön.
0: Ciao.
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0: Isaac und Always on the Run. Du hast die 104.6 RTL Morgencrew.
1: Hallo,
0: Berlin
1: guten Morgen.
0: Brandenburgs lustigste Morgenshow. 7.20 Uhr heißt für uns, wir schauen gemeinsam mit Verena in die Trends. Das ist heute was für Feinschmecker.
1: Aha. Ja, neuestes Ding bei Food-Influencern auf TikTok. Matcha-Huhn und Matcha-Hotdogs. Und zwar legt man das Hühnchen dafür in Matcha ein. Die ganzen Teile, die werden dann grün. Oder man macht die Hotdog-Würstchen direkt in Matcha heiß. Und es ist wirklich krass, wie grün das wird. Sieht auch im fertigen Zustand völlig crazy aus. Also wer am Wochenende die Family verblüffen möchte oder schockieren im ersten Moment, Matcha-Huhn oder Matcha-Hotdogs kann ich nur empfehlen.
0: Bist du Matcha-Fan?
1: Nee.
0: Ich nämlich auch nicht. Ich habe das Gefühl, du kannst ja das Huhn oder weiß nicht, den Hotdog auch einfach in ein Aquarium legen danach raus. Das schmeckt wahrscheinlich ähnlich.
1: Was meinst du?
0: Weiß ich nicht, aber naja.
1: Es geht ja nur um die Farbe in dem
0: ja,
1: Fall.
0: Ja, das stimmt. Wer es braucht. Mehr Trends in der Stunde, 8.20 Uhr dann.
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3: 7.21 Uhr. Ich bin Benjamin Herrmann. Guten Morgen. Heute startet der Christopher Street Day. Und das größer und vielfältiger als je zuvor. Zum ersten Mal wird 2 Tage gefeiert. Jan Seifert.
4: Sängerin Sarah Connor und Internetstar Ikki Mel sind dieses Jahr die Stargäste. Heute Abend geht's schon los auf 3 Bühnen vor dem Brandenburger Tor. Höhepunkt dann morgen der große Umzug vom Nollendorfplatz nach Mitte. Zehntausende werden erwartet und etliche Straßen sind dicht. Insgesamt 83 Wagen ziehen dann unter dem Motto Haltung ist hot für Demokratie, Menschenrechte und Zusammenhalt durch Berlin. Und damit am Ende keiner meckert, wird am Sonntag gemeinschaftlich aufgeräumt. Dafür sind alle in den Tiergarten eingeladen.
3: 3 Wochen RE1-Ausfall zwischen Ostbahnhof und Frankfurt-Oder. Wegen Bauarbeiten wird die Strecke ab heute Abend 21 Uhr bis Mitte August gesperrt. Als Ersatz dafür fahren Busse. Einige fahren alle Stationen zwischen Frankfurt-Oder und Erkner über Landstraßen an. Außerdem gibt es auch eine Expresslinie zwischen Frankfurt-Oder und dem BER. Die fährt über die Autobahn. Dennoch müssen sich Pendler auf deutlich längere Fahrzeiten einstellen, heißt es. Panne auf berlin.de. Auf der Webseite sind gestern alte Pressemitteilungen aus der Corona-Zeit aufgetaucht, allerdings mit aktuellem Datum. Zum Beispiel wurde großer Bedarf an Corona-Impfstoff gemeldet und frühere Senatoren genannt, die schon lange nicht mehr im Amt sind. Ob dahinter eine Technikpanne oder ein Hackerangriff steckt, ist noch unklar. Die Meldungen sind heute Morgen wieder aktuell. Stärkere Kontrollen an Bahnhöfen. In mehreren deutschen Großstädten will die Polizei dieses Wochenende mehr Präsenz zeigen. An welchen Bahnhöfen sie aktiv sein wird, ist geheim. Es geht aber um Kriminalitäts-Hotspots, wie es heißt. Thomas Bremser.
5: An vielen Großstadtbahnhöfen kommt es zur Gewalt, auch mit Waffen, sagt die Polizei. Wo genau sie verstärkt im Einsatz sein wird, verrät sie aber nicht. In den vergangenen Monaten gab es immer wieder ähnliche Aktionen. Die Bahn will ab Oktober an allen deutschen Bahnhöfen ein Alkoholverbot starten. Auch damit soll die Sicherheit erhöht werden. Allerdings gilt das Verbot nicht in Bahnhofskneipen und in den Zügen selbst. Die Pläne sind allgemein positiv aufgenommen worden. Allerdings stellt sich die Frage, wie das Verbot kontrolliert und durchgesetzt werden soll.
3: Jürgen Klopp wird heute als neuer Bundestrainer vorgestellt. Der DFB hat für 11 Uhr eine Pressekonferenz in der Zentrale in Frankfurt angekündigt. Der Name Klopp fehlt in der Einladung zwar, worum es geht, ist aber längst allen klar. Jürgen Klopp wird Julian Nagelsmann ablösen und soll die Nationalmannschaft wieder aus der Krise führen. Kurz nach der Verkündung gibt es schon mal einen kleinen Einblick. Bei RTL Plus erscheint dann die Doku Endlich Klopp, Deutschlands neuer Bundestrainer. Sein erstes Spiel findet dann am 24. September in der Nations League gegen die Niederlande in Amsterdam statt. 104.6 RTL, immer 10 Minuten früher, auf den Punkt informiert.
0: 7.23 Uhr, guten Morgen, ich bin Oliver Buchholz, live aus dem 104.6 RTL Verkehrslagezentrum. Achtung, uns wurde gerade ein Liegenbleiber reingemeldet, das Ganze auf der 113 stadteinwärts. Zwischen Dreieck-Neukölln und der Spätstraße, da ist jetzt die rechte Spur blockiert, der steht dort und kommt nicht mehr weg. Achtung, ein Liegenbleiber auf der 113 zwischen Dreieck-Neukölln und der Spätstraße auf der rechten Spur. In diesem Bereich bitte schön vorsichtig fahren. Geblitzt wird in Gesundbrunnen auf der Schönwalder Straße, Dominik entdeckt, Dankeschön. Falkensee noch auf der Beethovenallee und auf der 115 in Höhe Stahnsdorf. Staus und Blitzer, bitte an die 030 884 84110. 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
1: RTL-Wetter. Schönen guten Morgen, 13 Grad. Die Wolken, die da jetzt noch rumhängen, die verziehen sich. Wird immer sonniger im Laufe des Tages und es bleibt trocken. 24 Grad höchstens. Morgen am Samstag dann richtig Sommer. 28 Grad, super sonnig. Sonntag 26 Grad, auch Sonne. Aber so ab der Mittagszeit ungefähr auch mal ein bisschen Regen oder ein Gewitter.
0: Ja, viel los in Berlin am Wochenende. Nicht nur wegen des CSDs. Was du mit deiner Familie zum Beispiel nicht verpassen darfst. Und ein paar exklusive Tickets dafür gewinnst du gleich um kurz nach halb.
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0: Es ist 7:26 Uhr. Yeah.

0: The Weeknd, Blinding Lights. Hier ist die 104.6 RTL Morgencrew.
1: Hi, Berlins morgen.
0: Und Brandenburgs lustigste Morgenshow. Wir haben 7.29 Uhr, kurz vor halb acht. Weißt du noch die Kampagne, die ich gestern gestartet habe?
1: Ja, hallo,
0: kannst du dich erinnern? Um die Hertha zu retten,
1: ja.
0: Weil, ey, die haben keine Profis mehr gefühlt. Hm. Deswegen dachte ich mir, ich greif mal unter die Arme. Nur nach Wolfsburg! Nur nach Wolfsburg!
1: Ja.
0: Oder sonst wohin? Gehen wir nicht.
1: So, Highlight.
0: Liebe Grüße an Fabian Rehse. Der ist nämlich nach Wolfsburg.
1: Ja.
0: Ihr habt ja alle gelacht hier.
1: Haben wir.
0: Allesamt.
1: Haben wir.
0: Aber was ist heute Morgen? Die BZ meldet, Hertha-Stürmer Josip Brekalo verlängert seinen Vertrag. Haben die jetzt auch offiziell gemacht.
1: Ja.
0: Und die Bild schreibt, Hertha bekommt einen Flügelflitzer aus Österreich.
1: Da kannst du mal sehen. Jetzt geht's ja richtig los hier.
0: Ey, die Kampagne bringt was.
1: Ja.
0: Hat sich mein Gesinge wenigstens gelohnt.

0: 7.31 Uhr, eine Minute nach halb acht.
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0: 7.35 Uhr, hier ist die 104.6 RTL Morgencrew.
1: Guten Morgen.
0: Berlins und Brandenburgs lustigste Morgenschau. Mama Mia, ist was los am Wochenende in der City, ne? CSD vor allem, über den sprechen wir gleich um 5 nach 8 nochmal ausführlich. Vorher gibt's aber drei andere Berlin-Tipps für dein Wochenende. Tipp Nummer 1 ist für alle Familien. Die freuen sich, glaube ich, über jede Anregung in den Ferien.
1: Ja, in den Gärten der Welt in Marzahn ist ja morgen das Familienfestival Geolino Live mit Musik und mit ganz vielen Aktionen unter dem Motto Gute Musik für eine bessere Welt. Und da sind zum Beispiel Volker Rosin, Papa La Papp, Bibi und Tina, das Musical und natürlich Top Act Leonie. So baby, don't worry, you are my only, you won't be lonely. Und on top auch noch live on stage. Jan Lohan.
0: Was ein Intro, ja. Ich bin sehr geflasht aber vom Line-Up, muss ich sagen. Also klingt ein bisschen wie eine Halftime-Show.
1: Ja, schon total. Fast.
0: Aber keine Sorge, ich singe nicht. Also ich werde mich da jetzt nicht irgendwie hinstellen und denken, dass ich der Neue ist. Auf gar keinen Fall. Singen ist nicht mein Gusti. Aber ich darf alle Kids und Familien begrüßen morgen. Darauf freue ich mich sehr, wenn wir uns sehen. Gibt auch noch Tickets für 30 Euro. Also ich hoffe, du bist dabei morgen und bringst auch alle mit, die du kennst.
1: Tipp Nummer 2 geht von den Gärten der Welt rüber in den Treptower Park. Da gibt's ab heute 3 Tage lang Live-Musik, Street-Food, Fahrgeschäfte und Familienprogramm entlang der Spree. So vom Hafen über den Rosengarten bis zum Zenner Biergarten. Das geht um 14 Uhr los heute und dauert bis Sonntag entlang der Spree. So vom Hafen über den Rosengarten bis zum Zenner Biergarten. Das geht um 14 Uhr los heute und dauert bis Sonntag um 20 Uhr.
0: Und Tipp Nummer 3 ist gerade so eine der Trendsportarten. Bouldern.
1: Ja.
0: Wo man sich so in Kletterhallen austobt.
1: Das ist auch cool.
0: Machen mittlerweile nicht nur

0: Jetzt haben wir 7.37 Uhr. Ein Update aus dem 104.6 RTL Verkehrslagezentrum. Olli, was gibt's Neues?
1: Jan, uns wurden gleich zwei frische Liegenbleiber gemeldet. Der erste auf der 113, das Ganze auswärts. Da steht er zwischen dem Dreieck Neukölln und der Spätstraße. Die Polizei ist aber schon vor Ort und hat hier jetzt die rechte Spur zugemacht. Und der zweite, der steht auf der 111, statt auswärts zwischen der Seidelstraße und der Holzhauser Straße. Auch hier ist aktuell die rechte Spur blockiert. Also in diesen beiden Bereichen unbedingt schon vorsichtig fahren. Geblitzt wurde aktuell in Schöneberg auf der Hauptstraße, hat Nina entdeckt. Dankeschön. Und in Gesundbrunn auf der Schönwalder Straße. Staus und Blitzer, bitte an die 030-884-84110.
2: Und kurz zum Wetter noch. 14 Grad, 24 Grad werden's. Die Wolken, die jetzt noch rumhängen, die verziehen sich. Es wird schön sonnig.
0: Ja, Pendler aufgepasst. Die Strecke des RE1 ist ab heute Abend unterbrochen. Bis Mitte August dauert das Ganze. Wie du also jetzt am besten zwischen Ostbahnhof und Frankfurt-Oder unterwegs bist, hörst du gleich in RTL aktuell um 10 vor.
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0: Purple Disco Machine und Hypnotized. 7.45 Uhr, du hörst die 104.6 RTL
1: Morgen-Crew
0: mit den Weekend-Vibes. Gerade spontan eingeladen zum Bouldern bei Family Rocks in Oranienburg. Und spontan angerufen und gewonnen hat Andrea aus Schöneberg.
1: Hallo Andrea.
2: Ja, cool, super, danke schön, guten Morgen.
1: Hallo.
0: Hattest du schon Pläne fürs Wochenende oder haben wir die jetzt gecrashed?
2: Nein, das passt völlig. Und von daher würde ich mich riesig freuen, wenn meine Tochter endlich die Möglichkeit hat, mal eine Runde zu bouldern. Die ist da ganz heiß drauf.
0: Ah. Na dann habt ihr auf jeden Fall jetzt einen Plan. Kannst du klettern gehen. Zwei Tageskarten gibt's für dich. Also viel Spaß bei Family Rocks und vielen Dank an unseren Partner von Pool, dem Sportnetzwerk.
2: Voll, ich freue mich. Danke.
1: Ciao.
0: Schönes Wochenende. Ciao.
1: Die nächsten Weekend-Vibes um 5.

0: 7:49 Uhr. Guten Morgen.
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2: Letzter Song für Hörer in dieser Woche steht an. Freitag ist ja Freitag bei Agathe Bauer. Und damit einen schönen guten Morgen an Morgencrew-Hörerin Silvia.
0: Hallo.
3: Guten Morgen.
0: Morgen.
2: Erzähl mal, was für einen Song hast du uns mitgebracht?
3: Ja, ich habe euch mitgebracht Teddy Swims mit Mr. Know-It-All.
2: Oh, da hören wir mal kurz rein.
0: Ja.
2: Love it.
0: Da hatten wir schon die Stelle, misst kein Oreo.
2: Stimmt, das war gar nicht so lange her, ja.
0: Stimmt, dann erzähl uns mal deine lustige deutsche Stelle, Silvia.
3: Ja, ich höre bei 1,32 höre ich immer like a Tennisball.
0: Like a Tennisball?
2: Like a okay. Tennisball, okay, pass auf.
0: Ja, krass. Aber wirklich, hör mal nochmal.
2: Voll gut. Oh, Silvia, der ist super.
0: Ganz deutlich.
3: Mega lieb, oder?
2: Das ist mit der Favorite, glaube ich, aus der Woche. Vor allem, weil es auch ein super guter Song ist.
3: Definitiv.
2: Danke dir für den Song. Habt ein schönes Wochenende.
3: Ja, sehr gerne.
0: Ciao.
3: Und auch bis
0: Ciao. Übers Wochenende kannst du auch gerne mal deine ganzen Songverhörer sortieren und an uns schicken per WhatsApp oder einfach auf Insta oder TikTok.
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4: 7:50 Uhr. Ich bin Benjamin Herrmann. Guten Morgen. Die wichtige RE1-Linie vom Ostbahnhof nach Frankfurt-Oder ist ab heute für 3 Wochen dicht. Für Ersatz ist aber gesorgt durch Busse. Jan Seifert.
5: Aus einer Zuglinie werden dann insgesamt 5 verschiedene Ersatzbuslinien gemacht. So sollen die Pendlerströme in den Griff bekommen werden. Aber für einige Verbindungen verlängert sich die Fahrzeit teils um das Dreifache. Die ODEC, die die Züge betreibt, ist stinksauer auf den Schienenbetreiber DB Infrago. Die RE1 ist immer wieder Sorgenkind. Verspätungen, Ausfälle und jetzt die Vollsperrung über 3 Wochen. Die Bahn sagt, eine halbseitige Sperrung und wenigstens einige Züge fahren zu lassen, geht nicht.
4: Der Christopher Street Day in Berlin startet heute Abend. Auf 3 Bühnen vor dem Brandenburger Tor geht es los, mit Sarah Connor und Icky Mel als Stargäste. Der Höhepunkt ist dann morgen der große Umzug vom Neuendorfplatz nach Mitte. Zehntausende werden erwartet. 83 Wagen ziehen dann unter dem Motto Haltung ist hot durch die Stadt. Und am Sonntag wird dann traditionell gemeinsam im Tiergarten aufgeräumt. CDU-Stühlerücken 2.0. Gesundheitsministerin Nina Wagen soll neue Kanzleramtschefin werden. Wie aus Parteikreisen zu hören ist, soll ihren Job der aktuelle CDU-Generalsekretär Carsten Linnemann übernehmen. Ausgelöst hat das Personalkarussell der Rücktritt von Jens Spahn. Sein Nachfolger an der CDU-Fraktionsspitze soll nächste Woche Thorsten Frei werden. Wegen der schweren Waldbrände in Frankreich bittet das Land jetzt um Hilfe. Die soll aus der EU kommen, der sogenannte Zivilschutzmechanismus wurde ausgelöst. Noch heute kommen dadurch Löschflugzeuge und Hubschrauber, unter anderem aus Kroatien, Portugal, Tschechien und der Slowakei nach Frankreich. An der französischen Küste mussten bislang mehr als 20.000 Menschen evakuiert werden. Auch in Spanien ist die Lage weiter brenzlig. Dort konnten sich schon 10.000 Menschen in Sicherheit bringen. Jürgen Klopp wird neuer Bundestrainer, obwohl der DFB es noch versucht, spannend zu machen. Zu 11 Uhr ist eine Pressekonferenz angekündigt. In der Einladung des DFB dazu fällt der Name Klopp nicht. Thomas Thonfeld.
6: Vor der Pressekonferenz tagen noch die DFB-Gremien. Sie müssen Klopps Vertrag noch absegnen, aber das ist nur eine Formalität. Offenbar soll das Papier über 4 Jahre laufen, also bis zur nächsten Weltmeisterschaft. Als sicher gilt auch, dass Klopp seine langjährigen Co-Trainer Piet Krawitz und Pep Leinders zum DFB mitbringen wird. Und offenbar soll auch sein ehemaliger Dortmunder Spieler Sven Bender zum Trainerteam gehören. Zum ersten Mal ernst wird's dann am 24. September mit dem Nations League-Duell in den Niederlanden.
4: Ab 11 Uhr erscheint heute außerdem bei RTL Plus die Doku Endlich Klopp, Deutschlands neuer Bundestrainer, mit ersten Einblicken. 104.6 RTL, immer 10 Minuten früher, auf den Punkt informiert.
7: 7:53 Uhr. Guten Morgen, ich bin Oliver Buchholz, live aus dem 104.6 RTL Verkehrslagezentrum. Und da ist direkt der nächste Liegenbleiber, jetzt auf der A10, dem östlichen Berliner Ring, das Ganze in Richtung Dreieck Spreeau. Der wurde uns gerade gemeldet zwischen Hohnchenhausen und Marzahn und das Ganze ist noch ungesichert. Die Polizei hat zwar alle Infos bekommen, ist schon auf dem Weg, aber braucht natürlich auch noch ein klein wenig. Also in diesem Bereich bitte besonders vorsichtig fahren. Achtung, Liegenbleiber auf der A10, östlicher Ring, Richtung Dreieck Spreeau, zwischen Hohnchenhausen und Marzahn. Geblitzt wird aktuell auf dem östlichen Berliner Ring im Dreieck Spreeau. In der Überfahrt auf den südlichen Berliner Ring hat Alex entdeckt. Dankeschön. Und auch noch in Schöneberg auf der Hauptstraße. Staus und Blitzer bitte an die 030 884 84 110. 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
0: RTL Wetter. Guten Morgen. 14 Grad, angenehme 24 Grad werden es höchstens. Ein paar schönen Wetterwolken hängen jetzt noch so rum. Später scheint aber immer mehr die Sonne und es regnet erstmal überhaupt nicht. Auch morgen nur Sonne bis zu 28 Grad. Also endlich wieder so richtig Sommer am Wochenende. Sonntag dann ab und zu mal etwas Regen oder auch ein Gewitter. Es bleibt aber insgesamt schön bei bis zu 26 Grad.
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2: Ja, das heißt, Sonnencreme ist Pflicht an diesem Wochenende, vor allem wenn du auf den CSD gehen solltest. Der fängt heute in Berlin an und es gibt ein paar Überraschungen. Welche hörst du gleich um kurz nach 8?
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2: 7:56 Uhr.

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1: 8 Uhr in Berlin, Berlin und Brandenburg. Hier ist die 104.6 RTL Morgencrew.
2: Morgen.
1: Berlins und Brandenburgs lustigste Morgenshow. Mein Name ist Jan Lohan. Wir sind in Woche Nummer 4 angekommen.
2: Ja, krass.
1: Und es gibt nach wie vor die begehrtesten Tickets Berlin
2: für dich.
1: Du kannst dir aussuchen, wo du hin willst, auf 104.6rtl.com.
2: Daniela Klick aus Pankow. Du hast dir Tickets für Özcan Kosa ausgesucht am 9. Januar in der Uber Arena.
1: Also Daniela, die Tickets gehören dir, wenn du jetzt anrufst.
2: Jawohl.
1: 030 884 8484.

0: Die besten neuen Hits. Swim, BTS. Hier ist die 104.6 RTL Morgencrew.
1: Guten Morgen.
0: Berlin und Brandenburgs lustigste Morgenshow. Und wenn du jetzt ganz, ganz leise bist, dann hörst du auch schon den Lack- und Latex-Quietschen. Es ist CSD am Wochenende. Der Christopher Street Day, das bunteste Wochenende des Jahres. Ja. Und dieses Jahr soll es ja sogar der größte CSD in der Geschichte Berlins werden.
1: Genau.
0: Deshalb findet er zum ersten Mal an zwei Tagen statt.
1: Ja, heute geht's schon los. Ab 17 Uhr der Drag March vom Reichstagsgebäude über den 17. Juni zum Brandenburger Tor. Und da gibt's dann ab 18 Uhr den großen Demokratieabend mit Live-Talks und vor allem mit Live-Musik. Da wird nämlich die Berliner Rapperin Iki Mel auftreten.
0: Freut sich wahrscheinlich vor allem das Publikum vom ZDF-Fernsehgarten drüber. Und morgen dann natürlich der Höhepunkt des Pride-Weekends, die große CSD-Parade ab 11.30 Uhr vom Spittelmarkt über die Leipziger Straße, Neuendorfplatz, Lützowplatz bis hin zum Großen Stern. 83 Wagen, 55 Fußgruppen und am Ende sogar eine Sarah Connor.
1: Ja. Das wird viele wahrscheinlich das musikalische Highlight am Wochenende. Sarah Connor wird morgen Abend am Brandenburger Tor performen, nimmt keine Gage dafür. Sie macht es wirklich einzig und allein, um die queere Community zu unterstützen. Zu der hat sie ja seit Jahren schon eine sehr starke Verbindung und die Community auch zu ihr.
2: Diese ganze LGBTQ-Szene. Ich habe so viele Briefe bekommen und so viele Zuschriften von Menschen, die sich bedankt haben und sagten, ey, endlich finden wir hier irgendwie auch statt. Und endlich habe ich mich getraut, mich zu outen, weil du es irgendwie populär gemacht hast und salonfähig gemacht hast, dass wir darüber sprechen. Überhaupt.
0: Ja, was Musik so möglich macht, ne? Also wirklich eine schöne Sache. Sarah Connor, morgen um 21.30 Uhr am Brandenburger Tor. Mhm. Ein schönes Party-Highlight zum CSD-Finale. Jo. Kann man nur hoffen, dass nach der stundenlangen Parade durch die City die Fans dann dafür überhaupt noch Kraft haben.
1: Ja, natürlich.
0: Ne? Ja, bei der Sonne morgen. Aber ich glaube, für Sarah wird auch durchgemacht, da bin ich mir sehr sicher. 8:09 Uhr. Wir müssen einmal rüberschauen ins 104.6 RTL Verkehrslagezentrum. Wichtige Meldung. Oliver Buchholz, du hast eine neue Unfallstelle bekommen.
3: Genau, Jan. Und zwar auf der B2, das Ganze in Richtung Potsdam. Hier hat die Polizei nach einem wirklich schweren Verkehrsunfall erstmal alles voll gesperrt. Passiert ist das Ganze zwischen Sedin und Neu-Sedin. Uns wurde gemeldet, dass die Polizei vor Ort ist. Rettungswagen sind mit vor Ort und sogar Rettungshubschrauber, die dort mit involviert sind. Also in diesem Bereich ordentlich aufpassen, auf jeden Fall die Rettungsgasse bilden und weitere Rettungsfahrzeuge an die Unfallstelle ranlassen und natürlich auch das ganze Gebiet weiträumig umfahren. Achtung, schwerer Verkehrsunfall auf der B2 in Richtung Potsdam zwischen Sedin und Neu-Sedin. Geblitzt wird in Neukölln auf dem Columbia-Damm, hat Ute entdeckt, Dankeschön, und in Schöneberg auf der Hauptstraße. Staus und Blitzer bitte an die 030 884 84 110.
1: Und zum Wetter kurz, ist noch etwas frisch, 14 Grad, aber die Sonne wurstelt sich mehr und mehr raus. Kein Regen heute, bis zu 24 Grad.
0: Vier Galeria-Filialen könnten in Berlin geschlossen werden. Die Hauptstadt sagt jetzt aber nichts, da wir kämpfen um diese Warenhäuser. An denen soll sich jetzt einiges ändern. Hörst du gleich in RTL aktuell um 8.20 Uhr.

0: Hier ist die 104.6 RTL Morgencrew. Berlins und Brandenburgs lustigste Morgenshow mit Luis Capaldi. Survive. Und mit Daniela aus Pankow. Schönen guten Morgen.
1: Hallo. Hallo, guten Morgen.
2: Morgen.
0: Du gewinnst die begehrtesten Tickets Berlins und du hast dich für Özcan Kosa entschieden. Da würdest du gern hin, nächsten Januar in der Uber Arena, ne?
1: Ja, genau.
0: Kennst du seinen Podcast Bratwurst und Baklava schon mit Bastian Bielendorfer zusammen?
1: Nein, gar nicht.
0: Okay, dann hast du jetzt auf jeden Fall schon mal Vorbereitungszeit. Ist super, super lustig. Kann man auch bei RTL Plus streamen. Und ist eine schöne Überbrückung, denn Özcan Kosa freut sich auf dich plus Begleitung in der Uber Arena. Glückwunsch.
2: Herzlichen Glückwunsch.
1: Super. Vielen Dank.
2: Viel Spaß. Ein
0: schönes Wochenende. Ciao. Ciao.
1: Danke. Tschüss.
2: 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Trag ein, wohin du möchtest. Gerne auch übers Wochenende auf 104.6rtl.com. Und achte dann am Montag um 6, 7 Uhr.

0: Taylor Swift, Anti-Hero, 8.22 Uhr gleich. Die 104.6 RTL Morgencrew, Berlins und Brandenburgs lustigste Morgenshow. Wir schauen gemeinsam mit Verena auf die Trends. Ist was für alle Potterheads heute Morgen.
1: Ja, es gibt ganz neu jetzt Colgate Harry Potter Zahnpasta. Cool. Die heißt brodelnder Kessel, Aha. Schmeckt nach Minze ganz normal, aber das Besondere ist, sie wechselt beim Putzen die Farbe von weiß zu blau. Ach, wie toll ist das denn?
0: Wie geht das denn?
1: Ich weiß auch nicht. Also die Packung ist jedenfalls leicht zu erkennen, da ist das Harry Potter Schloss vorne drauf. Es gibt auch noch eine passende Harry Potter Zahnbürste dazu. Für alle Zauberer ab 6 Jahren steht drauf, aber auf TikTok sehe ich doch erstaunlich viele erwachsene Harry Potter Fans, die sich damit eindecken. Ja,
0: kann ich nachvollziehen. Das Gute übrigens an so blauer Zahnpasta, ich habe auch eine zu Hause, ist, du weißt genau, wo du das Waschbecken noch sauber machen musst danach.
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3: Es ist 8.22 Uhr. Ich bin Benjamin Herrmann. Guten Morgen. Pendler, aufgepasst, ab heute Abend ist der RE1 zwischen Berlin-Ostbahnhof und Frankfurt-Oder unterbrochen. Bis Mitte August finden auf der Strecke Bauarbeiten statt. Michael Bottlick.
4: Ersatzbusse fahren die Strecke ab, teilweise über Landstraßen, teilweise über die Autobahn. Wer einen sogenannten Expressbus erwischt, der kommt schneller ans Ziel, der lässt allerdings auch kleine Orte einfach aus. Klar ist, Pendler müssen sich auf deutlich längere Fahrzeiten einstellen. Der Regionalexpress der Linie 1 ist einer der wichtigsten Pendlerzüge in Berlin und Brandenburg. Er verbindet Frankfurt-Oder und Magdeburg. Mehr als 23 Millionen Menschen fahren im Jahr mit dem RE1.
3: Es wird bunt, laut und so groß wie noch nie. Der Christopher Street Day in Berlin geht heute Abend los. Die Details hat Jan Seifert.
5: Es geht gleich mit einer Premiere los. Zum ersten Mal gibt es eine Auftaktveranstaltung am Brandenburger Tor mit 3 Bühnen, einem Dragmarsch und einem bunten Demokratieabend. Am Samstag dann die große Demo ab 12 von der Leipziger Straße bis zum Brandenburger Tor. Dazu das größte Programm, das es jemals gab, auf dann insgesamt 8 Bühnen. Und damit auch keiner über Müll meckert, gibt Sonntag die gemeinsame Aufräumung Aktion im Tiergarten. Wer mit dem Auto unterwegs ist, Tipp Mitte meiden. Auch in den Öffis wird's voll. Je nach Lage werden die Bahnhöfe Nollendorfplatz, Bundestag und Brandenburger Tor wegen Überfüllung geschlossen. Und wegen Bauarbeiten fahren übers Wochenende ja auch keine S-Bahnen zwischen Friedrichstraße und Zoo.
3: Alles weitere zu den Sperrungen rund um den CSD und zur aktuellen Verkehrslage dann gleich von Oliver Buchholz aus dem 104.6 RTL Verkehrslagezentrum. Merz räumt auf. Der Bundeskanzler wird laut Bildinformationen Verkehrsminister Patrick Schnieder entlassen. Aus Unionskreisen ist zu hören, dass er unzufrieden mit Schnieders Amtsführung ist, vor allem bei Schienennetz und Infrastruktur. Außerdem soll der aktuelle Kanzleramtschef Thorsten Frey CDU-Fraktionsvorsitzender werden, Gesundheitsministerin Nina Wagen ins Kanzleramt wechseln und CDU-Generalsekretär Carsten Linnemann ihr Nachfolger werden. Wer das Verkehrsressort von Schnieder übernimmt, ist aktuell noch offen. Der ADAC warnt vor einem besonders staureichen Wochenende. Weil inzwischen fast alle Bundesländer Sommerferien haben und gleichzeitig die Ferien in Hessen, Rheinland-Pfalz und dem Saarland enden, wird der Reiseverkehr besonders stark erwartet. Rund 1000 Baustellen und mehrere Sperrungen verschärfen die Lage zusätzlich. Die meisten Staus erwartet der ADAC heute Nachmittag, morgen Vormittag und Sonntagnachmittag. Wer kann, sollte also lieber außerhalb dieser Zeiten unterwegs sein. 104.6 RTL, immer 10 Minuten früher, auf den Punkt informiert.
6: 8.25 Uhr. Guten Morgen, ich bin Oliver Buchholz, live aus dem 104.6 RTL Verkehrslagezentrum. Uns wurden gerade Metallteile gemeldet, das Ganze auf der A10, dem östlichen Ring in Richtung Dreieck Barnim. Zwischen Marzahn und Hunchenhausen liegen die auf der linken Spur, hier also bitte besonders vorsichtig fahren. Und wir haben immer noch die Unfallmeldung von der B2 in Richtung Potsdam, da gibt es immer noch die Vollsperrung aufgrund des schweren Verkehrsunfalls zwischen Sedin und Neusedin. Polizei vor Ort, Rettungswagen vor Ort und auch ein Rettungshubschrauber ist im Einsatz. Also diesen Bereich auf jeden Fall weiträumig umfahren. Geblitzt wird in Charlottenburg auf der Kaiser-Friedrich-Straße, hat Johanna entdeckt, Dankeschön, und Gesundbrunnen auf der Schönwalder Straße. Staus und Blitzer, bitte die 030 884 84110. 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
1: RTL-Wetter. Guten Morgen, 14 Grad, bis zu 24 Grad werden es. Bisschen trüb jetzt noch durch so ein paar Wolken, es wird aber immer sonniger heute und es bleibt auch trocken. Morgen der sommerlichste Tag, 28 Grad, viel Sonne. Sonntag auch mal so ein bisschen Regen oder ein Gewitter zwischendurch bei bis zu 26 Grad.
0: Ich war gestern im SOS Kinderdorf in Hellersdorf und habe Freunde eingeladen, mitzukommen. Morgen zu Geolino Live. Ob sich die Kids gefreut haben oder nicht, hörst du gleich um kurz nach halb.
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1: Eine Minute vor 8:30, 8:29 Uhr.

0: besten neuen Hits. Summer Homebreaker. Hier ist 104.6 RTL. Zum Start Morgen. In deinen Freitag haben wir eine Sprachnachricht von Sabrina aus Marzahn bekommen.
1: Ja, hallo. Also die neue Sendung mit Jan, muss ich sagen, ist wirklich super. Jan macht das richtig toll. Er hat so eine angenehme Stimme. Es ist einfach, man macht Spaß. Man hat aber trotzdem auch seine Agathe-Bauer-Songs, was man vorher auch hatte. Aber Jan macht das wirklich super. Deswegen, also macht weiter so. Und ich freue mich immer wieder mit euch morgens aufzuwachen.
0: Oh, schön. Liebe Grüße, Sabrina, nach Marzahn. Das hier Ed Sheeran und Felix Jen mit Photograph.

0: Hier ist die 104.6 RTL Morgencrew. Berlins und Brandenburgs lustigste Morgenshow.
1: Guten Morgen.
0: 8.36 Uhr. Endlich Wochenende vor der Tür.
1: Ja.
0: Morgen geht's für mich zumindest und wahrscheinlich auch für viele hier aus der City nach Marzahn.
1: Mhm.
0: In die Gärten der Welt. Da findet Geolino live
1: ja,
0: statt.
1: Ja, cool.
0: Auf der Bühne stehen Leonie, Senta zum Beispiel.
1: Ja.
0: Dazu gibt's Kinderschminken, Bastelstationen und das Wichtigste eigentlich.
1: Das Wetter wird gut.
0: Endlich.
1: 28 Grad, wirklich Sonne den ganzen Tag, also perfekt für so ein Open-Air-Event.
0: Ich habe die kurze Hose schon ready gelegt.
1: Sehr gut.
0: Einmal mit dem Bügeleisen drüber. Ich bin morgen nämlich, ja, tatsächlich. Das ist, sonst sieht es ja blöd aus. Ja, so ein Dampfreiniger ist das. Okay, egal, egal. Also, ich habe auf jeden Fall morgen auch Geolino live im Kalender stehen. Da kam nämlich unser Chef auf uns zu und auch Geolino, und die meinten, ja komm, Jan, da musst du vorbeikommen. Ich bin ja neu bei uns in der Morgencrew. Und ich darf auch meine Freunde mitnehmen, wurde mir gesagt. Und sowas lasse ich mir natürlich nicht zweimal sagen. Und deswegen bin ich ins SOS Kinderdorf gefahren und habe meine Freunde eingeladen.
2: Jetzt am Wochenende gibt es in den Gärten der Welt ein wirklich sehr, sehr cooles Event für die Familie, Geolino Live. Und mir wurde gesagt, ey Jan, du musst auf jeden Fall vorbeikommen, wir möchten, dass du da bist. Und die haben gesagt, du darfst auch deine Freunde mitbringen. Und ich dachte mir, wenn ihr Bock habt, könnt ihr gerne alle mitkommen zu Geolino Live und wir machen uns einen richtig, richtig coolen Samstag mit der Family. Würdet ihr euch freuen? Würdet ihr mich unterstützen? Würdet ihr mitkommen?
3: Ja!
2: Sehr cool, dann sehen wir uns am Samstag.
0: Bringst du einen Dino mit am Samstag?
3: Ja.
2: Ja? Was ist denn dein Lieblingsdino?
3: Ich habe eigentlich 5 Lieblingsdinos.
2: 7 Dino-Spielzeuge und 5 davon sind dein Liebling? Lass mich raten, T-Rex.
3: Ja.
2: Danke! Geolino!
0: Weißt du, was ich auch rausgefunden habe? Ich habe keine Ahnung von Dinos.
1: 8.37 Uhr haben wir es jetzt weiter mit unserem Morgencrew-Kanzler.
4: Und jetzt Rambo Zambo eine Eilmeldung. Sie hören unseren Bundeskanzler.
5: Ja, meine Damen und Herren, gönnen Sie sich in der Sommerzeit ruhig einen schönen
0: von Dinos.
1: 8.37 Uhr haben wir es jetzt weiter mit uns.

0: War nicht geschüttelt, wie dieser Indiana Jones immer sagt. Ich hatte mal im Zuge eines Strandspaziergangs mit Präsident Macron einen Sex on the Beach. Ja, das hat die Presse natürlich wieder vollkommen falsch verstanden. Als Heimatverbundener trinke ich immer gern einen Sauerländer Biercocktail. Dazu mischt man Bier mit einem einsilbigen Gespräch. Long Island Iced Tea vermeide ich. Ich möchte nicht unnötig das Wort Ei mit mir in Zusammenhang bringen. Ein freundschaftlicher Tipp, wie Sie die Vorfreude auf den Feierabend-Cocktail noch vergrößern: Arbeiten Sie einfach länger. In diesem Sinne, ich mach mal so.
1: 8.39 Uhr rüber zu Oliver Buchholz ins 104.6 RTL Verkehrslagezentrum. Olli, du hast eine neue Unfallmeldung für uns.
2: Ja, jetzt von der B1 B5 passiert ist das Ganze zwischen Hoppegarten und Heidekrog. Die Polizei hat jetzt hier alles vollgesperrt. Es sind auch viele Rettungsfahrzeuge im Einsatz. Daher ist es in der Ecke auch direkt ein bisschen voller geworden. Die aktuelle Passierdauer fürs Umfahren liegt bei rund 20 Minuten. Vorsicht, Unfall auf der B1 B5, das Ganze zwischen Hoppegarten und Heidekrog. Geblitzt wird ganz frisch reingemeldet in Pankow auf der Prenzlauer Promenade hat Bodo entdeckt, Dankeschön. Und in Neukölln auf dem Columbiadamm. Staus und Blitzer, bitte an die 030 884 84110.
3: Und kurz zum Wetter noch, bisschen frisch jetzt noch, 15 Grad, aber die Sonne wurschtelt sich immer mehr raus im Laufe des Tages. Es regnet nicht, 24 Grad werden's.
1: Heute ist es offiziell soweit, Jürgen Klopp wird als neuer Bundestrainer vorgestellt.
3: Ach.
1: Und es steht fest, wer sein neuer Chef wird, ein Ex-Weltmeister.
3: Oh.
1: Hörst du gleich in RTL aktuell um

0: Uhr 42, 18 Minuten noch bis 9.
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0: The Kid LAROI und Justin Bieber's Day. Hier ist die 104.6 RTL Morgencrew. 8:45 Uhr haben wir's. Und wer sich schon mal so ein bisschen warm tanzen möchte für die CSD-Party am Wochenende, geht ja heute Abend schon los.
1: Ja.
0: Bei uns bekommst du gleich mehr Musik am Stück.
1: Genau.
0: Mit den besten neuen Hits. Also dranbleiben und Radio laut machen. 8:55 Uhr geht's los. Das hier Shakira und Burna Boy.

0: Gefühlt eine der wenigen guten Erinnerungen für die WM 2026. Die Die, Shakira und Burner Boy.
1: Du hast
0: die 104.6 RTL Morgencrew. 8.49 Uhr. Apropos WM. Hm? In gut zwei Stunden, also um Punkt 11, hat der DFB zu einer Pressekonferenz eingeladen. Verena, um was könnte es da wohl gehen?
1: Das ist eine lustige Frage, weil ihr redet so viel darüber hier, dass sogar ich das jetzt schon mitgekriegt habe. Ja, Jürgen Klopp wird da als neuer Bundestrainer vorgestellt.
0: Ja, als 13. der DFB-Geschichte. Die gute Nachricht, diese Übertragung der PK gibt's nicht exklusiv beim Magenta TV. Oh. Dafür unter anderem auch bei NTV.
1: Naja.
0: Und ich stelle mir das schon sehr lustig vor, wenn dann vor und nach der Übertragung lauter Werbung mit Jürgen Klopp zu sehen ist. Das heißt ja immer so.
1: Ja, meinst du, der wird in der Pressekonferenz seinen Vertrag unterschreiben? Boah. Das fände ich toll.
0: Ja, schon möglich. Und danach dann vielleicht feierlich mit Red Bull anstoßen,
1: wobei
0: ich mir vorstellen kann, dann hast du es dir mit der Hälfte der deutschen Fußballfans schon wieder irgendwie verscherzt. Naja, auf jeden Fall beginnt heute eine neue Ära für die deutsche Nationalmannschaft. Und ich weiß, dass da viele, viele, viele drauf gewartet haben, dass Jürgen Klopp Bundestrainer wird. Mhm. Und er selbst sagt ja auch, das ist ein absoluter Traumjob für ihn.
1: Dann ist doch schön.
0: Voll. Mal sehen, ob er das nach den ersten Spielen im September dann auch sagt. Ich wünsche es ihm und uns allen.
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3: Es ist 8.50 Uhr. Ich bin Benjamin Herrmann. Guten Morgen. Der Berliner Senat will die 4 bedrohten Galeria-Standorte in der Hauptstadt retten. Wirtschaftssenatorin Franziska Giffey hat sich für den Erhalt der Filialen am Alexanderplatz, am Hermannplatz, am Kurfürstendamm und in Spandau ausgesprochen. Michael Bottlick.
4: Berlin will helfen, wo es kann. Es sollen einzelne Konzepte für jeden Standort erstellt werden. Und dabei geht es zum Beispiel um niedrigere Mieten, Verkleinerung oder auch die Attraktivität der Filialen. Das alles soll überprüft werden, Gespräche mit den Geschäftsführern der Standorte laufen schon. Als Positivbeispiel nennt Franziska Giffey Galeria in Tegel, das erstmal nicht bedroht ist. Dort wird seit einigen Jahren mit lokalen Akteuren zusammengearbeitet. Es gibt Events wie die Lange Nacht des Kaufhauses und das Haus ist deutlich moderner und freundlicher ausgestattet mit hellen Böden und einem Lichtkonzept.
3: Merz räumt auf. Der Bundeskanzler wird laut Bildinformationen Verkehrsminister Patrick Schnieder entlassen. Aus Unionskreisen ist zu hören, dass er unzufrieden mit Schnieders Amtsführung ist, vor allem bei Schienennetz und Infrastruktur. Außerdem soll der aktuelle Kanzleramtschef Thorsten Frey CDU-Fraktionsvorsitzender werden, Gesundheitsministerin Nina Wagen ins Kanzleramt wechseln und CDU-Generalsekretär Carsten Linnemann ihr Nachfolger werden. Wer das Verkehrsressort von Schnieder übernimmt, ist aktuell noch offen. Gleich um 9 Uhr will Merz sein neues Team vorstellen. Die Bundespolizei kontrolliert dieses Wochenende wieder verstärkt auf Bahnhöfen. Genaue Orte hat die Bundespolizei, wie schon bei der letzten Aktion, nicht genannt. Es geht aber um alle Bahnhöfe, die immer wieder durch viele Gewaltdelikte auffallen. Kontrolliert werden bis Sonntag vor allem Waffen und Messer. Weltmeister für den DFB. Nach exklusiven RTL-Infos wird Per Mertesacker neuer DFB-Geschäftsführer. Damit wird er Chef von Neubundestrainer Jürgen Klopp, der nachher um 11 Uhr vorgestellt werden soll. Thomas Thunfeld.
5: Vor der Pressekonferenz tagen noch die DFB-Gremien. Sie müssen Klopps Vertrag noch absegnen, aber das ist nur eine Formalität. Offenbar soll das Papier über 4 Jahre laufen, also bis zur nächsten Weltmeisterschaft. Als sicher gilt auch, dass Klopp seine langjährigen Co-Trainer Piet Krawitz und Pep Leinders zum DFB mitbringen wird. Und offenbar soll auch sein ehemaliger Dortmunder Spieler Sven Bender zum Trainerteam gehören. Zum ersten Mal ernst wird's dann am 24. September mit dem Nations League-Duell in den Niederlanden.
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6: 8 Uhr und 52 Minuten. Guten Morgen, ich bin Oliver Buchholz, live aus dem 104.6 RTL Verkehrslagezentrum. Da schauen wir doch nochmal schnell zu den CSD-Sperrungen. Dafür mal ein Blick nach Mitte. Die Ebertstraße ist ab jetzt zwischen der Dorotheen- und der Bärenstraße in beiden Richtungen gesperrt. Außerdem ist ja auch noch die Straße des 17. Juni zwischen Großem Stern und dem Brandenburger Tor in beiden Richtungen komplett dicht. Hier kann über die Tiergartenstraße gefahren werden. Da wird es das ganze Wochenende also etwas voller werden. Übrigens, die Sperrungen bleiben noch bis Montag 12 Uhr. Geblitzt wird in Moabit auf der Lessingstraße, ganz frisch entdeckt von Tim. Dankeschön und einen schönen Start in den Freitag. Pankow noch auf der Prenzlauer Promenade und auch noch in Neukölln auf dem Kolumbierdamm. Staus und Blitzer, bitte an die 030 884 84110. 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
1: Guten Morgen, 15 Grad, immer mehr Sonne im Laufe des Tages, kein Regen, 24 Grad werden es höchstens. Das Wochenende auch sehr schön, besonders morgen, da haben wir 28 Grad und viel Sonnenschein. Sonntag etwas durchwachsener, da kann es mal ein bisschen regnen zwischendurch, bei maximal 26 Grad.
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0: Der Song des Sommers aktuell.
7: Ist gut genug.
0: Ja. Und ein Ohrwurm. Gibt ja viele virale Trends dazu. Aha. Und die Morgencrew hat heute früh direkt den nächsten gestartet. Das erste Du bist gut genug Battle.
1: Voll
0: und
1: gut.
0: Ja, es war genauso lustig, wie es klingt. Hören wir gleich nochmal rein, kurz nach 9.
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0: Hier ist die 104.6 RTL Morgencrew Berlins und Brandenburgs lustigste Morgenshow. Es ist der virale Sound des Sommers 2026.
1: Du bist gut genug.
0: Ja. Der Song von Kid Schrick und Shirin David, der hat es bis in die Staaten geschafft. BTS haben ihn beim Konzert gesungen, Louis Capaldi jetzt gerade beim Lollapalooza.
2: Stimmt, ja, genau.
0: Also alle sind mit dabei. Und auch die ganzen Marken mischen bei Social Media gerade mit. Zum Beispiel Lufthansa.
3: Buch den nächsten Flug.
2: Oh ja.
3: Buch den nächsten Flug.
0: Ist ja eingeschlafen, oder?
2: Aber ich glaube, Jan, da geht noch mehr. Ne? Nicht nur so ein random Satz, weil man kann doch so ganze Gespräche führen mit diesen Abwandlungen eigentlich.
0: Wollen wir? Bist du ready für so ein offizielles Morgenshow-Battle?
2: Aber voll.
0: Ich glaube, du kriegst das hin, weil...
1: Du bist gut genug.
0: Okay, let's go. Einfach kurz Luft holen.
2: Ich fang an.
0: Concentration, let's go.
2: Geht's dir gut?

0: Lifestyle ist hier tabu. Oh Gott, ich hoffe, es hat keiner gehört.
1: Nee, bestimmt nicht.
2: 9 Uhr und 8 Minuten. Guten Morgen, ich bin Oliver Buchholz, live aus dem 104.6 RTL Verkehrslagezentrum. Wir haben eine neue Baustelle in Lichtenberg. Da wird jetzt auf der Siegfriedstraße gebaut, das Ganze Richtung Frankfurter Allee. Da haben wir jetzt in Höhe Herzbergstraße nur eine freie Spur. Und es bleibt auch noch so, ganz genau noch bis zum 31. August. Und dann schauen wir noch schnell zum längsten Stau. Den gibt es aktuell auf dem Stadtring 100 in Richtung Tegel. Das Ganze Höhe Detmolder Straße. Die aktuelle Passierdauer in diesem Bereich bei rund 11 Minuten. Geblitzt wurde Neukölln beim Columbiadamm, hat Ute entdeckt. Dankeschön. Schöneberg auf der Hauptstraße und immer noch in Moabit auf der Lessingstraße. Stau zum Blitzer, bitte an die 030 884 84110.
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1: Morgen, 15 Grad, angenehme 24 Grad werden es. Die paar Wolken, die jetzt ab und zu die Sonne noch verdecken, die verziehen sich komplett im Laufe des Tages und es bleibt auch trocken. Das Wochenende sehr, sehr schön, besonders morgen, da wirklich nur Sonne und 28 Grad. Sonntag 26 Grad, da dann ab und zu auch ein bisschen Regen, aber auch Sonnenschein.
0: Ja, und gleich gibt es ein bisschen Party-Warm-up für dich mit mehr Musik am Stück. Die besten neuen Hits, unter anderem Michael Patrick Kelly oder Baby Rexha, New Religion, damit du dich gedanklich schon mal ganz entspannt ins Weekend-Feeling stürzen kannst.
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0: Die besten neuen Hits, Taylor Swift, Elizabeth Taylor. Schönen guten Morgen, hier ist die 104.6 RTL
1: Morgen. Morgen, hallo.
0: Komischerweise Chris am Nachmittag schon bei uns im Studio.
1: Was?
0: Und
1: ja.
0: Extrem gut gelaunt.
1: Na sowas.
0: Liegt das, Chris, vielleicht daran, dass du nach deiner Show heute 2 Wochen Urlaub hast?
2: Ja, unter anderem. Aber das liegt vor allem an Vincent Weiss. Der spielt ja heute Abend seine großartige Sommertour in der Zitadelle Spandau, ja, bei mir in der Hood. Präsentiert übrigens von uns 104.6 RTL. Und vorher kommt er zu mir in die Show.
0: Ah, geil. Lass mich raten, er hat Tickets dabei?
2: Ja, logisch. Last-Minute-Tickets gibt es bei mir in der Show zu gewinnen und das um 3:15 heute noch.
0: Ja, also wenn das kein Grund ist, vorm Radio zu kleben.
1: Absolut.
0: Vincent Weiss ab 14 Uhr bei unserem Fasturlauber Chris am Nachmittag. Viel Spaß, dir, Chris.
1: Bis dann.
2: Ich freue mich sehr. Bis später.
1: Jo.

0: Benson Boone, die 104.6 RTL Morgencrew hier. Berlins und Brandenburgs lustigste Morgenshow.
1: Schönen Freitag.
0: Mit Jonscha aus Falkensee. Die ist gerade offensichtlich schon auf dem Weg in Richtung Freitag.
2: Hi ihr Lieben, ich wollte nur einmal mal sagen, was loswerden. Ich finde eure Morgensendung einfach genial. Es ist ein guter Start in den Morgen. Gut gelaunt. Es macht mir immer viel Spaß, euch immer zuzuhören. Vielen Dank dafür. Auf weitere Sendungen mit euch. Schönen Start.

0: steht auf meiner Bucketlist ganz oben irgendwann mal Live-Konzert Coldplay.
1: Wirklich?
0: Ja, voll. Ich liebe diese Band. Sky Full of Stars gehört hier auf 104.6 RTL.
1: Berlins Guten Morgen.
0: Und Brandenburgs lustigste Morgenshow, die Morgencrew hier. Schon Pläne fürs Wochenende, Verena?
1: Ja, jetzt draußen hier ist doch sonnig und so weiter.
0: Ja, voll, es gibt so viele Ideen.
1: Ja.
0: Eis essen ist natürlich eine coole Idee. CSD geht heute
1: auch
0: Abend los.
1: Ja, genau.
0: Morgen Geolino live. Am Sonntag gibt es in der Uber ET Music Hall dieses Basketball-Event.
1: Richtig, das ist auch cool.
0: Also wirklich viele coole Sachen. Wenn du noch mehr Inspiration brauchst, dann sei doch morgen früh mit dabei.
1: Ja,
0: von 8
1: unbedingt.
0: Bis 12. Da gibt es die Morgencrew mit den Weekend-Vibes, damit du genau weißt, was bei uns in der City geht. Gleich geht's weiter mit Juliane bei der Arbeit. Vorher noch die besten neuen Hits. Olivia Rodrigo und Drop Dead. Schönes Wochenende. 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
3: 9.49 Uhr. Ich bin Benjamin Herrmann. Guten Morgen. Drei neue für die Bundesregierung. Bundeskanzler Friedrich Merz hat Teile seines Kabinetts umgebaut.
4: Die Personalveränderungen folgen einer klaren Vorgabe. Wir wollen eine Regierung, die inhaltlich mit größtem Elan und mit Freude arbeitet und dabei die personelle Vielfalt unserer Gesellschaft und der Politik auch repräsentiert. Und wir werden dann nach den parlamentarischen Sommerferien mit neuem Schwung starten und die großen Reformprojekte umsetzen, die wir uns vorgenommen haben. Es ist auch noch viel zu tun.
3: Der aktuelle Kanzleramtschef Thorsten Frey soll als CDU-Fraktionschef auf Jens Spahn folgen und nächste Woche offiziell gewählt werden. Gesundheitsministerin Nina Wagen rückt dafür ins Kanzleramt nach. Ihr Posten geht an CDU-Generalsekretär Carsten Linnemann. Und Philipp Amthor wird Staatsminister für die Bund-Länder-Zusammenarbeit. Er kümmert sich also um den Kontakt zwischen Bund und Ländern. Aber das soll es noch nicht gewesen sein.
4: Es wird weitere Veränderungen im Bundeskabinett geben.
3: Gemeint sein könnte damit unter anderem das Verkehrsressort. Der aktuelle Verkehrsminister Patrick Schnieder soll laut der Bild entlassen werden. Die Nachfolge ist noch unklar. Der Christopher Street Day in Berlin startet heute Abend. Auf drei Bühnen vor dem Brandenburger Tor geht es los, mit Sarah Connor und Icky Mel als Stargäste. Der Höhepunkt ist dann morgen der große Umzug vom Neuendorfplatz nach Mitte. Zehntausende werden erwartet. 83 Wagen ziehen dann unter dem Motto Haltung ist hot durch die Stadt. Und am Sonntag wird dann traditionell gemeinsam im Tiergarten aufgeräumt. Drei Wochen RE1-Ausfall zwischen Ostbahnhof und Frankfurt-Oder. Wegen Bauarbeiten wird die Strecke ab heute Abend 21 Uhr bis Mitte August gesperrt. Als Ersatz dafür fahren Busse. Einige fahren alle Stationen zwischen Frankfurt-Oder und Erkner über Landstraßen an. Außerdem gibt es auch eine Expresslinie zwischen Frankfurt-Oder und dem BER. Die fährt über die Autobahn. Dennoch müssen sich Pendler auf deutlich längere Fahrzeiten einstellen, heißt es. Weltmeister für den DFB. Nach exklusiven RTL-Infos wird Per Mertesacker neuer DFB-Geschäftsführer. Damit wird er Chef von Neubundestrainer Jürgen Klopp, der nachher um 11 Uhr vorgestellt werden soll. Thomas Thunfeld.
5: Vor der Pressekonferenz tagen noch die DFB-Gremien. Sie müssen Klopps Vertrag noch absegnen, aber das ist nur eine Formalität. Offenbar soll das Papier über 4 Jahre laufen, also bis zur nächsten Weltmeisterschaft. Als sicher gilt auch, dass Klopp seine langjährigen Co-Trainer Piet Krawitz und Pep Leinders zum DFB mitbringen wird. Und offenbar soll auch sein ehemaliger Dortmunder Spieler Sven Bender zum Trainerteam gehören. Zum ersten Mal ernst wird's dann am 24. September mit dem Nations League-Duell in den Niederlanden.
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6: 9 Uhr und 52 Minuten. Guten Morgen, ich bin Oliver Buchholz, live aus dem 104.6 RTL Verkehrslagezentrum. Wir haben immer noch die Unfallstelle auf dem Stadtring 100 in Richtung Tegel, das Ganze in Höhe Tempelhofer Damm. Die rechte Spur ist von der Polizei zugemacht worden. Das sorgt natürlich auch für ordentlich Stau. Die aktuelle Passierdauer liegt hier bei rund 12 Minuten und der Stau geht auch schon los ab dem Tunnel Britz. Achtung, Unfallstelle auf dem Stadtring 100 Richtung Tegel, das Ganze in Höhe dem Tempelhofer Damm. Geblitzt wird auf dem östlichen Berliner Ring im Dreieck Spreeau in der Überfahrt. Auf den südlichen Berliner Ring hat Alex entdeckt. Dankeschön. In Moabit noch auf der Lessingstraße und auch noch in Neukölln beim Kolumbiadamm. Staus und Blitzer bitte an die 030 884 84110. 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
7: Guten Morgen, 16 Grad, 24 Grad werden es heute. So ein paar Schleierwolken hängen jetzt noch ab und zu vor der Sonne.
8: Sonne, aber ist ja egal. Ey, Sommer, das wolltest du sagen. Ja,
7: die ganzen Wolken, die verziehen sich aber noch komplett heute und es regnet nicht. Auch morgen Sonne pur am Samstag bis zu 28.
8: Entschuldigung.
7: Sonntag ein bisschen durchwachsener, ab und zu Regen oder ein Gewitter. Es bleibt aber schön warm bis zu 26.
8: Schönes Wochenende.
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2: Es ist 10 Uhr in Berlin und Brandenburg. Du hörst Juliane bei der Arbeit. Hallo und schönen Freitag. 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

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Es ist Freitag, der Sommer feiert sein Comeback, tut das gut. Ab morgen können wir alle Klamotten wieder im Schrank lassen, bei bis zu 29 Grad. Perfekt für den CSD, perfekt für Geolino Live. Super Badewetter auch. Kannst mir gern erzählen, was du so treibst. 030 884 8484. Besten

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Entdecke neue Musik hier gleich aus Norwegen von The Bausa. Drei Jungs aus Oslo machen seit 5 Jahren Musik und scheinen jetzt endlich ihren Durchbruch zu haben. Bringen gleich schon mal Weekend-Vibes mit der Single Magnetic. Erst gibt's Harry Styles mit American Girls. Die besten neuen Hits.

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besten neuen Hits Tempa City mit Self-Aware. 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

104.6 RTL, Berlin zum Brandenburgs Hitradio. 4 Galeria-Filialen in Berlin droht das aus. Die Hauptstadt sagt jetzt aber nichts da. Wir kämpfen um die Warenhäuser. Dies und mehr gleich in 104.6 RTL aktuell. Jetzt hier die neue von Mal Smith und Niall Horan, Drive Safe, die besten

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1: 10.48 Uhr. Ich bin Benjamin Herrmann. Guten Tag. Das Personalkarussell bei der CDU und der Bundesregierung dreht sich weiter. Kanzler Friedrich Merz hat gleich mehrere Personalentscheidungen bekannt gegeben. Ursula Winkler.
2: Mitten in der parlamentarischen Sommerpause kommt es zu einem großen Stühlerücken. Kanzler Merz kam nicht alleine zum Statement, sondern auch mit den wechselnden Kollegen. Gesundheitsministerin Wacken wird künftig das Kanzleramt leiten. Merz lobte sie als harte Verhandlerin. CDU-General Linnemann, den der Kanzler als standfest und reformwillig zugleich bezeichnete, wird neuer Gesundheitsminister und Digitalstaatssekretär. Amthor kümmert sich künftig um Bund-Länder-Beziehungen. Kanzler Merz will den Moment auch für weitere Wechsel im Kabinett nutzen, diese will er aber erst später verkünden. Medien hatten zuvor berichtet, dass Verkehrsminister Schnieder seinen Posten räumen soll.
1: Ab heute wird es vielfältig, laut und schön bunt in Berlin. Die Events zum Christopher Street Day starten. Zum ersten Mal findet er über 2 Tage statt. Heute mit Musik von Iggy Mel und Sarah Connor sowie politischen Beiträgen vor dem Brandenburger Tor. Zum traditionellen Umzug morgen durch Mitte und Schöneberg werden dann wieder mehr als 100.000 Teilnehmer erwartet. Die wichtige RE1-Linie vom Ostbahnhof nach Frankfurt-Oder ist ab heute für 3 Wochen dicht. Für Ersatz ist aber gesorgt durch Busse. Jan Seifert.
3: Aus einer Zuglinie werden dann insgesamt 5 verschiedene Ersatzbuslinien gemacht. So sollen die Pendlerströme in den Griff bekommen werden. Aber für einige Verbindungen verlängert sich die Fahrzeit teils um das Dreifache. Die ODEC, die Züge betreibt, ist stinksauer auf den Schienenbetreiber DB Infrago. Die RE1 ist immer wieder Sorgenkind. Verspätungen, Ausfälle und jetzt die Vollsperrung über 3 Wochen. Die Bahn sagt, eine halbseitige Sperrung und wenigstens einige Züge fahren zu lassen, geht nicht.
1: Weltmeister für den DFB. Nach exklusiven RTL-Infos wird Per Mertesacker neuer DFB-Geschäftsführer. Damit wird er Chef von Neubundestrainer Jürgen Klopp, der nachher um 11 Uhr vorgestellt werden soll. Thomas Thunfeld.
4: Vor der Pressekonferenz tagen noch die DFB-Gremien. Sie müssen Klopps Vertrag noch absegnen, aber das ist nur eine Formalität. Offenbar soll das Papier über 4 Jahre laufen, also bis zur nächsten Weltmeisterschaft. Als sicher gilt auch, dass Klopp seine langjährigen Co-Trainer Piet Krawitz und Pep Leinders zum DFB mitbringen wird. Und offenbar soll auch sein ehemaliger Dortmunder Spieler Sven Bender zum Trainerteam gehören. Zum ersten Mal ernst wird's dann am 24. September mit dem Nations League-Duell in den Niederlanden.
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5: Hallo, ich bin Oliver Buchholz, live aus dem 104.6 RTL Verkehrslagezentrum. Seit Mittwoch haben wir den Wasserrohrbruch in Mitte. Das betrifft die Mollstraße. Die ist jetzt Richtung Friedrichshain zwischen der Otto Braun und auch der Lichtenberger Straße erstmal voll gesperrt. Und dieses etwa 20 cm breite Rohr muss jetzt erstmal wieder gepflegt werden. Wie lang das Ganze dauert, das ist auf jeden Fall bisher unklar. Erfahrungsgemäß ist aber wirklich alles möglich, was die Reparaturdauer betrifft. Geblitzt wird in Moabit auf der Lessingstraße, auf der A115 in Höhe Stahnsdorf, den hat Mika in Dankeschön. Und auch noch in Schöneberg auf der Hauptstraße. Staus und Blitzer, bitte an die 030 884 84110. 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
6: RTL-Wetter. 17 Grad jetzt, noch überwiegen die Wolken, wird aber immer freundlicher im Laufe des Tages. Überall trocken, 21 bis 24 Grad noch. Morgen wird's super schön, 26 bis 29 Grad. Sonntag wieder wechselhafter mit Regen am Nachmittag. Bleibt aber warm.
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2: Es ist 11 Uhr in Berlin und Brandenburg. Du hörst Juliane bei der Arbeit. 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

0: Messenger. Du hast 104.6 RTL, Berlin zu Brandenburgs Hitradio. Die Alexa ist dran. Geht in den Urlaub für dich? Wohin?
1: Wir machen einen klassischen Urlaub. Mhm. 5 Tage Mallorca.
0: Ganz klassisch, ja.
1: Ganz klassisch. Wir wohnen auf 2. Reihe hinterm Ballermann. Da bin ich ja knallhart.
0: Also so mit nachts auf und so und hoch die Tassen.
1: Nein. Also wir gucken uns das da schon an, aber da kann man lecker essen. Es ist mitten im Geschehen drin, lecker Bierchen trinken. Ich bin da ja nicht fies vor und wir gucken uns auch noch ein bisschen die Insel natürlich an. Aber
0: du bist so cool.
1: Ich mag das.
0: Tollen Urlaub für dich, Alexa. Besten neuen Hits hier, Holly Humberstone jetzt. To Love Somebody.

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2: Die neue Single von Nico Santos hat er extra für den Sommer 2026 geschrieben. Wenn es nach ihm ginge, sollte es das ganze Jahr über lange, heiße Sommernächte geben. Hier ist Why Don't You Stay?

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Jetzt ist es offiziell, Jürgen Klopp ist neuer Bundestrainer. Der DFB hat ihn vorhin vorgestellt. Seine ersten Worte als neuer Coach hörst du gleich hier in 104.6 RTL aktuell.

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1: 11.50 Uhr, ich bin Benjamin Herrmann, guten Tag. Jürgen Klopp ist jetzt auch offiziell neuer Bundestrainer der deutschen Männernationalmannschaft. Und das hier waren seine ersten Worte als neuer Coach.
2: Es ist eine große Ehre, hier heute zu sitzen. Und was bei mir passiert ist in den letzten Tagen, ist, dass einem da so ein bisschen Film abläuft. Wo ging alles los? Wo kommt man her? Und da ich weiß, wo ich herkomme, ist es für mich unvorstellbar gewesen auf diesem Weg, dass das irgendwann dazu kommt. Es ist ein sehr, sehr besonderer Tag für mich.
1: Klopp hat einen Vertrag bis zur nächsten WM 2030 unterschrieben und will jeden Stein umdrehen. Gleichzeitig bittet er um einen fairen Umgang zwischen den Medien und ihm. Seinen ersten Härtetest mit dem DFB hat er dann Ende September gegen die Niederlande in der Nations League. Die wichtige RE1-Linie vom Ostbahnhof nach Frankfurt-Oder ist ab heute für 3 Wochen dicht. Für Ersatz ist aber gesorgt durch Busse. Jan Seifert.
3: Aus einer Zuglinie werden dann insgesamt 5 verschiedene Ersatzbuslinien gemacht. So sollen die Pendlerströme in den Griff bekommen werden. Aber für einige Verbindungen verlängert sich die Fahrzeit teils um das Dreifache. Die ODEC, die Züge betreibt, ist stinksauer auf den Schienenbetreiber DB Infrago. Die RE1 ist immer wieder Sorgenkind. Verspätungen, Ausfälle und jetzt die Vollsperrung über 3 Wochen. Die Bahn sagt, eine halbseitige Sperrung und wenigstens einige Züge fahren zu lassen, geht nicht.
1: Das Personalkarussell bei der CDU und der Bundesregierung dreht sich weiter. Kanzler Friedrich Merz hat gleich mehrere Personalentscheidungen bekannt gegeben. Ursula Winkler.
4: Mitten in der parlamentarischen Sommerpause kommt es zu einem großen Stühlerücken. Kanzler Merz kam nicht alleine zum Statement, sondern auch mit den wechselnden Kollegen. Gesundheitsministerin Wacken wird künftig das Kanzleramt leiten. Merz lobte sie als harte Verhandlerin. CDU-General Linnemann, den der Kanzler als standfest und reformwillig zugleich bezeichnete, wird neuer Gesundheitsminister und Digitalstaatssekretär. Amthor kümmert sich künftig um Bund-Länder-Beziehungen. Kanzler Merz will den Moment auch für weitere Wechsel im Kabinett nutzen, diese will er aber erst später verkünden. Medien hatten zuvor berichtet, dass Verkehrsminister Schnieder seinen Posten räumen soll.
1: Die gefährliche asiatische Hornisse ist zum ersten Mal in Brandenburg entdeckt worden. Ein Nest wurde in Eisenhüttenstadt unter dem Dachvorsprung eines Bürogebäudes gefunden. Es soll heute noch beseitigt werden. Die asiatische Hornisse gilt vor allem für Bienen als gefährlich. Sie lauert vor Bienenstöcken und kann tausende Tiere am Tag erbeuten. Für Menschen ist ihr Stich zwar nicht giftiger als der einer normalen Wespe, tut aber trotzdem weh und ihr Nest verteidigt sie äußerst aggressiv. Man erkennt die asiatische Hornisse am besten an ihren auffällig gelben Beinenden und dem fast durchgehend schwarzen Körper. 104.6 RTL, immer 10 Minuten früher, auf den Punkt informiert.
5: 11.52 Uhr, hier ist der 104.6 RTL Verkehrsreport. B101 Mariendorf, ein Unfall auf der Straße Alt-Mariendorf und Sperrung zwischen B96 Mariendorfer Damm und Rathausstraße aktuell Richtung Marienfelde. Längsten Staus sind einmal auf der A10 westlicher Berliner Ring, Dreieck Werder Richtung Dreieck Haveland zwischen Großkreuz und Leest 60 Minuten anstehen und auf der A24 Pritzwalk Richtung Berliner Ring 28 Minuten Passierdauer aktuell zwischen Fährberlin und Kremmen. Und dann natürlich nicht vergessen, CSD morgen aktuell schon gesperrt, die Straße des 17. Juni zwischen Großem Stern und Brandenburger Tor und Itzhak-Rabin-Straße und Ebertstraße. Geblitzt wird unter anderem Moabit-Paul-Straße, Tempelhof-Columbia-Damm und am BER Hugo-Junkers-Ring. Staus und Blitzer? Bitte melden unter 030 884 84110. 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
5: 18 Grad jetzt. Heiter bis dicht bewölkt. Wird immer freundlicher im Laufe des Tages. Überall trocken. 21 bis 24 Grad noch. Morgen wird super schön. 26 bis 29 Grad warm. Sonntag wieder wechselhafter mit Regen am Nachmittag. Aber weiter recht sommerliche Temperaturen.
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3: 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Du hörst Juliane bei der Arbeit. Hallo und schönen Freitag. 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

0: 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Alles scheint zu verreisen dieses Wochenende. Silva, wohin geht's für euch?
1: Wir fahren auf den Campingplatz nach Kühlungsborn.
0: Oh, das ist schön.
1: Und machen da 2 Wochen Camping.
0: Super.
1: Wir nehmen die Fahrräder mit und dann kann man auch Fahrrad fahren.
0: Ach super. Wart ihr schon mal da?
1: Ja, wir fahren jedes Jahr und haben für die nächsten 3 Jahre reserviert.
0: Oh, wirklich? Oh, krass.
1: muss man, wirklich.

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Entdecke neue Musik von Benson Boone gleich. Der zeigt sich zurzeit ja ständig mit Spider-Man-Maske und mit nacktem, durchtrainiertem Oberkörper auf Insta. Will er ins Schauspielfach wechseln oder ist er einfach nur Riesenfan? Tolle neue, sehr gefühlvolle Single gleich von ihm, The Time of My Life, nach Alex Warren Ordinary. 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

0: Die besten neuen Hits, neun von Benson Boone war das auf 104.6 RTL, Berlin zum Brandenburgs Hitradio. Gleich wird's Kalkbrenner, Taylor Swift und Ray Dalton.
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Ab Montag wird die alte Brücke an der Wuhlheide in Oberschöneweide abgerissen. Alles, was du dazu wissen musst, hörst du gleich hier in 104.6 RTL aktuell. Erst noch die neue von David Guetta, Kelly Clarkson und jetzt Tame Impala mit Dracula. 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
1: 12.50 Uhr, ich bin Philipp Ringe, guten Tag. Bundeskloppo ist da. Jürgen Klopp ist jetzt ganz offiziell neuer Coach der deutschen Nationalmannschaft. Der DFB hat ihn vorhin offiziell auf einer Pressekonferenz vorgestellt. Eine große Ehre für ihn, so der 59-Jährige, und er hat richtig Bock, mit der Mannschaft loszulegen.
2: Ich war noch nie ein Trainer, der einfach nur vorbeikommt und die Jungs durchbewegt und dann nach Hause fährt, wenn das Training rum ist. Ich habe mich schon immer gekümmert um Dinge, die im Verein abgelaufen sind. Jetzt ist es ein Verband, jetzt ist es ein Land. Alle, die Fußballfans sind und die das interessiert, denen fühle ich mich verpflichtet. Und das bedeutet, den Job so gut wie möglich zu machen.
1: Kloppo tritt seinen neuen Job demnach Mitte August an. Auch neu an Bord ist Per Mertesacker. Der Weltmeister von 2014 ist ab dem 1. Januar neuer Sportgeschäftsführer. Den ersten Härtetest für Kloppo gibt's übrigens am 24. September. Dann spielt Deutschland gegen Holland. RTL zeigt das Spiel live. Bald geht's los. Ab Montag wird die alte Brücke an der Wuhlheide in Oberschöneweide abgerissen. Michael Bottlick weiß mehr dazu.
3: Der Rampenrückbau in Oberschöneweide soll laut Senatsverwaltung 4 Monate dauern. Gleichzeitig wird die Verkehrsanlage angepasst. Nach dem Abbruch entstehen durchgängige Mittelstreifen. Außerdem wird eine Linksabbiegespur verlängert. Während der Arbeiten bleiben der Fuß- und Radverkehr weitgehend uneingeschränkt. Für Autos gibt es jeweils nur noch einen Fahrstreifen pro Richtung. Eine großräumige Umleitung ist aber nicht nötig.
1: Bunt, laut und richtig voll wird's am Wochenende in vielen Städten in Deutschland. Hunderttausende sind dann wieder auf den Straßen unterwegs und feiern den Christopher Street Day. Heute gibt's schon zahlreiche Veranstaltungen. In Berlin gibt's einen Demokratieabend am Brandenburger Tor. Dabei tritt auch Rapperin Icky Mel auf. Morgen dann die große Parade mit mehr als 80 Wagen quer durch die City. So voll war der Lotto-Jackpot noch nie. Mehr als 100 Millionen Euro sind gerade im Topf. Denn auch nach mehr als 3 Monaten hat noch niemand die 6 richtigen Zahlen plus die Superzahl getippt. Morgen wird wieder gezogen. Maximal gewinnen kann man aber nur 50 Millionen Euro, weil der Jackpot gedeckelt ist. Bedeutet aber auch, bereits bei der nächsten Ziehung am Mittwoch geht's wieder um 50 Millionen. 104.6 RTL, immer 10 Minuten früher, auf den Punkt informiert.
4: 12.53 Uhr ist der 104.6 RTL Verkehrsreport. CSD dieses Wochenende, aktuell schon einige Straßen gesperrt, unter anderem die Straße des 17. Juni zwischen Großem Stern und Brandenburger Tor und Itzhak-Rabin-Straße und Ebertstraße. Außerdem B5 Mitte Bärenstraße zwischen Wilhelmstraße und Ebertstraße. Dann 20 Minuten Stau auf dem Stadtring Richtung Neukölln zwischen Detmolder Straße und Anschlussstelle Albuinstraße und ein Unfall auf der A10 im südlichen Berliner Ring, Dreieck Potsdam Richtung Dreieck Spreeau zwischen Rangsdorf und Schönefelder Kreuz mit mehreren Fahrzeugen auf dem linken Fahrstreifen. Hier bitte besonders vorsichtig fahren, der Stau baut sich gerade auf. Geblitzt wird unter anderem Moabit-Paulstraße, Tempelhof-Kolumbiadamm und am BER Hugo-Junkers-Ring. Staus und Blitzer bitte melden unter 030 884 84 110. 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RTL-Wetter. 20 Grad jetzt, die Sonne scheint, nur harmlose Wolken am Himmel, 21 bis 24 Grad noch. Morgen der schönste Tag der Woche mit viel Sonnenschein und 26 bis 29 Grad. Sonntag wird's wieder wechselhaft mit Regen am Nachmittag, es bleibt aber warm.
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2: Es ist 13 Uhr in Berlin und Brandenburg. Du hörst Juliane bei der Arbeit. 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

0: Rodrigo, Drop Dead. Du hörst 104.6 RTL Berlin zum Brandenburgs Hitradio. Lisa freut sich schon aufs Baden am Wochenende. Geht gern an den Böttsee. Wo ist der nochmal?
1: Der ist hier in Eggersdorf bei uns vor Strausberg.
0: Und was macht den aus? Was ist an dem so cool?
1: Der verteilt sich so schön. Er hat viele Schattenplätze. Oben ist noch ein Spielplatz. Die Kleinen können in einem sauberen See baden gehen. Wir natürlich auch.
0: Und ist auch nicht so überfüllt?
1: Es ist tatsächlich relativ voll, aber es verteilt sich sehr gut.
0: Ach super, Mensch. Schönes Wochenende. Ich sag jetzt Always on the Run. 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

0: 104.6 RTL, Berlin zum Brandenburgs Hitradio, die besten neuen Hits. Taylor Swift gleich, Avicii und Ello Black und die neue von Ariana Grande.
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2: Ariana Grande hat an neuen Sounds gebastelt. Klingt so fresh. Ihr neues Album Petal kommt am 31. Juli, also nächste Woche. Wir dürfen schon mal diese Single vorab hören. Hate That I Made You Love Me. Die neue von Ariana Grande.

0: 104.6 RTL, Berlin zum Brandenburgs Hitradio. Gleich ab 14 Uhr, Chris, am Nachmittag.
1: Ja, heute nicht alleine. Ich habe Vincent Weiß in der Show. Der spielt ja heute Abend in der Zitadelle Spandau.
0: So sympathisch.
1: Präsentiert von 104.6 RTL. Vorher besucht er mich gleich direkt kurz nach 2. Und der bringt noch Last-Minute-Tickets.
0: Nein, echt Show. Cool. Also unbedingt dranbleiben.
1: Ja.
0: Du kannst jetzt Heavy Metal Love. Schönen Freitag. Happy Weekend.

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1: 13.52 Uhr, ich bin Philipp Ringel, guten Tag. Deutschland hat einen neuen Chef am Steuer, zumindest was den Fußball angeht. Jürgen Klopp ist jetzt ganz offiziell neuer Trainer der Nationalmannschaft. Der DFB hat ihn vorhin vorgestellt. Los geht's für Kloppo ab dem 15. August. Er hat einen Vertrag bis zur WM 2030. Auch neu an Bord ist übrigens Per Mertesacker. Der WM-Sieger von 2014 ist ab dem 1. Januar neuer Sportgeschäftsführer. Das erste Länderspiel gibt's für Klopp übrigens am 24. September. Dann spielt die Elf gegen Holland. RTL zeigt das Spiel live. Noch heute könnte sich entscheiden, ob Zehlendorf Weltkulturerbe wird. Es geht um die Waldsiedlung. Die UNESCO nimmt sie vielleicht mit auf die Liste der Welterbestätten. Jan Seifert berichtet.
2: Das würde gut zu den bereits anerkannten Siedlungen der Berliner Moderne passen. Dazu gehört unter anderem die Hufeisensiedlung in Neukölln und die Weiße Siedlung in Reinickendorf. Die Waldsiedlung ist übrigens die flächenmäßig größte davon und wegen ihrer bunten Fassaden im Volksmund auch als Papageiensiedlung bekannt. Sie wurde Ende der 1920er Jahre gebaut. Besonders ist unter anderem die Station Onkel Toms Hütte, ein Einkaufszentrum um einen Bahnhof herum zu bauen. Das war vor 100 Jahren völlig revolutionär, so die Organisatoren. Zehlendorf muss sich aber im Rennen unter anderem gegen die D-Day-Landungsstelle in der Normandie durchsetzen.
1: Gute Nachrichten von der Ringbahn. Die Probleme zwischen Westend und Treptower Park sind soweit behoben und die Züge fahren auch wieder durch, heißt es jetzt. Hier und da kann es aber noch Einschränkungen geben. Heute Morgen musste der Verkehr gleich zweimal unterbrochen werden. Ein Stellwerk in der Nähe vom Südkreuz wurde repariert. Dicke Probleme gibt's dagegen ab heute Abend auf der Regiostrecke RE1. Die Linie wird ja für gut 3 Wochen zwischen Ostbahnhof und Frankfurt-Oder unterbrochen, weil die Deutsche Bahn auf der Strecke baut. Es gibt einen Ersatzverkehr mit Bussen, damit aber auch deutlich längere Fahrzeiten. Knappe Kasse bei Deutschlands größtem Autobauer Volkswagen. Verglichen mit dem Vorjahreszeitraum ist der Gewinn im zweiten Quartal um fast ein Drittel eingebrochen, auf etwas mehr als 1,5 Milliarden Euro. Der Grund: weltweit sind die Autos von Volkswagen weniger gefragt, vor allem auf dem wichtigen China-Markt. Der Autobauer muss deshalb ja auch sparen und will bis 2030 allein in Deutschland 50.000 Stellen streichen. 4 Werken droht daneben das Aus. 104.6 RTL, immer 10 Minuten früher auf den Punkt informiert.
3: 13.54 Uhr, hier ist der 104.6 RTL Verkehrsreport. Schauen wir auf die längsten Staus und Sperrungen. A100 Stadtring, Wilmersdorf Richtung Neukölln. Zwischen Detmolder Straße und Albuin Straße dauert es aktuell über 20 Minuten länger als sonst. Und auf der A10, dem westlichen Berliner Ring, Dreieck Potsdam Richtung Dreieck Haveland, ganze 60 Minuten Passierdauer zwischen Dreieck Werder und Leest. Und dann haben wir noch auf der A24, Pritzwalk Richtung Berliner Ring, eine Vollsperrung nach Unfall zwischen Neuruppin Süd und Fair Berlin. Hier brennt ein Fahrzeug auf dem Standstreifen. Geblitzt wird unter anderem Schöneberg-Pallasstraße, Friedrichshain-Karl-Marx-Allee und am BER Hugo-Junkers-Ring. Staus und Blitzer bitte melden unter 030 884 84 110. 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RTL Wetter. 20 Grad, die Sonne scheint, nur harmlose Wolken am Himmel. 21 bis 24 Grad noch. So ein schöner Freitag. Morgen ja dann noch ein bisschen schöner. Der schönste Tag der Woche mit viel Sonnenschein und 26 bis 29 Grad. Sonntag leider wieder wechselhafter mit Regen am Nachmittag. Es bleibt aber warm.
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2: 14 Uhr durch in Berlin, Berlin und Brandenburg. Chris am Nachmittag hier, ab ins Wochenende und das jetzt endlich mit ganz viel Sonne. Wie nice ist das? 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

0: 104.6 RTL, Berlin zum Brandenburg-Z-Radio. Chris hier zum Start ins nächste Ferienwochenende. Lisa, wer packt bei euch?
1: Ja, die Frauen. Aber ich vergesse auch gerne mal was.
0: Ja, ich habe immer so eine Checkliste vorher und die gehe ich dann mit meiner Freundin durch. Und meistens, wir sind noch in Spandau und dann frage ich nochmal so zwei, drei Sachen ab und dann, ach scheiße, ich vergesse, können wir nochmal zurückfahren?
1: Ja, deswegen. Okay. Aber wir freuen uns sehr drauf.
0: Auf Vincent Weiss kannst du dich auch freuen, gleich hier in der Show. Jetzt Alessio, One Real Power.

0: Chappell Roan auf 104.6 RTL Berlin zum Brandenburg-Fit-Radio. Willkommen bei wieder Nachmittagsshow. Vincent Weiß.
1: Einen wunderschönen Tag, Chris.
0: Was geht?
1: Ja, Konzerttag geht. Also nochmal ganz kurz Ruhe vom Sturm, bis ich heute Abend spielen darf.
0: Ja, ich freue mich sehr als Spandauer, dass du heute auch zum Spandauer wirst, zumindest für ein paar Stunden. Ja,
1: das stimmt.
0: Ja. Spielst in der Zitadelle, präsentiert von uns, 104.6 RTL, deine große Sommertour. Worauf können wir uns freuen?
1: Ja, ich freue mich jetzt zuerst mal auf in so einer wahnsinnig schönen Location spielen zu dürfen. Ja. Diese Zitadelle, ich war jetzt heute noch nicht da, aber ich sehe die ganze Zeit Bilder vom Aufbau und so. Die Leute schicken mir natürlich Fotos und Videos, wie es dort ausschaut. Und ich freue mich natürlich riesig, dass wir wieder in Berlin und Umland irgendwie jetzt ein bisschen Spandau gehört. Ja, ich habe schon viele von Berlinern gehört,
0: ja,
1: von
0: wegen, ja.
1: Ah, du spielst ja gar nicht in Berlin, du spielst in Spandau. Ich weiß nicht, was ihr da für einen Krieg intern habt, aber...
0: Ich kenne das ja, ich wohne da, das heißt, ich muss da immer mit leben. Aber Spandau ist richtig schön, also kannst dich freuen.
1: Ich wollte sagen, wir freuen uns auf jeden Fall. Wir haben eine riesen Show mit dabei und freuen uns auf jeden, der heute Abend dabei ist.
0: Sehr schön. Du hast noch Last-Minute-Tickets mitgebracht. Hauen wir gleich raus, ja. Um kurz nach drei hier in der Show.

0: neue Michael Schulte. Lovesick, entdecke neue Musik auf Berlin zum Brandenburg Radio. 14.27 Uhr, der 104.6 RTL Verkehrsreport. So Spandau sieht im Moment die Heerstraße gar nicht so gut aus, statt auswärts. Also Fahrt Richtung Starken, da kommen gute 10 Minuten oben drauf. Ansonsten ja, nervt der Stadtring schon wieder mit plus 20 Minuten in beiden Richtungen zwischen Jakob-Kaiser-Platz und Albuinstraße. Und noch schnell raus nach Brandenburg, A11 Richtung Prenzlauer gut gefüllt, plus 26 Minuten zwischen Wandlitz und Finowfurt. Und auf der A24, da hat ein Auto gebrannt. Hamburg Richtung Berlin, die A24, zwischen Neuruppin Süd und Fährberlin. Da gibt es im Moment eine Vollsperrung und dahinter natürlich einen richtig dicken Stau. Geblitzt wird in Biesdorf auf der Köpenicker Straße, Moabit auf der Paulstraße und Friedrichshain-Karl-Marx-Allee. Mehr Verkehr in einer halben Stunde und gleich habe ich die besten neuen Hits für dich. Teddy Swims, Mr. Know-It-All.
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0: Die Swims mit den besten neuen Hits. 104.6 RTL, Berlins und Brandenburgs Hitradio. Vincent Weiß, heute Abend mit seiner Sommertour in der Zitadelle Spandau. Jetzt bei mir in der Show. Das hat letzte Woche noch in München gespielt, habe ich gesehen. Heute dann Berlin. Warum ist die Hauptstadt cooler?
1: Das ist immer eine Frage. Jede Stadt fragt, warum ist bei uns die schönste Zeit? Nein, aber Berlin verbinde ich natürlich. Also ich meine, die ganze Musikindustrie ist hier. Ich habe hier jahrelang gewohnt in Berlin. Von daher sind alle meine ganzen Musikerkollegen und Kolleginnen auch beim Konzert und schauen zu. Das ist natürlich ganz besonders, ne? Dass die Leute, mit denen ich auch die Songs schreibe und ausproduziere, heute auch vor der Bühne stehen und sich das Ganze live anhören.
0: Wird es nachher Stage Diving geben im Stars for Freestyle, wie wir das von dir kennen?
1: Ja, natürlich. Beim vierten Song direkt.
0: Stark. Okay, also kann jetzt jeder mitzählen nachher, das wird gut. Tickets hauen wir gleich raus hier in der Show, kurz nach drei.

0: Purple Disco Machine mit Sophie and the Giants. 104.6 RTL Berlins und Brandenburgs Hitradio. Jan Lohan, ihr habt sofort in der 104.6 RTL Morgencrew und der kann selbst am Wochenende lernen. Weder hier im Radio noch auf der Bühne. Was geht bei dir am Wochenende?
1: On Air, on Stage, bin überall da. Unter anderem morgen bei Geolino Live. Da freue ich mich sehr. In den Gärten der Welt darf ich einmal kurz Hallo sagen. Und von 8 bis 12 vorher bin ich noch im Radio und verrate, was am Wochenende in Berlin so geht. Also schalte ein oder sei bei Geolino Live dabei.
0: Und natürlich Berlins und Brandenburgs lustigste Morgenshow an. Auch am Samstag von 8 bis 12, jetzt mal 12 Online Horror. Drive safe, die besten neuen Hits hier. What?

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1: 14.49 Uhr, ich bin Philipp Ringe, guten Tag. Zehlendorf als Weltkulturerbe, das könnte heute noch passieren. Dabei geht's um die Waldsiedlung, die könnte mit auf die Liste der UNESCO-Welterbestätten kommen. Mehr von Jan Seifert.
2: Das würde gut zu den bereits anerkannten Siedlungen der Berliner Moderne passen. Dazu gehört unter anderem die Hufeisensiedlung in Neukölln und die Weiße Siedlung in Reinickendorf. Die Waldsiedlung ist übrigens die flächenmäßig größte davon und wegen ihrer bunten Fassaden im Volksmund auch als Papageiensiedlung bekannt. Sie wurde Ende der 1920er Jahre gebaut. Besonders ist unter anderem die Station Onkel Toms Hütte, ein Einkaufszentrum, um einen Bahnhof herumzubauen. Das war vor 100 Jahren völlig revolutionär, so die Organisatoren. Zehlendorf muss sich aber im Rennen unter anderem gegen die D-Day-Landungsstelle in der Normandie durchsetzen.
1: Es geht voran. Ab Montag soll die alte Brücke an der Wohlheide in Oberschöneweide abgerissen werden. Einzelheiten dazu von Michael Bottlick.
3: Der Rampenrückbau in Oberschöneweide soll laut Senatsverwaltung 4 Monate dauern. Gleichzeitig wird die Verkehrsanlage angepasst. Nach dem Abbruch entstehen durchgängige Mittelstreifen. Außerdem wird eine Linksabbiegespur verlängert. Während der Arbeiten bleiben der Fuß- und Radverkehr weitgehend uneingeschränkt. Für Autos gibt es jeweils nur noch einen Fahrstreifen pro Richtung, eine großräumige Umleitung ist aber nicht nötig.
1: Schwarz-Rot Klopp, denn die DFB-Elf hat jetzt einen neuen Trainer. Jürgen Klopp übernimmt das Ruder ab dem 15. August. Der DFB hat ihn auf einer Pressekonferenz offiziell vorgestellt. Sein Vertrag läuft jetzt erstmal bis zur WM in 4 Jahren. Den ersten Härtetest für Kloppo gibt's übrigens am 24. September, denn dann spielt die Elf in Amsterdam gegen Holland, live zu sehen bei RTL. Deutschland muss seinen Stopp für das Aufnahmeprogramm für Afghanen wohl wieder einpacken. Eine Afghanin hat vor dem Bundesverfassungsgericht geklagt. Ihre Familie hatte 2021 eine Aufnahmezusage bekommen, die wurde aber später zurückgezogen. Das Gericht gab ihr jetzt recht. Ein pauschaler Stopp ist demnach nicht rechtens. Jeder Fall müsse individuell geprüft werden, heißt es. 104.6 RTL, immer 10 Minuten früher, auf den Punkt informiert.
4: 14.52 Uhr, hier ist der 104.6 RTL Verkehrsreport. Wir starten schon ins dritte Sommerferienwochenende. Entsprechend voll sind vor allem die Autobahnen. Wir gucken uns erstmal die Hauptstadt an. Da rollt's ganz gut so für so einen Freitag. A100, der Stadtring klaut hier in beiden Richtungen trotzdem gute 20 Minuten. Also in Fahrtrichtung Neukölln sind es eher 25 Minuten. Da geht schon los, Höhe Dreieck-Charlottenburg, der Stau. Und das zieht sich dann durch bis zum Funkturm. Und dann hängst du nochmal fest zwischen Detmolder Straße und Albuinstraße. Allein da sind es 18 Minuten extra und in der Gegenrichtung kommen auch gute 15 Minuten obendrauf. Da ab Wegstraße in Fahrtrichtung Wedding und dann nochmal vorm Dreieck-Funkturm. Jetzt raus nach Brandenburg. Die A11 bessert sich gerade so ein bisschen. Wir hatten eben dicken Stau von mindestens 40 Minuten nach dem Unfall. Das hat mir Mario reingemeldet. Das Ganze zwischen Wandlitz und Finofurt in Fahrtrichtung Prenzlau. Jetzt gerade geht die Passierdauer merklich runter. Das heißt, Unfallstelle wahrscheinlich geräumt. Wir sind jetzt noch bei 7 Minuten. Das Ding ist aber, dass auf den Umfahrungen ganz viele noch festhängen, die also die B273 genommen haben und dann umfahren wollen über Liebenwalde. Auch im Bereich B167 gibt es Stau vor Finofurt. Also da nochmal gute 15 Minuten extra. Und richtig dicke Probleme A24, Hamburg Richtung Berlin. Da hat ein Auto gebrannt zwischen Europin Süd und Fähr Berlin. Nach wie vor eine Vollsperrung und einen dicken Stau dahinter. Geblitzt mit Pankow, Prenzlauer Promenade vor der 114 hat mir Angela gerade reingemeldet. Biesdorf, Köpenicker Straße und Moabit die Paulstraße. Staus und Blitzer bitte wie immer an die 030 884 84110.
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4: Der Sommer kommt zurück. Viel Sonne, blauer Himmel und 22 Grad haben wir schon heute Nacht. Die Partynacht, da geht es dann runter auf 13 bis 8 Grad. Also gut einpacken, wenn du feiern willst. Bleibt auf jeden Fall trocken. Morgen am Samstag bis 29 Grad. Richtig viel Sonne mit dabei. Am Sonntag dann schon wieder so ein bisschen bedeckter.
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2: 15 Uhr in Berlin und Brandenburg. Ich bringe uns ins dritte Sommerferienwochenende. 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

0: Martin Garrix, Ed Sheeran mit den besten neuen Hits. Berlin zum Brandenburgs Hitradio mit Chris am Nachmittag. Und Vincent Weiß, ja, heute in der Zitadelle Spandau mit seiner Sommertour, präsentiert von 104.6 RTL. Vincent, wie laut wird der Soundcheck gleich?
1: Ja, Soundcheck verbringe ich ja hier bei dir. Die Band macht den Soundcheck quasi alleine.
0: Ach so,
1: von daher, hoffe ich, dass er laut wird. Wir probieren natürlich beim Soundcheck immer aus, ob alles passt. Und bis jetzt hat das immer funktioniert und auch ohne mich. Also ich mache ja meistens nach, wenn das Interviews, die Band macht den Soundcheck alleine.
0: Stark.
1: Und ich komme dann ich betrete die Bühne wirklich immer das erste Mal erst, wenn halt 20 Uhr Showtime ist.
0: Krass. Also Hackenfelder, Hasel Horst können sich freuen auf die Band von Vincent Weiß in einem krassen Soundcheck.
1: Genau.
0: Und du so lange noch bei mir im
1: Studio. Ich bin so lange hier bei dir.
0: So, und wer jetzt nicht nur von draußen zuhören will, sondern auch mit dabei sein will in der Zitadelle, für den hast du Last-Minute-Tickets mitgebracht, jetzt hier in der Show.
1: Genau. Also wer Bock hat, kann gerne vorbeikommen. Ich spende dir ein paar Tickets. Und wenn ihr dabei sein wollt, dann ruft einfach an oder schreibt eine WhatsApp unter der Nummer
0: 030 884 8484.

Backstreet Boys, 104.6 RTL, Berlin zum Brandenburg-Hitradio. Ey, so viel los in der Hauptstadt am Wochenende. Nicht nur Vincent Weiss in der Zitadelle nachher, auch noch ein spektakuläres Basketball-Event. Und die 104.6 RTL Morgencrew startet natürlich mit dir den Countdown zum ESC. Die Berlin-Highlights am Wochenende morgen von 8 bis 12 in Berlin zum Brandenburgs lustigster Morgenshow. Und jetzt Shakira und Burna Boy. Hier ist Die Die. Die beste

0: The Weeknd auf 104.6 RTL Berlins und Brandenburgs Hitradio.
1: Hallo.
2: Hallo Sabrina.
1: Ja, das bin ich.
2: Chris hier von 104.6 RTL.
1: Hallo Chris.
2: Und kleine Überraschung, ich bin nicht alleine.
3: Ja. Einen wunderschönen guten Tag Sabrina, hier ist Vincent.
1: Oh, hi.
2: Es ist wirklich keine KI.
1: Das ist ja krass, hallo.
3: Ich sitze hier mit Chris zusammen und wir dachten, wir rufen mal zusammen an, wenn du schon Tickets für heute Abend bekommst für unser Konzert in Berlin-Spandau.
1: Wie geil ist das denn? Damit habe ich jetzt wirklich nicht gerechnet.
2: Oh. Ja, Sabrina, wir hoffen, du hast noch nichts vor. Du bist mit dabei bei der Sommertour von Vincent Weiss.
1: Ich freue mich.
3: Sehr schön.
1: Ich freue mich ganz doll.
3: Wen bringst du mit?
1: Meinen Sohn. Ich bringe meinen Sohn mit, der ist 10 Jahre alt und ist sein erstes Konzert.
3: Oh, das erste Konzert überhaupt?
1: Das erste überhaupt.
3: Ich werde mich anstrengen, Sabrina. Ich werde mich anstrengen.
1: Ja, bitte.
2: Ist dein Sohn in der Nähe oder turnt er irgendwo anders rum?
1: Nee, der musste in den Hort.
2: Oh, der Arme. Aber dann gibt es ja heute Abend ein gutes Kontrastprogramm mit Vincent.
1: Ja, total. Das wird so schön. Toll.
2: Nice. Also dann viel Spaß euch und
1: Danke.
2: Habt einen schönen
3: Abend.
2: Wir
3: sehen uns heute Abend.
2: Mit Vincent Weiss, ja?
1: Bis heute Abend, Vincent.
3: Bis heute Abend. Bis gleich. Ciao, ciao.
2: 15.28 jetzt der 104.6 RTL Verkehrsreport. Wir gehen direkt raus nach Brandenburg. Achtung, A10, südlicher Berliner Ring Richtung Frankfurt-Oder. Da hat es gerade gekracht zwischen Raststätte Fichtenplan Süd und Königs Wusterhausen. Baut sich direkt ein Stau auf. Achtung, linke Spur ist dicht. Passierdauer sind wir bei 10 Minuten schon. Und A24 Richtung Berlin. Da hat ein Auto gebrannt zwischen Neuruppin und Fährberlin. Dauert im Moment 50 Minuten länger. Geblitzt wird Pankow, Prenzlauer Promenade vor der 114, hat Angela gemeldet. Biesdorf, Köpenicker Straße und Moabit-Paul-Sternstraße. Mehr Verkehr in einer halben Stunde und gleich Bensenboom.
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1: Ja, wenn du dich beim CSD am Wochenende vielleicht ein bisschen zu schnell verliebst, dann kannst du ihr hier nachsprechen. Das ist Olivia Dean mit ihrer ganz neuen So Easy to Fall in Love. Gibt's jetzt hier auf 104.6 RTL.

0: David Guetta, Ellog mit den besten neuen Hits. 104.6 RTL Berlin und Brandenburgs Hitradio. Ey, und so kann man auch in dieses sonnige Wochenende starten, Nicole.
1: Wir sind auf dem Weg zu meiner Mama und verlegen Laminat. Also ein bisschen arbeiten im Haus.
0: Boah, ich dachte, ihr werdet jetzt schon bekocht oder kriegt einen tollen Kuchen. Aber es gibt's ja vielleicht on top, wenn ihr dann da arbeitet, oder?
1: Na, mal gucken.
0: Oh, das klingt motiviert. Ich sehe schon, du musst selbst noch beim Bäcker halten, ne?
1: Ja.
0: Nice. Du, dann kaufen wir ein Stück Erdbeerkuchen mit und dann wünsche ich euch trotzdem einen guten Start ins Wochenende, okay?
1: Auf jeden Fall, ja.
0: Bis nice. Dann.

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1: 15.51 Uhr. Ich bin Philipp Ringe. Guten Tag. Dicke Probleme ab heute Abend auf der RE1-Strecke. Denn die wichtige Pendlerlinie der ODEC ist für gut 3 Wochen komplett dicht vom Ostbahnhof bis Frankfurt-Oder. Denn die Deutsche Bahn will auf der Strecke bauen und das geht demnach nur mit einer Vollsperrung. Und auch in die andere Richtung gibt's Einschränkungen, etwa bei der S-Bahn zwischen Friedrichstraße und Zoo fährt übers Wochenende kein einziger Zug. Umfahren über die Regio- und Fernverkehrsgleise geht ja nicht, denn zwischen Ostbahnhof und Charlottenburg ist die Strecke ja ebenfalls dicht. Bunt, laut und richtig voll wird's am Wochenende in vielen Städten in Deutschland. Hunderttausende sind dann wieder auf den Straßen unterwegs und feiern den Christopher Street Day. Heute gibt's schon zahlreiche Veranstaltungen. In Berlin gibt's einen Demokratieabend am Brandenburger Tor. Dabei tritt auch Rapperin Icky Mel auf. Morgen dann die große Parade mit mehr als 80 Wagen quer durch die City. Jetzt ist es offiziell. Jürgen Klopp ist neuer Coach der DFB-Elf. Der 59-Jährige legt ab Mitte August los. Er folgt auf Julian Nagelsmann. Thomas Bremser.
2: Jürgen Klopp will beim DFB jeden Stein umdrehen und das dürfte ungemütlich werden für den Verband. Aber Klopp will langfristigen Erfolg, darum will er auch einige Strukturen verändern. In den kommenden Tagen und Wochen werde er viele Spieler anrufen und treffen. Beim Supercup zwischen Bayern und Dortmund wird er dann auf der Tribüne sitzen. Im September bekommt Klopp dann gleich seine ersten 4 Spiele am Stück in der Nations League. Zwar verspricht er keine schnellen Erfolge, dennoch wollen die Fans da schon Fortschritte sehen.
1: Der größte Autobauer Deutschlands, Volkswagen, muss sparen, denn auch im zweiten Quartal sehen die Zahlen nicht gut aus. Im Vergleich zum Vorjahr ist der Gewinn um fast ein Drittel auf etwas mehr als 1,5 Milliarden Euro eingebrochen. Der Grund: VW-Autos sind weltweit weniger gefragt, vor allem auf dem wichtigen Automarkt in China. Ein Sparplan steht ja schon, weltweit sollen in den nächsten Jahren bis zu 100.000 Jobs wegfallen und in Deutschland könnten 4 Standorte geschlossen werden. Teure Klettertour für einen 21-Jährigen. Der war nämlich während des EM-Achtelfinales 2024 in Dortmund unter dem Stadiondach umhergeklettert. Er wollte einfach gute Fotos vom Stadion machen. Das löste aber einen riesigen Polizeieinsatz aus. Mehr als 100 Polizisten, ein Hubschrauber und sogar das SEK waren im Einsatz. Die Kosten dafür musste der junge Mann jetzt selber zahlen. Insgesamt 7.000 Euro. 104.6 RTL, immer 10 Minuten früher auf den Punkt informiert.
3: 15.53 Uhr, der 104.6 RTL Verkehrsreport. Wir starten ins nächste Sommerferienwochenende. Entsprechend voll sind vor allem die Autobahnen. Erstmal Berlin, der Stadtring, A100 Richtung Neukölln, plus 22 Minuten zwischen Detmolder Straße und der Albuginstraße. Jetzt raus nach Brandenburg, A2 Magdeburg Richtung Berlin zwischen Thesen und Wollin, dauert es im Moment gute 30 Minuten länger. A10 südlicher Berliner Ring Richtung Frankfurt-Oder, da hat es gekracht zwischen der Raststätte am Fichtenplan Süd und Niederlehme. Rechte Spur ist gesperrt. Dahinter haben wir einen dicken Stau bis hinter Schönefelder Kreuz. Passierdauer bei mindestens 20 Minuten. A10 westlicher Berliner Ring Richtung Hamburg. Da kommen 56 Minuten obendrauf zwischen Großkreuz und Leest. Und nach wie vor dicke Probleme auf der A24 Hamburg Richtung Berlin. Da hat ein Auto gebrannt zwischen Neuruppin und Fährberlin. Rechte Spur ist weiter gesperrt. Wir haben dahinter einen dicken Stau. Aktuelle Passierdauer sind wir bei über 60 Minuten. Gewitzwitt, Pankow, Prenzlauer Promenade von der 114. Hat ein Angela entdeckt, danke dir. Biesdorf, Köpenicker Straße und Moabit, die Paulstraße. Staus und Blitzer bitte wie immer an die 030 8848 4110.
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3: Der Sommer kommt zurück. 4 Sonne, blauer Himmel und 22 Grad schon. In der Partynacht trotzdem gut einpacken, geht runter auf 13 bis 8 Grad. Morgen am Samstag viel Sonne bis 29 Grad. Sonntag dann schon wieder deutlich bedeckter.
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2: 16 Uhr ruhig in Berlin und Brandenburg. Ich bin's, Chris am Nachmittag, auf dem Weg in dieses sonnige Wochenende. 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

0: 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Chris am Nachmittag, heute mit Vincent Weiss. Der hat nicht nur gerade seine neuen Tourdaten fürs nächste Jahr gedroppt, ich sag nur 27. November Uber Arena. Der ist heute auch schon hier mit seiner Sommertour bei uns in der Hauptstadt, präsentiert von 104.6 RTL.
1: Heute Abend zieht er den Spandau.
0: Voll gut. Und du wirst bestimmt auch deine neue Single spielen, oder?
1: Ja, auf jeden Fall, na klar. Also neue Musik ist natürlich auch im Gepäck. Eine neue Nummer, die durften wir jetzt ja auch schon rausbringen. Die erste Mal habe ich die natürlich gespielt, als sie noch nicht draußen war.
0: Ja.
1: Und ist echt immer verrückt, die ist jetzt ja seit einer Woche draußen. Also das Publikum ist textsicherer als ich, würde ich sagen.
0: Stark. Also wenn du heute nicht weiter weißt, Spandau und Berlin wird dich supporten.
1: Ja, die ersten Tage warst du, da konnte ich die zweite Strophe als erste singen, die erste, zweite, hat ja keiner gecheckt, weil den Song gab es nicht und jetzt muss ich mich anstrengen.
0: Jetzt
1: fällt es auf, dass ich was falsch singe.
0: Ja, also Vincent Weiss, viel Spaß heute Abend erstmal in der Zitadelle Spandau und natürlich dann auch in der Uber Arena im November nächstes Jahr. Ich hoffe, wir sehen uns
1: dann nochmal. Bestimmt vorher nochmal, ja.
0: Und dann will ich dich heute Abend auf jeden Fall auch bis nach Wilhelmstadt und Gartow hören. Also du musst alles geben.
1: Ja, das machen wir. Wir werden laut sein und das Publikum hoffentlich auch.

0: Miles Smith mit dem besten neuen Hits, 104.6 RTL, Berlins und Brandenburgs Hitradio. Ich will jetzt nicht andere Städte bashen, aber so viel wie in Berlin geht, glaube ich, in keiner anderen Stadt. In den Sommerferien, ja, es ist richtig viel los, auch dieses Wochenende wieder. Ja, Lohan ist da aus der 104.6 RTL Morgencrew.
1: Ja, es ist wirklich, also das Ding platzt, die Stadt platzt wieder aus allen Nähten. Ja. Also CSD ist ja vor allem der erste Grund. Das wird ein ziemlich, ziemlich volles Wochenende, geht heute Abend schon los. Dann gibt es auch noch so ein spektakuläres Basketball-Event.
0: Habe ich auch gehört.
1: Und noch mehr Berlin-Highlights gibt es alles morgens bei uns in der Show von 8 bis 12. Also schaut ein.
0: Auch am Samstag, Berlins und Brandenburgs lustigste Morgenshow an. Und jetzt Leonie hier, don't worry.

0: Wow, so gut. Gracie Abrams, Hit the Wall, entdecke neue Musik. Auf Berlins und Brandenburgs Hitradio, 16.26 Uhr, der 104.6 RTL Verkehrsreport. Gibt ja schon die ersten Sperrungen für den CSD am Wochenende. In Tiergarten zum Beispiel ist der 17. Juni dicht, zwischen Großem Stern und Brandenburger Tor. Das Ganze in beiden Richtungen, ebenfalls gesperrt, jetzt der Grabin- und Ebertstraße. Ja, Umfahrung läuft aber ganz gut. Tiergartenstraße, Denestraße. Ich meine, klar, 5-6 Minuten extra musst du rechnen, aber es hält sich wirklich in Grenzen mit dem Stau. Und wir haben nach wie vor Probleme auf der A10 im südlichen Berliner Ring Richtung Frankfurt-Oder. Da hat es ja einen Unfall gegeben, kurz vor Niederlehme. Wir haben immer noch Stau. Das geht los, ja, eigentlich schon hinter Rangsdorf. Planen wir nochmal gute 20 Minuten extra ein. Die neuesten Blitzer, Pankow, Prenzlauer Promenade vor der 114, hat Angela reingemeldet. Dann Biesdorf, Köpenicker Straße und Moabit-Paul-Straße. Mehr Verkehr in einer halben Stunde und gleich erstmal Tampa City mit den besten neuen Hits und vorher Michael Jackson.
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Ja, setz mal lieber auf Bus, Auto oder nimm direkt das Fahrrad. Ab heute gibt es nämlich fette Unterbrechungen im Regionalverkehr und bei der S-Bahn. Alles, was du wissen musst, gleich 10 vor 5, 104.6 RTL aktuell. Und das hier ist DJ Goya mit Michiko. Die besten neuen

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1: 16.52 Uhr, ich bin Philipp Ringe, guten Tag. Lieber mit dem Bus, Auto oder doch zu Fuß, denn Bahnfahren in Berlin und Brandenburg wird aktuell zu einer echten Herausforderung. Schon heute Abend geht's los. Die Regiostrecke RE1 ist dann für gut 3 Wochen dicht. Jan Seifert weiß mehr.
2: Ab 21 Uhr ist ja die RE1 zwischen Ostbahnhof und Frankfurt-Oder dicht. Ersatzbusse fahren aber erst ab Erkner. Bis dorthin müssen Pendler mit der S-Bahn kommen. In der anderen Richtung wird die S-Bahn ab 22 Uhr aber ebenfalls unterbrochen. Zwischen Friedrichstraße und Zoo fahren übers Wochenende keine Züge. Ausweichen auf die parallelen Regios geht in dem Bereich aber auch nicht. Die Fernbahngleise werden ja ebenfalls saniert. Es fahren Ersatzbusse, aber die quälen sich dann durch die vollen Straßen zum Christopher Street Day. Also dürfte es in den Alternativen U2 und Ringbahn sehr kuschelig werden.
1: Für die Berlin-Wahl im September gehen insgesamt 17 Parteien ins Rennen. Ursprünglich waren es 21, 4 haben aber die erforderliche Anzahl an Unterstützern nicht erreicht. Es sind die Piraten, die Freien Wähler, die Partei Die Basis und die paneuropäische Bewegung Mera 25. Bis Ende Juli können sie noch Widerspruch einlegen. Regierungsumbau mitten in der Sommerpause. Nicht nur Jens Spahn muss seinen Posten räumen, auch Verkehrsminister Patrick Schnieder muss gehen. Außerdem gibt's mit Carsten Linnemann einen neuen Gesundheitsminister. Dafür wird Nina Warken neue Kanzleramtschefin. Dirk Zeitler berichtet.
3: Und Digitalstaatssekretär Amthor wird neuer Bund-Länderbeauftragter im Kanzleramt. Doch unklar ist, was mit Verkehrsminister Schnieder passiert. Der teilte einzelnen Bundestagsabgeordneten am frühen Morgen in einer SMS mit, dass der Kanzler ihn entlassen werde und dies um 9 Uhr im Kanzleramt verkünden würde. Das tat Merz aber nicht. Dass der Kanzler dazu schwieg, liegt offensichtlich daran, dass der vorgesehene Nachfolger, der CDU-Bundestagsabgeordnete Günzler, Merz erst zugesagt, dann aber mitten in der Nacht wieder abgesagt habe. Die Gründe sind unklar.
1: Deutschland hat einen neuen Chef am Steuer, zumindest was den Fußball angeht. Jürgen Klopp ist jetzt ganz offiziell neuer Trainer der Nationalmannschaft. Der DFB hat ihn vorhin vorgestellt. Los geht's für Kloppo ab dem 15. August. Er hat einen Vertrag bis zur WM 2030. Auch neu an Bord ist übrigens Per Mertesacker. Der WM-Sieger von 2014 ist ab dem 1. Januar neuer Sportgeschäftsführer. Das erste Länderspiel gibt's für Klopp übrigens am 24. September. Dann spielt die Elf gegen Holland. 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
4: 16.54 Uhr, der 104.6 RTL Verkehrsreport. Hier ploppt gerade ein neues Problem auf der A111 statt einwärts. Wir haben Stau ab Schulzendorfer Straße, also zwischen Schulzendorfer Straße und Weidmannsuster Damm. Passiert aber zum Glück unter 10 Minuten. Ich habe noch keine Info, was da passiert ist. Ich sag dir gleich Bescheid, wenn ich mehr weiß. Dann gucken wir nach Tiergarten. CSD ist ja am Wochenende, 17. Juni schon dicht, zwischen Großem Stern und Brandenburger Tor. Raus nach Brandenburg, A10 südlicher Berliner Ring Richtung Frankfurt oder nach dem Unfall zwischen Am Fichtenplan Süd und Niederlehme immer noch ordentlich Stau in dem Bereich. Die rechte Spur ist weiter gesperrt und der Standstreifen, wir haben Stau ab Schönefelder Kreuz. Passierdauer sind wir bei guten 40 Minuten und ganz viele versuchen das zu umfahren. Deswegen ist komplett Königs Wusterhausen zugestaut, über Neue Mühle, alles tiefrot im Staumonitor und alle, die es über Wildau probieren, die hängen auch im Stau fest. Also da kannst du locker nochmal 30, eher 40, 50 Minuten oben drauf packen auf der gesamten Strecke. Und noch die A12 Hamburg, A12 sei schon, bin ich blöd, A24 natürlich, Hamburg Richtung Berlin. Zwischen Neuruppin und Fährberlin hat vorhin ein Auto gebrannt. Da gibt es immer noch ein bisschen Rückstau, Passierdauer aber jetzt unter 10 Minuten. Geblitzt wird in Pankow auf der Prenzlauer Promenade. Danke an Angela fürs Melden. Wiesdorf, Köpenicker Straße und Moabit die Paulstraße. Staus und Blitzer bitte wie immer. Ani 030 88484 110.
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4: Ja, der Sommer ist wieder da. Viel Sonne, blauer Himmel, 22, 23 Grad in der Partynacht, aber gut einpacken, da geht's runter auf 13 bis 8 Grad. Morgen am Samstag viel Sonne bis 29 Grad. Sonntag dann schon wieder bedeckt.
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4: Ja, und wir starten mal kurz einen kleinen Überraschungsanruf.
23: Hallo?
4: Hallo? Wen habe ich dran?
23: Hier ist Juliana und nehme...

0: Tennis.
1: Oh mein Gott, danke.
0: Präsentiert von 104.6 RTL. Also ihr könnt jetzt eigentlich direkt nach Spandau fahren. Ich schicke die Tickets auf euer Handy und dann wünsche ich euch ganz viel Spaß, ja?
1: Oh mein Gott, vielen lieben Dank.
0: Und hier ist der Track zum Start ins Wochenende. Read Nightcrawlers mit...
1: Fridays.

0: Amy Parler, 104.6 RTL, Wochenendstart. Vincent Weiß ja heute in Spandau, präsentiert von uns. Gleich geht's schon los mit dem Einlass.
1: Ja, hi Chris, schönes Wochenende euch allen schon mal, also die ins Wochenende starten wollen. Der beste Start ist natürlich beim Konzert, von daher heute Abend Zitadelle Spandau.
0: Und vorher holst du noch ein Eis oder hinterher?
1: Ja, wahrscheinlich hinterher, ja. Also ich bin vorher immer relativ sparsam mit Essen, aber danach, ich habe mir das mal getrackt. Ich verbrauche, glaube ich, so 1600 Kalorien pro Show und danach habe ich auf jeden Fall sehr heiß Hunger.
0: Das ist mehr als mein Tagesumsatz, glaube ich. Und wichtigste Frage natürlich, wird es nachher noch ein Feuerwerk geben?
1: Das ist schon mal Spoiler. Also wir haben natürlich auf jeden Fall Feuerwerk mit dabei. Ich war jetzt noch nicht in der Location, von daher, aber ich denke mal, dass es da auf jeden Fall möglich ist. Manchmal hat man mal so wegen Naturschutzgebiet und so ein bisschen Begrenzungen, aber wir versuchen natürlich mal alles, das umzusetzen. Wir haben auch Heulenfeuerwerk, was nicht als Feuerwerk deklariert ist, sondern nur so als Bühneneffekte, damit man öfter die Genehmigung braucht, das machen zu dürfen.
0: Ich hoffe, das Bezirksamt Spandau ist gnädig mit euch.
1: Ja, hoffe ich auch.
0: Ansonsten habe ich jetzt den Purple Disco Machine mit Fireworks im offiziellen Wochenendstart.
1: Sehr schön. Tschüss, Wochenende.
0: Ciao.

0: Ed Sheeran im Wochenendstart. 104.6 RTL, Berlin zum Brandenburgs Hitradio. Chris hier mit Sandra. Jetzt, ja, drittes Ferienwochenende geht los in der Hauptstadt. Bei euch auch volles Auto- und Family-Urlaub,
1: oder? Nicht. Wir haben Freunde mit Kindern, mit denen fahren wir dann in Urlaub im August.
0: Okay, also mit den Freunden oder mit den Kindern? Oder mit beiden?
1: Mit den Freunden und den Kindern, genau.
0: Das ist ja groß. Rambazamba, hätte ich fast gesagt.
1: Ja, ist es auch.
0: Aber ey, dein Vorteil ist da ja, du hast das dann ja nur für den Urlaub. Danach hast du dann wieder deine Ruhe, oder? Das ist eigentlich ganz
1: richtig.
0: Gut.
1: Dann kann man die Kinder wieder abgeben.
0: Geil. Ey, dann habt einen schönen Urlaub, ja?
1: Dankeschön, ebenso. Tschüss.
0: Neun jetzt für die vollen Autobahnen hier. Kaigo Khalid.

0: Taylor Swift mit Posty. Fortnite im Wochenendstart. Hier ist Berlins und Brandenburgs Hitradio um 17.25 Uhr. Der 104.6 RTL Verkehrsreport. So, und jetzt müssen wir mal gucken, was so abgeht bei uns in der Stadt. Also in der Hauptstadt schon mal gute 15 Minuten mehr in beiden Richtungen auf dem Stadtring A100 zwischen Dreieckfunkturm und Albuinstraße. Dann auf der 111 weiter Stau stadteinwärts, also Richtung Charlottenburg ab Schulzendorfer Straße, kommt im Moment 10 Minuten obendrauf. Denk an die ganzen Sperrungen rund um den CSD-Tiergarten, zum Beispiel 17. Juni schon gesperrt zwischen Großem Stern und Brandenburger Tor. Und hier kommt eine Unfallmeldung rein. Nee, die ist jetzt gerade wieder weg. Also wieder freie Fahrt auf der A12 Richtung Berlin. Da hat es anscheinend einen Unfall gegeben, aber jetzt schon geräumt. Dafür weiter Stress auf der A10 im südlichen Berliner Ring Richtung Frankfurt-Oder nach dem Unfall kurz vor Niederlehme. Wir haben immer noch Stau ab Schönefelder Kreuz. Und ganz viele versuchen das zu umfahren über Königs Wusterhausen und Wildau. Die hängen da noch dicker im Stau als auf der Autobahn. Also da kommen mindestens 30 Minuten oben drauf. Geblitzt mit Pankow, Prenzlauer Promenade. Danke an Angela fürs Melden. Biesdorf, Köpenicker Straße und Moabit die Paulstraße. Mehr Verkehr in einer halben Stunde. Und gleich ganz neue Musik von Topic und Becky G hier im Wochenendstart.
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1: Ach, Sommer wieder da. Warme Temperaturen wieder da. Wochenende wieder da. Was wollen wir mehr? Von mir jetzt noch ein fetter Party-Track für die Nacht. Hier sind Topic und Becky G. mit Sorry Puppy.

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1: 17.51 Uhr, ich bin Philipp Ringel. Guten Tag. Groß, bunt und laut. Berlin steht vor dem größten CSD aller Zeiten. Denn erstmals wird ja an zwei Tagen zusammen demonstriert und gefeiert. Schon heute gibt es einen Dragmarsch und vor dem Brandenburger Tor einen Demokratieabend. Unter anderem tritt Rapperin Iggy Mel auf. Auch die BVG feiert Pride und hat die Haltestelle am U-Bahnhof Alexanderplatz etwas umbenannt in Alex MWDX. Morgen gibt's dann die große CSD-Parade quer durch die City, von der Leipziger Straße über den Potsdamer und Neuendorfplatz bis zum Brandenburger Tor mit mehr als 80 Wagen. Hunderttausende werden wieder dabei sein. Dicke Probleme ab heute Abend auf der RE1-Strecke, denn die wichtige Pendlerlinie der ODEC ist für gut drei Wochen komplett dicht, vom Ostbahnhof bis Frankfurt-Oder. Denn die Deutsche Bahn will auf der Strecke bauen und das geht demnach nur mit einer Vollsperrung. Und auch in die andere Richtung gibt's Einschränkungen, etwa bei der S-Bahn zwischen Friedrichstraße und Zoo fährt übers Wochenende kein einziger Zug. Umfahren über die Regio- und Fernverkehrsgleise geht ja nicht, denn zwischen Ostbahnhof und Charlottenburg ist die Strecke ja ebenfalls dicht. Regierungs-Rambo-Zambo im Kanzleramt, denn das Stühlerücken geht noch weiter. Nach Jens Spahn muss auch Verkehrsminister Patrick Schnieder seinen Posten räumen. Einen neuen Gesundheitsminister gibt's auch, Carsten Linnemann wird das Amt übernehmen. Dafür wird Nina Warken neue Kanzleramtschefin. Mehr von Dirk Zeitler.
2: Und Digitalstaatssekretär Amthor wird neuer Bund-Länderbeauftragter im Kanzleramt. Doch unklar ist, was mit Verkehrsminister Schnieder passiert. Der teilte einzelnen Bundestagsabgeordneten am frühen Morgen in einer SMS mit, dass der Kanzler ihn entlassen werde und dies um 9 Uhr im Kanzleramt verkünden würde. Das tat Merz aber nicht. Dass der Kanzler dazu schwieg, liegt offensichtlich daran, dass der vorgesehene Nachfolger, der CDU-Bundestagsabgeordnete Günzler, Merz erst zugesagt, dann aber mitten in der Nacht wieder abgesagt habe. Die Gründe sind unklar.
1: So voll war der Lotto-Jackpot noch nie. Mehr als 100 Millionen Euro sind gerade im Topf. Denn auch nach mehr als drei Monaten hat noch niemand die 6 richtigen Zahlen plus die Superzahl getippt. Morgen wird wieder gezogen. Maximal gewinnen kann man aber nur 50 Millionen Euro, weil der Jackpot gedeckelt ist. Bedeutet aber auch, bereits bei der nächsten Ziehung am Mittwoch geht's wieder um 50 Millionen. 104.6 RTL, immer 10 Minuten früher auf den Punkt informiert.
3: 17.54 Uhr, der 104.6 RTL Verkehrsreport. Jetzt wissen wir endlich, was auf der 111 stadteinwärts, also Richtung Charlottenburg, los ist. Da ist ein Auto liegen geblieben im Beischlagtunnel auf der rechten Spur, also die ist gesperrt. Dahinter haben wir Stau, das Ganze zwischen Schulzendorfer Straße und Weidmannsluster Damm. Passierdauer sind wir bei guten 11 Minuten. Rüber nach Tiergarten, da schon die ersten Sperrungen für den CSD jetzt am Wochenende. 17. Juni ist dicht zwischen Großem Stern und Brandenburger Tor, ebenfalls gesperrt, jetzt sagt Rabin und Ebertstraße. Die ganzen Sperrungen dauern bis Montag, also das ganze Wochenende. Umfahrung läuft aber ganz gut. Also Lené, Tiergartenstraße, sicher 3-4 Minuten extra, aber viel mehr ist es dann auch nicht. Raus noch nach Brandenburg, A10, der westliche Berliner Ring Richtung Hamburg, plus 27 Minuten. Da gibt es viel Reiseverkehr zwischen Großkreuz und Leest an der Baustelle. Und in der Gegenrichtung kommen 6 Minuten obendrauf zwischen Potsdam Nord und Fürben. Geblitzt wird natürlich auch noch fleißig. In Pankow, Prenzlauer Promenade von der 114, hat mir Angela reingemeldet. Dann Biesdorf, Köpenicker Straße und Moabit-Paulstraße. Staus und Blitzer bitte wie immer. Anni 030 8848 110.
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3: Da ist er wieder, der Sommer. Ganz viel Sonne, blauer Himmel, perfekt fürs Vincent-Weiss-Konzert heute in der Zitadelle. Und lässige 23 Grad haben wir. In der Partynacht trotzdem gut einpacken, da geht's runter auf 11 bis 8 Grad, also wird ziemlich frisch. Morgen am Samstag viel Sonne bis 29 Grad. Sonntag dann schon wieder ein bisschen bedeckter.
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1: 18 Uhr durch in Berlin, Berlin und Brandenburg. Ab geht's. Endlich wieder ein Sommerwochenende mit mir, Chris, am Nachmittag. Und du gewinnst die begehrtesten Tickets Berlins. Sarah Connor, Mario Barth, Sebastian Fitzek, wen willst du live sehen? Such's dir aus auf 104.6 RTL.com und achte auf deinen Namen. Montag wieder um 6, 7 und 8 in der Morgencrew, jetzt neu mit Jan Lohan. Und ich habe nochmal 3 super Ferienpässe für dich. Schick mir eine WhatsApp, Kennwort Chartmann an 030 884 8484. Wir starten die Top 6, um 6 natürlich mit Platz 6. Hier ist The Bowser und Magnetic.

Drop Dead. Olivia Rodrigo klärt sich die 5 in den Top 6 um 6. 104.6 RTL, Berlin zum Brandenburgs Hitradio. 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Schick mir jetzt eine WhatsApp, Kennwort Schadmann, an 030 884 8484. Eine Nummer rufe ich gleich zurück, spiele dir jetzt die 4 hier. David Guetta, Alok, Run Run River, die besten neuen Hits.

0: Mr. Know-It-All, Teddy Swims, klärt sich die 2 in den Top 6 um 6. 104.6 RTL, Berlins und Brandenburgs Hitradio.
1: Hallo, hier ist Jenny.
0: Ja, und hier ist Chris. Hi.
1: Hallo, hallo.
0: Ich habe 3 super Ferienpässe für dich.
1: Dankeschön, super.
0: Perfekt jetzt für die Sommerferien. Kultur, Sport und Begegnung mit dem super Ferienpass. Ab sofort ja erhältlich, zum Beispiel auch bei Rewe in den Berliner Sommer- und Strandbädern, in ausgewählten Bezirksämtern und im Online-Shop des Jugendkulturservice. Und ihr könnt die Superferienpässe jetzt nutzen in allen Ferien bis einschließlich Osterferien 2027.
1: Boah, da können wir aber ordentlich loslegen.
0: Auf jeden Fall.
1: Ja, cool, danke schön.
0: Und hier ist die 1 des Tages.
1: Die Shakira.
0: Ja, mit Brother Boy und Die Die, die besten neuen Hits.

0: Die, Shakira, Burner Boy, die 1 in den Top 6 um 6, Berlins und Brandenburgs Hitradio 18 und 23, der 104.6 RTL Verkehrsreport mit der 111 stadteinwärts Richtung Charlottenburg, da immer noch ein Liegenbleiber im Beischlagtunnel auf der rechten Spur. Das heißt, wir haben immer noch Stau zwischen Schulzendorfer Straße und Weidmannsdorfer Damm, passiert aber bei guten 11 Minuten. Und jetzt haben wir auch in der Gegenrichtung einen Liegenbleiber. Auf der 111 stadtauswärts, also Richtung Hamburg, das Ganze im Tunnel Ortskern Tegel. Da ist auch die rechte Spur gesperrt und es baut sich direkt ordentlich Stau auf. Geht bis zur Holzhauser Straße, passiert aber da jetzt bei 5 Minuten. Dann gibt es eine Demo durch Mitte und Kreuzberg von der Rathausstraße bis zum Leuschnerdamm. Unter anderem über B1 Grüner Straße, Spandauer Straße, Stralauer Straße, Holzmarktstraße, Stralauer Platz und dann über Oranienplatz eben zum Leuschnerdamm. Das Ganze soll bis 22 Uhr dauern. Und noch schnell raus nach Brandenburg. Achtung, die A13 Richtung Dresden. Da ist ein Auto liegen geblieben zwischen Schönefelder Kreuz und Rago. Und in der Gegenrichtung ist ein Liegenbleiber auf der rechten Spur. Das Ganze zwischen Barutmark und Teubitz. Also A13 Fahrt Richtung Berlin ist das. Geblitzt wird Pankow, Prenzlauer Promenade. Danke an Angela fürs Melden. Biesdorf, Köpenicker Straße und Moabit, die Paulstraße. Mehr Verkehr in einer halben Stunde und gleich habe ich Alex Warren für dich mit dem besten neuen Hits.
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0: Alex Vaughn, 104.6 RTL, Berlins und Brandenburgs Hitradio. Nicht nur CSD bei uns in der Hauptstadt am Wochenende, ja auch Geolino live und er ist überall dabei. Jan Lohan aus der 104.6 RTL Morgencrew.
1: Ja, ich freue mich drauf. Das Wochenende wird voll. Morgen bei Geolino darf ich sogar auf der Bühne einmal Hallo sagen.
0: Stark.
1: Da gibt's ja coole Acts. Leonie ist zum Beispiel dabei, aber auch Bibi und Tina, der Musical-Cast. Da sage ich vielleicht auch mal kurz Hallo und singe das Lied mit denen. Und was sonst am Wochenende geht, das klären wir natürlich morgen früh zwischen 8 und 12 bei uns.
0: Wir freuen uns sehr drauf. Berlins und Brandenburgs lustigste Morgenshow natürlich auch am Samstag. Und jetzt Ariana Grande, Hey That I Made You Love Me. Das sind die besten neuen Hits hier.
1: Und was sonst am Wochenende geht, das klären wir natürlich morgen früh zwischen 8 und 12 bei uns.
0: Wir freuen uns sehr drauf. Berlins und Brandenburgs lustigste Morgenshow natürlich auch am Samstag. Und jetzt Ariana

0: Sommer mit den besten neuen Hits. 104.6 RTL Berlin zum Brandenburgs Radio. Chris hier auf dem Weg ins dritte Ferienwochenende und auf dem Weg in Sommerurlaub. Jule.
1: Wir fahren nächste Woche endlich in den Urlaub. Es geht nach Lanzarote. Das ist knapp 2 Wochen.
0: Ja, besser geht's ja gar nicht. Dann fahren wir ja zusammen sozusagen.
1: Ja, oder?
0: Ja, nice. Müsst ihr mich gar nicht vermissen, weil ich bin auch 2 Wochen nicht da. Dann wünsche ich euch einen schönen Urlaub. Genau. Grüß mir Lanzarote und dann hören wir uns in 2 Wochen wieder, ja?
1: Ja, danke, ja. Ein schönes

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1: 18.51 Uhr. Ich bin Philipp Ringe. Guten Abend. Groß, bunt und laut. Berlin steht vor dem größten CSD aller Zeiten. Denn erstmals wird ja an zwei Tagen zusammen demonstriert und gefeiert. Schon heute gibt's einen Dragmarsch und vor dem Brandenburger Tor einen Demokratieabend. Unter anderem tritt Rapperin Iggy Mel auf. Auch die BVG feiert Pride und hat die Haltestelle am U-Bahnhof Alexanderplatz etwas umbenannt in Alex MWDX. Morgen gibt's dann die große CSD-Parade quer durch die City, von der Leipziger Straße über den Potsdamer und Neuendorf Platz bis zum Brandenburger Tor mit mehr als 80 Wagen. Hunderttausende werden wieder dabei sein. Lieber mit dem Bus, Auto oder doch zu Fuß, denn Bahnfahren in Berlin und Brandenburg wird aktuell zu einer echten Herausforderung. Schon heute Abend geht's los. Die Regiostrecke RE1 ist dann für gut drei Wochen dicht. Jan Seifert weiß mehr.
2: Ab 21 Uhr ist ja die RE1 zwischen Ostbahnhof und Frankfurt-Oder dicht. Ersatzbusse fahren aber erst ab Erkner. Bis dorthin müssen Pendler mit der S-Bahn kommen. In der anderen Richtung wird die S-Bahn ab 22 Uhr aber ebenfalls unterbrochen. Zwischen Friedrichstraße und Zoo fahren übers Wochenende keine Züge. Ausweichen auf die parallelen Regios geht in dem Bereich aber auch nicht. Die Fernbahngleise werden ja ebenfalls saniert. Es fahren Ersatzbusse, aber die quälen sich dann durch die vollen Straßen zum Christopher Street Day. Also dürfte es in den Alternativen U2 und Ringbahn sehr kuschelig werden.
1: Für die Berlin-Wahl im September gehen insgesamt 17 Parteien ins Rennen. Ursprünglich waren es 21, vier haben aber die erforderliche Anzahl an Unterstützern nicht erreicht. Es sind die Piraten, die Freien Wähler, die Partei Die Basis und die paneuropäische Bewegung Mera 25. Bis Ende Juli können sie noch Widerspruch einlegen. Deutschland hat einen neuen Chef am Steuer, zumindest was den Fußball angeht. Jürgen Klopp ist jetzt ganz offiziell neuer Trainer der Nationalmannschaft. Der DFB hat ihn vorhin vorgestellt. Los geht's für Kloppo ab dem 15. August. Er hat einen Vertrag bis zur WM 2030. Auch neu an Bord ist übrigens Per Mertesacker. Der WM-Sieger von 2014 ist ab dem 1. Januar neuer Sportgeschäftsführer. Das erste Länderspiel gibt's für Klopp übrigens am 24. September. Dann spielt die Elf gegen Holland. 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
3: 18.54 Uhr, der 104.6 RTL Verkehrsreport. Achtung auf dem Stadtring A100 Richtung Treptow. Da ist ein Auto liegen geblieben und die Leute, die drin saßen, sind ausgestiegen. Zwischen Dreieckneukölln und Sonderallee. Da gut aufpassen. Dann gute Nachrichten von der 111 stadtauswärts, also Richtung Hamburg. Der Liegenbleiber ist weg im Tunnel Ortskern Tegel. Rechte Spur wieder offen. Stau hat sich aufgelöst. In der Gegenrichtung, also A111 Richtung Charlottenburg, da steht der Liegenbleiber noch, und zwar im Beischlagtunnel. Rechte Spur ist dicht. Plus 8 Minuten haben wir noch ab Schulzendorfer Straße. Das Ganze bestätigt von Abadeus, der ist da eben vorbeigefahren. Dann noch eine Demo bis 22 Uhr durch Mitte und Kreuzberg über Gruner Straße, Spandauer Straße, Mühlendamm, Stralauer Straße, auch Stralauer Platz am Oberbaum, dann Oberbaumbrücke, Schlesisches Tor und den Oranienplatz zum Leuschnerdamm. Das Ganze, wie gesagt, noch bis 22 Uhr. Dann dran denken, CSD am Wochenende, 17. Juni, ist schon dicht zwischen Großem Stern und Brandenburger Tor. Da haben wir auch ein bisschen Umfahrungsstau. Und Achtung noch in Brandenburg, A10 südlicher, Berliner Ring Richtung Frankfurt-Oder in der Ausfahrt Königs Wusterhausen steht ein Liegenbleiber und deswegen ist die Ausfahrt da gesperrt. Gibt es für den Gesundbrunnen, Badstraße in Pankow auf der Prenzlauer Promenade. Danke an Angela fürs Melden. Und Biesdorf, Köpenicker Straße. Staus und Blitzer bitte wie immer an die 030 8848 110.
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3: Ja, der Sommer ist wieder da mit ganz viel Sonne. Jetzt auch am Freitag Feierabend. Blauer Himmel, 22 Grad. Die Partynacht trotzdem ziemlich frisch. Also pack dich gut ein. Geht runter auf 13 bis 8 Grad. Bleibt aber trocken. Morgen Samstag viel Sonne bis 29 Grad. Sonntag dann schon wieder bedeckter. Schicken Feierabend. Viel Spaß mit Julia. Und wir hören uns in zwei Wochen wieder.
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1: 19 Uhr, Friday Night. Hallo Berlin, Berlin und Brandenburg. Das ist dein Kickoff ins Wochenende. Ich bin Julia Vorrat. 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

0: RTL Berlins und Brandenburgs Hitradio. Bei mir an der 030 884 8484 ist jetzt Franzi. Hi.
1: Hi.
0: Du kommst eigentlich aus Ludwigsfelde, bist aber gerade im Urlaub. Wo?
1: Wir sind oben an der Ostsee und versuchen irgendwie das Wetter rumzukriegen. Es ist nicht ganz so sonnig, wie wir es gedacht haben, aber wir kriegen das schon irgendwie hin.
0: Und mit wem bist du im Urlaub? Wer ist alles dabei?
1: Unsere vier Kinder.
0: Vier.
1: Der Familienhund und mein Mann. Ja,
0: oh,
1: vier.
0: Wow, da ist ja viel los bei euch, oder?
1: Richtig.
0: Wird nie langweilig.
1: Nee,
0: und dann hört ihr noch 104.6 RTL fürs Heimatgefühl, ja?
1: Ja, doch so ein bisschen muss man ja auch immer dabei haben.
0: Ach, sehr schön. Dann genießt den Urlaub und ich drücke euch die Daumen fürs bessere Wetter, ja?
1: Ja, vielen, vielen Dank.

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Und jetzt hier bei mir Taylor Swift, besten neuen Hits.

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2: Von Nico Santos, sein neuer Song Why Don't You Stay. Der macht richtig gute Laune und ist genau der richtige Sound für deinen Start ins Wochenende. Neu auf unserer Playlist. Hier ist er. Nico Santos.

Kate und John, besten neuen Hits, 104.6 RTL, Berlins und Brandenburgs Hitradio. Ich bin Julia Porath und kleiner Hinweis für alle unterwegs, zwischen Zoo und Friedrichstraße fahren seit heute Abend bis Montag früh keine S-Bahn mehr. Dafür gibt's aber den Busersatzverkehr, immerhin. Gutes Ankommen dir und schönen Start ins Wochenende.

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3: Ich bin Philipp Ringe und das sind die wichtigsten Meldungen aus Berlin und Brandenburg. Groß, bunt und laut. Berlin startet in den größten CSD aller Zeiten. Denn erstmals wird ja an zwei Tagen zusammen demonstriert und gefeiert. Am Samstag startet die große CSD-Parade quer durch die City. Von der Leipziger Straße über den Potsdamer und Neuendorfplatz bis zum Brandenburger Tor mit mehr als 80 Wagen. Hunderttausende werden wieder dabei sein. Auch die BVG feiert Pride und hat die Haltestelle am U-Bahnhof Alexanderplatz etwas umbenannt. In Alex MWDX. Dicke Probleme auf der RE1-Strecke, denn auf der wichtigen Pendlerlinie der Oder geht für gut drei Wochen gar nichts mehr von Ostbahnhof bis Frankfurt-Oder. Denn die Deutsche Bahn will auf der Strecke bauen und das geht demnach nur mit einer Vollsperrung. Und auch in die andere Richtung gibt's Einschränkungen, etwa bei der S-Bahn zwischen Friedrichstraße und Zoo fährt übers Wochenende kein einziger Zug. Umfahren über die Regio- und Fernverkehrsgleise geht ja auch nicht, denn zwischen Ostbahnhof und Charlottenburg ist die Strecke ja ebenfalls dicht. Schon in den nächsten Tagen könnte sich entscheiden, ob Zehlendorf Weltkulturerbe wird. Es geht um die Waldsiedlung. Die UNESCO nimmt sie vielleicht mit auf die Liste der Welterbestätten. Jan Seifert berichtet.
4: Das würde gut zu den bereits anerkannten Siedlungen der Berliner Moderne passen. Dazu gehört unter anderem die Hufeisensiedlung in Neukölln und die Weiße Siedlung in Reinickendorf. Die Waldsiedlung ist übrigens die flächenmäßig größte davon und wegen ihrer bunten Fassaden im Volksmund auch als Papageiensiedlung bekannt. Zehlendorf muss sich aber im Rennen unter anderem gegen die D-Day-Landungsstelle in der Normandie durchsetzen.
3: Und jetzt weitere Meldungen aus Deutschland und der Welt.
5: Ich bin Thomas Pleskin. Bundeskanzler Merz hat den angekündigten Umbau seiner Regierung begonnen, die Neubesetzung des Verkehrsministeriums aber vorerst offen gelassen. Neue Kanzleramtschefin wird Gesundheitsministerin Wagen, ihr Ministeramt übernimmt CDU-Generalsekretär Linnemann.
6: Als Merz am Morgen zu einem Statement kommt, sind an seiner Seite die neue Kanzleramtschefin Wagen, der neue Gesundheitsminister Linnemann und der neue Bund-Länder-Koordinator Amthor. Einer aber fehlt, der neue Verkehrsminister. Dabei ist bereits klar, dass Schnieder gehen muss. Das hatte der CDU-Politiker selbst in einer SMS an Abgeordnete mitgeteilt. Der vorgesehene Nachfolger der CDU-Finanzpolitiker Günzler machte in den frühen Morgenstunden aber einen Rückzieher aus fachlichen Gründen, wie er sagte, er sei nicht der Richtige für diese Position. Dirk Zeitler, Berlin.
7: Der Batteriehersteller Varta hat nach Angaben aus Finanzkreisen Insolvenz in Eigenverwaltung beantragt. Eine Gläubigergruppe begründete das Vorgehen mit der angespannten Finanzlage. Eine unabhängige Analyse habe ergeben, dass Varta kurzfristig zusätzliche Millionen benötige. Weitere Geldgeber hätten sich trotz intensiver Gespräche nicht gefunden. In dieser Woche war bereits bekannt geworden, dass dem Unternehmen eine Zerschlagung droht. Nach dem tödlichen Angriff auf einen Bankmitarbeiter in Regensburg sitzt der mutmaßliche Täter in Untersuchungshaft. Der 20 Jahre alte Deutsche werde dringend des Mordes und der schweren räuberischen Erpressung verdächtigt, teilten Polizei und Staatsanwaltschaft bei einer Pressekonferenz mit.
8: Noch ist vieles unbekannt, einige neue Informationen gab es aber von den Ermittlern. So soll der mutmaßliche Täter schuldfähig sein, Drogen seien bei ihm nicht gefunden worden. Sein Motiv ist aber noch ziemlich unklar. Der getötete Bankmitarbeiter war wohl ein Zufallsopfer. Der 20-Jährige soll einen Zettel dabei gehabt haben, auf dem etwas von einem Überfall und einem Bankraub stand. Dann soll er plötzlich mit einem Messer auf den Bankangestellten eingestochen haben. Der 20-Jährige soll der Polizei auch wegen kleinerer Delikte schon bekannt gewesen sein. Thomas Wock, Redaktion.
7: Zum Sport. Jürgen Klopp übernimmt den Neuaufbau der deutschen Fußballnationalmannschaft. Der 59-Jährige tritt die Nachfolge des bei der WM gescheiterten Julian Nagelsmann an. Offizieller Vertragsbeginn ist der 15. August.
3: 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Berlin startet in ein Pride-Wochenende. Natürlich mit dem großen CSD-Umzug am Samstag. Etliche Straßen sind ja schon dicht. Etwa die Straße des 17. Juni zwischen Siegessäule und Brandenburger Tor. Die große Parade zieht dann von der Leipziger Straße über den Potsdamer und Neulendorfplatz bis zum Brandenburger Tor. Hier also mit Einschränkungen rechnen. Daneben bekommt Prenzlberg eine neue Fahrradstraße. Und zwar auf der Hufelandstraße. Dafür laufen jetzt dort restliche Arbeiten. Die gehen wahrscheinlich noch bis Mitte September. Und bis dahin gibt's immer mal wieder Sperrungen in beide Richtungen zwischen Greifswalder Straße und am Friedrichshain. Und geblitzt wird in Tempelhof auf der Attila-Straße. 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
9: RTL-Wetter. Heute Abend und in der Nacht nur wenige Wolken und daher trocken. Tiefstens 8 Grad in Berlin und Brandenburg. Und das Wochenende morgen am Samstag heiter und trocken bis zu 29 Grad. Also es wird richtig toll. Am Sonntag dann ein bisschen wechselhafter, auch mit möglichen Schauern und Gewittern am Nachmittag. Und trotzdem bis zu 28 Grad.
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0: 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Und bei mir am Telefon ist tatsächlich the one and only Jan Lohan aus der Morgencrew. Hi.
1: Schönen guten Abend.
0: Na, die große Frage ist natürlich, was macht so ein Morningshow-Moderator am Freitagabend?
1: Du wirst es gar nicht glauben. Ich war tatsächlich bis gerade eben noch bei IKEA. Und das deutlich länger, als ich wollte. Ja, ich habe gesagt, bei Freunden, ich helfe einfach mal. Und dann gab es da noch gut Köttbullar und sowas. Du kennst die IKEA-Besuche wahrscheinlich.
0: Absolut. Ich laufe da ja immer mit zu vielen Kerzen raus. Ich meine, du bist ein Mann, wahrscheinlich nicht.
1: Ja,
0: oder
1: ja. Doch, ich habe auch viel zu viel gehört. Ich habe jetzt auch ein bisschen Deko mitgenommen.
0: Und morgen stehst du ja schon wieder auf großer Bühne, habe ich gehört.
1: Ja, morgen geht's für mich nach Marzahn in die Gärten der Welt zu Geolino Live. Aha. Da darf ich quasi einmal Hallo sagen. Das Wetter passt ja auch, also die Kurzhose liegt schon bereit. Ich habe sie tatsächlich, hat sich Verena drüber lustig gemacht, ich habe sie gebügelt. Also ich bin ready für morgen.
0: Ich glaube, du bist so ein Schwiegersohn-Traum, oder? Einer, der Deko zu Hause aufstellt und seine Hosen bügelt. Mehr geht nicht, Jan.
1: Ja, es gibt Menschen, die das sagen.
0: Sehr geil. Ja, dann freuen wir uns auf morgen. Und ich habe gehört, es gibt sogar noch ein paar letzte Tickets für Geolino. Also wer Bock hat, mit seiner Family vorbeizuschauen und natürlich Jan zu sehen, holt euch Tickets. Viel Spaß. Jan, macht dir ein schönes Wochenende.
1: Danke, gleichfalls.

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Ich bin Julia Porath und habe einen neuen Track von Fastboy. Beautiful Life heißt er. Dance mit ganz viel Gefühl. Neu auf der Playlist. Hören dir an. Direkt nach Taylor Swift.

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Camper City, besten neuen Hits, 104.6 RTL, Berlins und Brandenburgs Hitradio, Friday Night. 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

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Friday Night, ich bin Julia Porath und hab die passende Musik zum Start ins Wochenende. DJ Goja, Michiko, das sind die besten neuen Hits und gerade auch ein Riesenhype bei Social Media. Die Dance Moves dazu sind ziemlich cool. Gleich für dich nach Passenger und jetzt Kygo, auch neu. Viel Spaß damit und Happy Weekend.

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1: Ich bin Philipp Ringe und das sind die wichtigsten Meldungen aus Berlin und Brandenburg. Groß, bunt und laut. Berlin startet in den größten CSD aller Zeiten. Denn erstmals wird ja an zwei Tagen zusammen demonstriert und gefeiert. Am Samstag startet die große CSD-Parade quer durch die City. Von der Leipziger Straße über den Potsdamer und Neuendorfplatz bis zum Brandenburger Tor mit mehr als 80 Wagen. Hunderttausende werden wieder dabei sein. Auch die BVG feiert Pride und hat die Haltestelle am U-Bahnhof Alexanderplatz etwas umbenannt. In Alex MWDX. Dicke Probleme auf der RE1-Strecke, denn auf der wichtigen Pendlerlinie der Oder geht für gut 3 Wochen gar nichts mehr von Ostbahnhof bis Frankfurt-Oder. Denn die Deutsche Bahn will auf der Strecke bauen und das geht demnach nur mit einer Vollsperrung. Und auch in die andere Richtung gibt's Einschränkungen, etwa bei der S-Bahn zwischen Friedrichstraße und Zoo fährt übers Wochenende kein einziger Zug. Umfahren über die Regio- und Fernverkehrsgleise geht ja auch nicht, denn zwischen Ostbahnhof und Charlottenburg ist die Strecke ja ebenfalls dicht. Schon in den nächsten Tagen könnte sich entscheiden, ob Zehlendorf Weltkulturerbe wird. Es geht um die Waldsiedlung. Die UNESCO nimmt sie vielleicht mit auf die Liste der Welterbestätten. Jan Seifert berichtet.
2: Das würde gut zu den bereits anerkannten Siedlungen der Berliner Moderne passen. Dazu gehört unter anderem die Hufeisensiedlung in Neukölln und die Weiße Siedlung in Reinickendorf. Die Waldsiedlung ist übrigens die flächenmäßig größte davon und wegen ihrer bunten Fassaden im Volksmund auch als Papageiensiedlung bekannt. Zehlendorf muss sich aber im Rennen unter anderem gegen die D-Day-Landungsstelle in der Normandie durchsetzen.
1: Und jetzt weitere Meldungen aus Deutschland und der Welt.
3: Ich bin Thomas Bleskin. Bundeskanzler Merz hat den angekündigten Umbau seiner Regierung begonnen. Neue Kanzleramtschefin wird Gesundheitsministerin Wagen. Ihr Amt übernimmt CDU-Generalsekretär Lindemann. Digitalstaatssekretär Amthor wechselt als Bund-Länder-Beauftragter ins Kanzleramt. Unklar bleibt dagegen die Zukunft von Verkehrsminister Schnieder. Nach dpa-Informationen wollte Merz ihn entlassen. Zu dieser Personalie äußerte sich der Kanzler aber nicht. Die EU-Kommission wirft TikTok vor, Kinder und Jugendliche nicht ausreichend zu schützen. Der Vorwurf, Fremde könnten öffentliche Profile Minderjähriger sehen und sie auch mit missbräuchlichen Absichten kontaktieren.
4: 200 Millionen Nutzer hat TikTok in Europa. Kinder und Jugendliche brauchen mehr Schutz, meint die EU-Kommission. Bis jetzt könne jeder in die öffentlichen Nutzerkonten sehen. Das müsse sich ändern. Künftig sollten nur noch von den Jugendlichen selbst akzeptierte Nutzer in die Konten schauen dürfen. TikTok weist die Kritik zurück. Die EU-Kommission hat in den vergangenen Monaten schon ein Verfahren wegen Suchtrisiken gegen TikTok eingeleitet und von Snapchat, Facebook und Instagram verlangt, dass das Mindestalter von 13 Jahren besser kontrolliert wird. Dieter Ebeling, Brüssel.
3: Schwere Waldbrände halten Frankreich und Spanien weiter in Atem. An der französischen Atlantikküste mussten jetzt zehntausende weitere Touristen vorsorglich ihre Urlaubsquartiere räumen.
5: Schwierige Wetterbedingungen mit kräftigen Windböen erschweren für die Feuerwehr in beiden Ländern die Löscharbeiten. Über Tage wurden in Frankreich weitere Orte und tausende Urlauber evakuiert, teils auch per Schiff. In den Messehallen der Großstadt Bordeaux rüstet man sich auf die Aufnahme von bis zu 10.000 Evakuierten. Die Einsatzkräfte versuchen vor allem mit Löschflugzeugen, dem Feuer Herr zu werden. Auch in Spanien wird mit weiteren Evakuierungen gerechnet, während Tausende bereits in Notunterkünften bei Angehörigen oder Freunden darauf warten, wann sie zurück können. Einen konkreten Termin gibt es noch nicht. Michael Evers, Paris.
3: Und zum Sport, Fußball. Jürgen Klopp ist mit klaren Botschaften in sein Amt als neuer Bundestrainer gestartet. Der 59-Jährige versprach keine schnellen Erfolge, rief aber zu einem gemeinsamen Traum vom WM-Titel 2030 auf. Zugleich warnte er vor Eingriffen in sein Privatleben. Wenn seine Familie nicht in Ruhe gelassen werde, höre er auf, sagte Klopp. Sein erstes Länderspiel als Bundestrainer ist Ende September in der Nations League gegen die Niederlande.
1: 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Berlin startet in ein Pride-Wochenende, natürlich mit dem großen CSD-Umzug am Samstag. Etliche Straßen sind ja schon dicht, etwa die Straße des 17. Juni zwischen Siegessäule und Brandenburger Tor. Die große Parade zieht dann von der Leipziger Straße über den Potsdamer und Neuendorfplatz bis zum Brandenburger Tor, hier also mit Einschränkungen rechnen. Daneben bekommt Prenzlberg eine neue Fahrradstraße, und zwar auf der Hufelandstraße. Dafür laufen jetzt dort restliche Arbeiten, die gehen wahrscheinlich noch bis Mitte September. Und bis dahin gibt's immer mal wieder Sperrungen in beide Richtungen, zwischen Greifswalder Straße und am Friedrichshain. Und geblitzt wird in Tempelhof auf der Attilastraße. 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
6: RTL Wetter. Aktuell und in der Nacht meist nur wenige Wolken und daher trocken. Temperaturen sinken auf bis zu 8 Grad. Und morgen, der Samstag, der wird dann heiter und trocken mit viel Sonne und bis zu 29 Grad. Yay. Am Sonntag wird es ein bisschen wechselhafter. Am Nachmittag sind auch Schauer und Gewitter möglich. Trotzdem wieder warm mit bis zu 28 Grad.
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Alex Warren, besten neuen Hits, 104.6 RTL, Berlins und Brandenburgs Hitradio. Abstimmen mal für was ganz anderes, und zwar wie unsere neuen Geldscheine aussehen sollen. Welches Motiv, das entscheiden wir? Google einfach mal Europäische Zentralbank Geldscheine. Und ich würde sagen, statt Brandenburger Tor ginge doch auch zum Beispiel der BER. Ich meine, der ist doch auch schon fast historisch, oder?

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Und jetzt BTS, besten neuen Hits.

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3: Von Michael Schulte. Sein neuester Song heißt Lovesick. Zu Deutsch krank vor Liebe. Ja, wenn man nicht mehr ohne den anderen kann. Im positiven Sinn. Ist ja eigentlich ein schönes Gefühl. So klingt der Song auch.

Bomber, besten neuen Hits. 104.6 RTL, Berlins und Brandenburgs Hitradio. Ich bin Julia Porath und statt Fußball gibt's Basketball am Wochenende. Sonntag hier bei uns Weltpremiere für ein neues Basketball-Event, Legacy Series. Also Basketball neu und cooler mit LED-Boden, Regeländerung. Also es wird richtig, richtig cool. Sonntag in der Uber Arena und bei The Zone.

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1: Ich bin Philipp Ringe und das sind die wichtigsten Meldungen aus Berlin und Brandenburg. Groß, bunt und laut. Berlin startet in den größten CSD aller Zeiten. Denn erstmals wird ja an zwei Tagen zusammen demonstriert und gefeiert. Am Samstag startet die große CSD-Parade quer durch die City. Von der Leipziger Straße über den Potsdamer und Neuendorfplatz bis zum Brandenburger Tor mit mehr als 80 Wagen. Hunderttausende werden wieder dabei sein. Auch die BVG feiert Pride und hat die Haltestelle am U-Bahnhof Alexanderplatz etwas umbenannt. In Alex MWDX. Dicke Probleme auf der RE1-Strecke, denn auf der wichtigen Pendlerlinie der Oder geht für gut drei Wochen gar nichts mehr von Ostbahnhof bis Frankfurt-Oder. Denn die Deutsche Bahn will auf der Strecke bauen und das geht demnach nur mit einer Vollsperrung. Und auch in die andere Richtung gibt's Einschränkungen, etwa bei der S-Bahn zwischen Friedrichstraße und Zoo fährt übers Wochenende kein einziger Zug. Umfahren über die Regio- und Fernverkehrsgleise geht ja auch nicht, denn zwischen Ostbahnhof und Charlottenburg ist die Strecke ja ebenfalls dicht. Schon in den nächsten Tagen könnte sich entscheiden, ob Zehlendorf Weltkulturerbe wird. Es geht um die Waldsiedlung. Die UNESCO nimmt sie vielleicht mit auf die Liste der Welterbestätten. Jan Seifert berichtet.
2: Das würde gut zu den bereits anerkannten Siedlungen der Berliner Moderne passen. Dazu gehört unter anderem die Hufeisensiedlung in Neukölln und die Weiße Siedlung in Reinickendorf. Die Waldsiedlung ist übrigens die flächenmäßig größte davon und wegen ihrer bunten Fassaden im Volksmund auch als Papageiensiedlung bekannt. Zehlendorf muss sich aber im Rennen unter anderem gegen die D-Day-Landungsstelle in der Normandie durchsetzen.
1: Und jetzt weitere Meldungen aus Deutschland und der Welt.
3: Ich bin Tine Klimach. Kanzler Friedrich Merz bildet sein Kabinett um, weil Thorsten Frey neuer Fraktionschef der Union werden soll. Das läuft aber alles andere als glatt. Jetzt hat sich Frey dazu geäußert.
4: Das Ganze sei einfach Pech gewesen, sagte Frey in Stuttgart. Das gäbe es auch in der Spitzenpolitik. Es geht um die Hängepartie bei der Besetzung des Verkehrsministeriums. Minister Schnieder hatte einigen Abgeordneten schon mitgeteilt, dass er entlassen wird. Als der Kanzler dann vor die Presse trat, passierte das aber nicht, weil der vorgesehene Nachfolger Günzler kurzfristig abgesagt hatte. Wie es nun weitergeht, ist offen. Klar ist aber, neue Kanzleramtschefin wird Gesundheitsministerin Warken und ihren Job soll CDU-Generalsekretär Linnemann übernehmen. Aus Berlin, Thomas Brockt.
3: US-Präsident Trump hat der Europäischen Union nach der Milliardenstrafe gegen Google mit neuen Zöllen gedroht. Auf seiner Plattform Truth Social kündigte er zunächst eine Untersuchung gegen die EU an. Diese solle klären, ob amerikanische Unternehmen benachteiligt würden. Anschließend könne ein erheblicher Zoll auf EU-Importe folgen. Die EU-Kommission hatte Google zuvor wegen Wettbewerbsverstößen zu einer Strafe von 890 Millionen Euro verurteilt. Die Polizei hat Details genannt zum tödlichen Angriff auf einen Bankangestellten gestern in Regensburg. Ein 20-Jähriger hatte den Mann niedergestochen. Er sitzt inzwischen in U-Haft.
5: Erst hatte der Tatverdächtige einen Zettel vorgezeigt, auf dem Bankraub stand. Dann hat er mit einem 12 cm langen Messer auf den Banker eingestochen. Der hätte gar kein Geld hergeben können. Das steckte im Automaten. Bei der Pressekonferenz wurde weiter bekannt, dass gegen den mutmaßlichen Täter ein Waffen- und Messerverbot verhängt war. Er wollte sich am Vorabend der Tat wegen Nichtigkeiten selbst bei einer Polizeiwache anzeigen, wurde aber laufen gelassen. Die Staatsanwaltschaft wirft ihm Mord aus Habgier vor. Es gibt bisher keine Hinweise auf Unzurechnungsfähigkeit, Drogen oder Alkohol. Aus Regensburg, Michael Hegele.
3: Der Hersteller Jutro Tiefkühlkost hat den Rückruf bei einer bei Lidl verkauften Bio-Bärenmischung wegen einer möglichen Verunreinigung mit Novoviren ausgeweitet. Verbraucher sollen das Tiefkühlprodukt der Marke Freshona nicht verzehren. Betroffene Ware kann in allen Lidl-Filialen auch ohne Kassenbon zurückgegeben werden. Novoviren können starken Brechdurchfall und erheblichen Flüssigkeitsverlust auslösen. Besonders für Säuglinge, ältere und kranke Menschen kann eine Infektion gefährlich werden.
1: 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Berlin startet in ein Pride-Wochenende, natürlich mit dem großen CSD-Umzug am Samstag. Etliche Straßen sind ja schon dicht, etwa die Straße des 17. Juni zwischen Siegessäule und Brandenburger Tor. Die große Parade zieht dann von der Leipziger Straße über den Potsdamer und Neuendorfplatz bis zum Brandenburger Tor, hier also mit Einschränkungen rechnen. Daneben bekommt Prenzlberg eine neue Fahrradstraße, und zwar auf der Hufelandstraße. Dafür laufen jetzt dort restliche Arbeiten, die gehen wahrscheinlich noch bis Mitte September. Und bis dahin gibt's immer mal wieder Sperrungen in beide Richtungen zwischen Greifswalder Straße und am Friedrichshain. Und geblitzt wird in Tempelhof auf der Attilastraße. 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
6: Heute Nacht nur lockere Wolken und überall trocken. Tiefstwert liegt bei 8 Grad und das Wochenende startet dann richtig freundlich. Morgen am Samstag heiter und trocken bei bis zu 29 Grad und der Sonntag bringt dann ein paar mehr Wolken und am Nachmittag auch mögliche Schauer und Gewitter. Aber mit bis zu 28 Grad bleibt es trotzdem sommerlich.
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Schönen späten Freitag und kleiner Reminder. 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Es gibt sogar noch ein paar Tickets. Also wer morgen Leonie und Co. sehen will, ab 30 Euro geht's los. Und unser neuer Kollege Jan Dohan begrüßt dich auch auf der Bühne, wenn das nichts ist. Jetzt die besten neuen Hits. Chris, das ist Randy.

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Neue Musik auf unserer Playlist, gleich von Benson Boone. Time of My Life heißt er. Wieder typisch emotional und mit seiner wirklich einmaligen Stimme. Neu auf unserer Playlist, gleich für dich nach Mikey's Mind. Dito.

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0: David Guetta, Stick Figure, besten 9 Hits, 104.6 RTL, Berlins und Brandenburgs Hitradio am späten Freitag. 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

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Ich bin Julia Porat, an deiner Seite unterwegs, von Bar zu Club, zu Hause beim Chillen, wohlverdient oder natürlich auch bei der Schicht. Die besten neuen Hits dazu. Gleich Olivia Rodrigo nach Tayo Cruz und jetzt Taylor Swift.

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1: Ich bin Philipp Ringe und das sind die wichtigsten Meldungen aus Berlin und Brandenburg. Groß, bunt und laut. Berlin startet in den größten CSD aller Zeiten. Denn erstmals wird ja an zwei Tagen zusammen demonstriert und gefeiert. Am Samstag startet die große CSD-Parade quer durch die City. Von der Leipziger Straße über den Potsdamer und Neuendorfplatz bis zum Brandenburger Tor mit mehr als 80 Wagen. Hunderttausende werden wieder dabei sein. Auch die BVG feiert Pride und hat die Haltestelle am U-Bahnhof Alexanderplatz etwas umbenannt. In Alex MWDX. Dicke Probleme auf der RE1-Strecke, denn auf der wichtigen Pendlerlinie der ODIG geht für gut drei Wochen gar nichts mehr von Ostbahnhof bis Frankfurt-Oder. Denn die Deutsche Bahn will auf der Strecke bauen und das geht demnach nur mit einer Vollsperrung. Und auch in die andere Richtung gibt's Einschränkungen, etwa bei der S-Bahn zwischen Friedrichstraße und Zoo fährt übers Wochenende kein einziger Zug. Umfahren über die Regio- und Fernverkehrsgleise geht ja auch nicht, denn zwischen Ostbahnhof und Charlottenburg ist die Strecke ja ebenfalls dicht. Schon in den nächsten Tagen könnte sich entscheiden, ob Zehlendorf Weltkulturerbe wird. Es geht um die Waldsiedlung. Die UNESCO nimmt sie vielleicht mit auf die Liste der Welterbestätten. Jan Seifert berichtet.
2: Das würde gut zu den bereits anerkannten Siedlungen der Berliner Moderne passen. Dazu gehört unter anderem die Hufeisensiedlung in Neukölln und die Weiße Siedlung in Reinickendorf. Die Waldsiedlung ist übrigens die flächenmäßig größte davon und wegen ihrer bunten Fassaden im Volksmund auch als Papageiensiedlung bekannt. Zehlendorf muss sich aber im Rennen unter anderem gegen die D-Day-Landungsstelle in der Normandie durchsetzen.
1: Und jetzt weitere Meldungen aus Deutschland und der Welt.
3: Ich bin Tine Klimach. Bundeskanzler Friedrich Merz nutzt den Rücktritt von Unionsfraktionschef Jens Spahn für einen größeren Umbau seiner Regierung. Gesundheitsministerin Nina Warken wird neue Kanzleramtschefin und CDU-Generalsekretär Carsten Lindemann ihr Nachfolger im Gesundheitsministerium.
4: Und Digitalstaatssekretär Amthor wird neuer Bund-Länderbeauftragter im Kanzleramt. Doch unklar ist, was mit Verkehrsminister Schnieder passiert. Der teilte einzelnen Bundestagsabgeordneten am frühen Morgen in einer SMS mit, dass der Kanzler ihn entlassen werde und dies um 9 Uhr im Kanzleramt verkünden würde. Das tat Merz aber nicht. Dass der Kanzler dazu schwieg, liegt offensichtlich daran, dass der vorgesehene Nachfolger, der CDU-Bundestagsabgeordnete Günzler, Merz erst zugesagt, dann aber mitten in der Nacht wieder abgesagt habe. Die Gründe sind unklar. Aus Berlin, Dirk Zeitler.
3: Die USA und Großbritannien planen US-Regierungskreisen zufolge kommende Woche ein hochrangiges Treffen in London, um über die Lage in der Straße von Hormuz zu beraten. Ein US-Beamter bestätigte der deutschen Presseagentur entsprechende Pläne. Zum konkreten Programm, Datum und den Teilnehmern gab es zunächst keine Angaben. Campingplätze, Ferienanlagen und ganze Orte werden geräumt. Wegen der sich weiter unkontrolliert ausdehnenden Waldbrände an Frankreichs Atlantikküste wurden inzwischen rund 110.000 Menschen evakuiert. Auch in Spanien lodern Feuer. Wegen der schweren Waldbrände hat Madrid für die Umgebung der Hauptstadt und eine weitere Region den Notstand ausgerufen.
5: Rund um die Hauptstadt Madrid mussten mehr als 11.500 Menschen ihre Häuser verlassen. Sie warten bei Freunden, Verwandten und in Notunterkünften, ob die Brände eingedämmt werden können. Starke Windböen und hohe Temperaturen erschweren die Löscharbeiten. Der Katastrophenschutz des Militärs hat das Kommando übernommen. Mit Temperaturen bis zu 44 Grad in Andalusien leidet Spanien derzeit unter extremer Hitze. Auch an der französischen Atlantikküste ist es mit 36 Grad sehr heiß. Aus Spanien, Julia Macher.
3: Zum Sport. Jürgen Klopp ist mit klaren Botschaften in sein Amt als Bundestrainer gestartet. Der 59-Jährige versprach keine schnellen Erfolge, rief aber zu einem gemeinsamen Traum vom WM-Titel 2030 auf. Sein erstes Länderspiel als Bundestrainer ist Ende September in der Nations League gegen die Niederlande.
1: 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Berlin startet in ein Pride-Wochenende. Natürlich mit dem großen CSD-Umzug am Samstag. Etliche Straßen sind ja schon dicht. Etwa die Straße des 17. Juni zwischen Siegessäule und Brandenburger Tor. Die große Parade zieht dann von der Leipziger Straße über den Potsdamer und Neulendorfplatz bis zum Brandenburger Tor. Hier also mit Einschränkungen rechnen. Daneben bekommt Prenzlberg eine neue Fahrradstraße und zwar auf der Hufelandstraße. Dafür laufen jetzt dort restliche Arbeiten. Die gehen wahrscheinlich noch bis Mitte September. Und bis dahin gibt's immer mal wieder Sperrungen in beide Richtungen zwischen Greifswalder Straße und am Friedrichshain. Und geblitzt wird in Tempelhof auf der Attilastraße. 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
6: RTL Wetter. Aktuell und in der Nacht nur wenige Wolken und daher trocken. Tiefstens 8 Grad in Berlin und Brandenburg. Und das Wochenende, morgen am Samstag, heiter und trocken. Bis zu 29 Grad. Am Sonntag dann ein bisschen wechselhafter, auch mit möglichen Schauern und Gewittern am Nachmittag. Trotzdem bis zu 28 Grad.
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Smith, besten neuen Hits, 104.6 RTL, Berlins und Brandenburgs Hitradio. Gruß an alle Nachteulen und kleiner Hinweis für alle unterwegs zwischen Zoo und Friedrichstraße. Fahren seit dem Abend bis Montag früh keine S-Bahn mehr. Dafür gibt's aber einen Busersatzverkehr. Also, gutes Ankommen.

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Starte dein Wochenende mit der 104.6 RTL Morgencrew, Berlins und Brandenburgs lustigste Morgenshow. Und dieses Wochenende ist einiges los. CSD, ein Fest im Treptower Park. Und unser neuer Kollege Jan Dohan begrüßt dich auch bei Geolino Live. Alle Tipps für dein Berlin-Weekend, morgen früh von 8 bis 12. Und jetzt die besten neuen Hits. Alex Wong.

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2: Von Olivia Dean aus London. Ihr neuester Song versprüht Leichtigkeit. Perfekt fürs bevorstehende Sommerwochenende. So easy heißt er. Neu auf der Playlist. Viel Spaß damit.

Tempo City, das sind die besten neuen Hits. 104.6 RTL, Berlins und Brandenburgs Hitradio. Friday Night, der Kickoff ins Wochenende. Du bist unterwegs, chillst zu Hause oder arbeitest vielleicht noch in der Nachtschicht. Ah, mit der richtigen Musik macht alles ein bisschen mehr Spaß. Shaboozy gibt's gleich nach Sam Smith.

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1: Ich bin Philipp Ringe und das sind die wichtigsten Meldungen aus Berlin und Brandenburg. Groß, bunt und laut. Berlin startet in den größten CSD aller Zeiten. Denn erstmals wird ja an zwei Tagen zusammen demonstriert und gefeiert. Am Samstag startet die große CSD-Parade quer durch die City. Von der Leipziger Straße über den Potsdamer und Neuendorfplatz bis zum Brandenburger Tor mit mehr als 80 Wagen. Hunderttausende werden wieder dabei sein. Auch die BVG feiert Pride und hat die Haltestelle am U-Bahnhof Alexanderplatz etwas umbenannt. In Alex MWDX. Dicke Probleme auf der RE1-Strecke, denn auf der wichtigen Pendlerlinie der Oder geht für gut drei Wochen gar nichts mehr von Ostbahnhof bis Frankfurt-Oder. Denn die Deutsche Bahn will auf der Strecke bauen und das geht demnach nur mit einer Vollsperrung. Und auch in die andere Richtung gibt's Einschränkungen, etwa bei der S-Bahn zwischen Friedrichstraße und Zoo fährt übers Wochenende kein einziger Zug. Umfahren über die Regio- und Fernverkehrsgleise geht ja auch nicht, denn zwischen Ostbahnhof und Charlottenburg ist die Strecke ja ebenfalls dicht. Schon in den nächsten Tagen könnte sich entscheiden, ob Zehlendorf Weltkulturerbe wird. Es geht um die Waldsiedlung. Die UNESCO nimmt sie vielleicht mit auf die Liste der Welterbestätten. Jan Seifert berichtet.
2: Das würde gut zu den bereits anerkannten Siedlungen der Berliner Moderne passen. Dazu gehört unter anderem die Hufeisensiedlung in Neukölln und die Weiße Siedlung in Reinickendorf. Die Waldsiedlung ist übrigens die flächenmäßig größte davon und wegen ihrer bunten Fassaden im Volksmund auch als Papageiensiedlung bekannt. Zehlendorf muss sich aber im Rennen unter anderem gegen die D-Day-Landungsstelle in der Normandie durchsetzen.
1: Und jetzt weitere Meldungen aus Deutschland und der Welt.
3: Ich bin Tine Klimach. Die bisherige Gesundheitsministerin Nina Warken wird neue Kanzleramtschefin. Das teilte Bundeskanzler Friedrich Merz in Berlin mit. Sie folgt auf Thorsten Frey, der an die Unionsfraktionsspitze wechseln soll. Für Warken übernimmt Carsten Linnemann das Gesundheitsressort. Merz kündigte für die kommenden Wochen weitere Veränderungen im Kabinett an.
4: Darüber werde ich zu gegebener Zeit Sie informieren. Aber diese Entscheidungen brauchen nicht zuletzt angesichts der Sommerpause noch ein paar Tage und vielleicht auch mehr Zeit.
3: Damit ist auch eine weitere Nachbesetzung gemeint, auf die Kanzler Merz nicht einging. Eigentlich sollte auch Verkehrsminister Schnieder seinen Platz räumen. Sein geplanter Nachfolger Fritz Günzler, Finanzexperte der Union, hatte aber kurz vor knapp abgesagt. Bundesinnenminister Dobrindt hat die Ausweitung von Abschiebungen nach Afghanistan gegen Kritik verteidigt. Wer nach einem abgelehnten Asylverfahren ausreisepflichtig sei, müsse auch mit einer Abschiebung rechnen, sagte er. Zuvor war bekannt geworden, dass künftig nicht mehr nur Straftäter und Gefährder für Abschiebungen identifiziert werden sollen. Flüchtlingsrat und Linke kritisieren das als unverantwortlich bzw. als Vorstoß gegen den Menschenrechtsschutz. TikTok gefährdet Kinder und Jugendliche nach vorläufigen Ermittlungsergebnissen der EU-Kommission durch niedrige Schutzstandards. Die Brüsseler Behörde kritisiert unter anderem, dass Fremde die öffentlichen Benutzerkonten von Minderjährigen sehen und die jungen Nutzer auch mit missbräuchlichen Absichten kontaktieren könnten.
5: 200 Millionen Nutzer hat TikTok in Europa. Kinder und Jugendliche brauchen mehr Schutz, meint die EU-Kommission. Bis jetzt könne jeder in die öffentlichen Nutzerkonten sehen. Das müsse sich ändern. Künftig sollten nur noch von den Jugendlichen selbst akzeptierte Nutzer in die Konten schauen dürfen. TikTok weist die Kritik zurück. Die EU-Kommission hat in den vergangenen Monaten schon ein Verfahren wegen Suchtrisiken gegen TikTok eingeleitet und von Snapchat, Facebook und Instagram verlangt, dass das Mindestalter von 13 Jahren besser kontrolliert wird. Aus Brüssel, Dieter Ebeling.
3: Hunderttausende werden heute in Berlin zum Christopher Street Day erwartet. Die Demonstration soll mittags beginnen und dann an der Siegessäule vorbei zum Brandenburger Tor führen. Abends tritt Sängerin Sarah Connor auf. Schon einen Abend vorher war bereits Rapperin Icky Mel aufgetreten. Das Motto des CSD lautet dieses Mal: Haltung ist hot.
1: 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Berlin startet in ein Pride-Wochenende. Natürlich mit dem großen CSD-Umzug am Samstag. Etliche Straßen sind ja schon dicht. Etwa die Straße des 17. Juni zwischen Siegessäule und Brandenburger Tor. Die große Parade zieht dann von der Leipziger Straße über den Potsdamer und Neulendorfplatz bis zum Brandenburger Tor. Hier also mit Einschränkungen rechnen. Daneben bekommt Prenzlberg eine neue Fahrradstraße. Und zwar auf der Hufelandstraße. Dafür laufen jetzt dort restliche Arbeiten. Die gehen wahrscheinlich noch bis Mitte September. Und bis dahin gibt's immer mal wieder Sperrungen in beide Richtungen zwischen Greifswalder Straße und am Friedrichshain. Und geblitzt wird in Tempelhof auf der Attila-Straße. 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
6: RTL-Wetter. In der Nacht meist nur wenige Wolken und daher trocken. Temperaturen sinken auf bis zu 8 Grad. Morgen am Samstag heiter und trocken mit viel Sonne und bis zu 29 Grad. Am Sonntag wird es ein bisschen wechselhafter. Am Nachmittag sind auch Schauer und Gewitter möglich. Trotzdem wieder warm mit bis zu 28 Grad.
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1: Die Praxis. Guten Morgen.
2: Hallo, hier ist Dominik. Ich wollte nur einmal durchrufen und sagen, dass ich jetzt erstmal keinen Termin brauche, weil bei mir eigentlich alles super ist. Also ich habe gar keine Beschwerden.
1: Das klingt schon mal gut. Wie ist denn der Nachname?
2: Krischinski. Aber ich habe auch noch nie in Ihrer Praxis gebucht. Ich wollte einfach nur sagen, dass ich jetzt erstmal fit und gesund bin und ich keine Beschwerden habe. Und deswegen wollte ich einfach für Ihre Planungssicherheit anrufen, dass bei mir jetzt erstmal hoffentlich nichts sein wird.
1: Wurden Sie auf die Warteliste gesetzt, oder?
2: Nee, wurde ich auch nicht. Also ich bin gar nicht in der Warteliste, aber ich war am Überlegen, mal zu euch zu kommen, wenn ich Probleme habe. Aber Stand jetzt habe ich halt keine Probleme. Genau.
1: Okay. Ja gut, dann wissen wir da Bescheid.
2: Genau.
1: Alles klar.
2: Alles klar. Falls ich was hab, sage ich Bescheid, aber ich hoffe erstmal nicht.
1: Da hoffen wir mit. Sehr gut.
2: Okay, gut.
1: So machen wir's. Bis dahin.
2: Tschüss.
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1: Ich bin Philipp Ringe und das sind die wichtigsten Meldungen aus Berlin und Brandenburg. Groß, bunt und laut. Berlin startet in den größten CSD aller Zeiten. Denn erstmals wird ja an zwei Tagen zusammen demonstriert und gefeiert. Am Samstag startet die große CSD-Parade quer durch die City. Von der Leipziger Straße über den Potsdamer und Neuendorfplatz bis zum Brandenburger Tor mit mehr als 80 Wagen. Hunderttausende werden wieder dabei sein. Auch die BVG feiert Pride und hat die Haltestelle am U-Bahnhof Alexanderplatz etwas umbenannt. In Alex MWDX. Dicke Probleme auf der RE1-Strecke, denn auf der wichtigen Pendlerlinie der Oder geht für gut drei Wochen gar nichts mehr von Ostbahnhof bis Frankfurt-Oder. Denn die Deutsche Bahn will auf der Strecke bauen und das geht demnach nur mit einer Vollsperrung. Und auch in die andere Richtung gibt's Einschränkungen, etwa bei der S-Bahn zwischen Friedrichstraße und Zoo fährt übers Wochenende kein einziger Zug. Umfahren über die Regio- und Fernverkehrsgleise geht ja auch nicht, denn zwischen Ostbahnhof und Charlottenburg ist die Strecke ja ebenfalls dicht. Schon in den nächsten Tagen könnte sich entscheiden, ob Zehlendorf Weltkulturerbe wird. Es geht um die Waldsiedlung. Die UNESCO nimmt sie vielleicht mit auf die Liste der Welterbestätten. Jan Seifert berichtet.
2: Das würde gut zu den bereits anerkannten Siedlungen der Berliner Moderne passen. Dazu gehört unter anderem die Hufeisensiedlung in Neukölln und die Weiße Siedlung in Reinickendorf. Die Waldsiedlung ist übrigens die flächenmäßig größte davon und wegen ihrer bunten Fassaden im Volksmund auch als Papageiensiedlung bekannt. Zehlendorf muss sich aber im Rennen unter anderem gegen die D-Day-Landungsstelle in der Normandie durchsetzen.
1: Und jetzt weitere Meldungen aus Deutschland und der Welt.
3: Ich bin Tine Klimach. Kanzler Friedrich Merz bildet sein Kabinett um, weil Thorsten Frey neuer Fraktionschef der Union werden soll. Das läuft aber alles andere als glatt. Jetzt hat sich Frey dazu geäußert.
4: Das Ganze sei einfach Pech gewesen, sagte Frey in Stuttgart. Das gäbe es auch in der Spitzenpolitik. Es geht um die Hängepartie bei der Besetzung des Verkehrsministeriums. Minister Schnieder hatte einigen Abgeordneten schon mitgeteilt, dass er entlassen wird. Als der Kanzler dann vor die Presse trat, passierte das aber nicht, weil der vorgesehene Nachfolger Günzler kurzfristig abgesagt hatte. Wie es nun weitergeht, ist offen. Klar ist aber, neue Kanzleramtschefin wird Gesundheitsministerin Warken und ihren Job soll CDU-Generalsekretär Linnemann übernehmen. Aus Berlin, Thomas Brockt.
3: US-Präsident Trump hat der Europäischen Union nach der Milliardenstrafe gegen Google mit neuen Zöllen gedroht. Auf seiner Plattform Truth Social kündigte er zunächst eine Untersuchung gegen die EU an. Diese solle klären, ob amerikanische Unternehmen benachteiligt würden. Anschließend könne ein erheblicher Zoll auf EU-Importe folgen. Die EU-Kommission hatte Google zuvor wegen Wettbewerbsverstößen zu einer Strafe von 890 Millionen Euro verurteilt. Schwere Waldbrände halten Frankreich und Spanien weiter in Atem. Während bei Madrid und in einer anderen spanischen Region der Notstand ausgerufen wurde, mussten an der französischen Atlantikküste 10.000 weitere Touristen vorsorglich ihre Urlaubsquartiere räumen. In beiden Ländern sprechen die Behörden von ungünstigen Wetterbedingungen, die die Löscharbeiten erschweren. Zum Sport. Jürgen Klopp ist neuer Bundestrainer der Fußballnationalmannschaft. Der 59-Jährige tritt die Nachfolge des bei der WM gescheiterten Julian Nagelsmann an. Es sei ein sehr, sehr besonderer Tag für ihn, sagte Klopp bei seiner Vorstellung in Frankfurt.
5: Jürgen Klopp will beim DFB jeden Stein umdrehen und das dürfte ungemütlich werden für den Verband. Aber Klopp will langfristigen Erfolg, darum will er auch einige Strukturen verändern. In den kommenden Tagen und Wochen werde er viele Spieler anrufen und treffen. Beim Supercup zwischen Bayern und Dortmund wird er dann auf der Tribüne sitzen. Im September bekommt Klopp dann gleich seine ersten vier Spiele am Stück in der Nations League. Zwar verspricht er keine schnellen Erfolge, dennoch wollen die Fans da schon Fortschritte sehen. Thomas Bremser, Redaktion.
3: Der DFB hat Jürgen Klopp als Bundestrainer bis zur WM 2030 verpflichtet. Außerdem wird Per Mertesacker Geschäftsführer beim Deutschen Fußballbund.
1: 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Berlin startet in ein Pride-Wochenende. Natürlich mit dem großen CSD-Umzug am Samstag. Etliche Straßen sind ja schon dicht. Etwa die Straße des 17. Juni zwischen Siegessäule und Brandenburger Tor. Die große Parade zieht dann von der Leipziger Straße über den Potsdamer und Neuendorfplatz bis zum Brandenburger Tor. Hier also mit Einschränkungen rechnen. Daneben bekommt Prenzlberg eine neue Fahrradstraße. Und zwar auf der Hufelandstraße. Dafür laufen jetzt dort restliche Arbeiten. Die gehen wahrscheinlich noch bis Mitte September. Und bis dahin gibt's immer mal wieder Sperrungen in beide Richtungen zwischen Greifswalder Straße und am Friedrichshain. Und geblitzt wird in Tempelhof auf der Attila-Straße. 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
1: Nur ein paar Wolken in der Nacht, dabei auch soweit trocken und Temperaturen zwischen 13 bis 8 Grad. Am Tag dann heiter und trocken und auch richtig warm mit 27 bis 29 Grad maximal.
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1: 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Schauen wir auf die Uhr, sehen, jawohl, es ist Zeit für den nächsten Agathe-Bauer-Song. Und der kommt heute direkt aus dem Studio. Verena, du hast nämlich was Schönes mitgebracht.
2: Richtig,
1: ne?
2: Ich warte seit Jahren darauf, dass ich das hier endlich mal loswerden kann. Der Moment ist da.
1: Okay, dann sind wir sehr gespannt. Welcher Song ist es?
2: Ja, vom Meister aller Songverhörer persönlich von Sean Paul.
1: Oh.
2: Und zwar der Song Give It Up To Me.
1: Ich sehe ihn quasi schon auf dem Tisch vor mir im Club tanzen. Kennt noch, das verstehst du da, Deutsch? Und wir wissen es nicht?
2: Ja, bei ungefähr 1 Minute 24 singt Sean Paul Potz Blitz. Ich freue mich immer so, wenn ich das höre. Ich warte immer schon drauf.
1: Das ist ja voll eindeutig.
2: Toll, ja.
1: Hat das noch nie jemand gehört?
2: Mach mal normal, ja, mach mal. Ich liebe es.
1: Sehr schönes Wort mal so nebenbei. Also Sean Paul kann ja auch nichts anderes als Potz Blitz wirklich gesagt haben.
2: Nee, absolut.
1: Was anderes versteht man da gar nicht.
2: Absolut.
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1: Ich bin Philipp Ringe und das sind die wichtigsten Meldungen aus Berlin und Brandenburg. Groß, bunt und laut. Berlin startet in den größten CSD aller Zeiten. Denn erstmals wird ja an zwei Tagen zusammen demonstriert und gefeiert. Am Samstag startet die große CSD-Parade quer durch die City. Von der Leipziger Straße über den Potsdamer und Neuendorfplatz bis zum Brandenburger Tor mit mehr als 80 Wagen. Hunderttausende werden wieder dabei sein. Auch die BVG feiert Pride und hat die Haltestelle am U-Bahnhof Alexanderplatz etwas umbenannt. In Alex MWDX. Dicke Probleme auf der RE1-Strecke, denn auf der wichtigen Pendlerlinie der Oder geht für gut drei Wochen gar nichts mehr von Ostbahnhof bis Frankfurt-Oder. Denn die Deutsche Bahn will auf der Strecke bauen und das geht demnach nur mit einer Vollsperrung. Und auch in die andere Richtung gibt's Einschränkungen, etwa bei der S-Bahn zwischen Friedrichstraße und Zoo fährt übers Wochenende kein einziger Zug. Umfahren über die Regio- und Fernverkehrsgleise geht ja auch nicht, denn zwischen Ostbahnhof und Charlottenburg ist die Strecke ja ebenfalls dicht. Schon in den nächsten Tagen könnte sich entscheiden, ob Zehlendorf Weltkulturerbe wird. Es geht um die Waldsiedlung. Die UNESCO nimmt sie vielleicht mit auf die Liste der Welterbestätten. Jan Seifert berichtet.
2: Das würde gut zu den bereits anerkannten Siedlungen der Berliner Moderne passen. Dazu gehört unter anderem die Hufeisensiedlung in Neukölln und die Weiße Siedlung in Reinickendorf. Die Waldsiedlung ist übrigens die flächenmäßig größte davon und wegen ihrer bunten Fassaden im Volksmund auch als Papageiensiedlung bekannt. Zehlendorf muss sich aber im Rennen unter anderem gegen die D-Day-Landungsstelle in der Normandie durchsetzen.
1: Und jetzt weitere Meldungen aus Deutschland und der Welt.
3: Ich bin Tine Klimach. Es ist ein ziemlich beispielloser Vorgang. Bundeskanzler Friedrich Merz will seinen Verkehrsminister Patrick Schnieder entlassen, steht aber ohne Nachfolger da. Schnieder bleibt nur deshalb vorerst im Amt. Nicht nur in der Opposition wird von einem Chaos gesprochen.
4: Als Merz am Morgen zu einem Statement kommt, sind an seiner Seite die neue Kanzleramtschefin Wagen, der neue Gesundheitsminister Lindemann und der neue Bund-Länder-Koordinator Amthor. Einer aber fehlt, der neue Verkehrsminister. Dabei ist bereits klar, dass Schnieder gehen muss. Das hatte der CDU-Politiker selbst in einer SMS an Abgeordnete mitgeteilt. Der vorgesehene Nachfolger der CDU-Finanzpolitiker Günzler machte in den frühen Morgenstunden aber einen Rückzieher aus fachlichen Gründen, wie er sagte. Er sei nicht der Richtige für diese Position. Aus Berlin, Dirk Zeitler.
3: VW-Chef Oliver Blume will sein Sparpaket für den Konzern noch in diesem Jahr verabschieden. Diesen Zeitplan nannte Blume im Interview mit der Deutschen Presseagentur. Vier Werke und bis zu 50.000 Stellen zusätzlich stehen auf der Kippe. Außerdem hat VW den nächsten Gewinneinbruch verkündet.
5: Vor allem Betriebsrat, Gewerkschaften und das Land Niedersachsen als Miteigentümer stemmen sich gegen noch mehr Jobabbau. Dass die Werke in Emden, Hannover, Zwickau oder der Tochter Audi in Neckarsulm ganz geschlossen werden, soll verhindert werden. Das Handlungsbedarf besteht, zeigen erneut die Zahlen. Im zweiten Quartal ist der Konzerngewinn weiter um mehr als 30% auf 1,5 Milliarden Euro eingebrochen. Gegensteuern will VW-Chef Blume so: Verwaltung schrumpfen, Kapazitäten in den Werken abbauen, weniger Modelle anbieten. Jan-Henner Reitze, Nachrichtenredaktion.
3: TikTok gefährdet Kinder und Jugendliche nach vorläufigen Ermittlungsergebnissen der EU-Kommission durch zu niedrige Schutzstandards. Die Brüsseler Behörde kritisiert unter anderem, dass Fremde die öffentlichen Benutzerkonten von Minderjährigen sehen und die jungen Nutzer auch mit missbräuchlichen Absichten kontaktieren können. Die WHO ruft wegen mehrerer Erkrankungen an West-Nil-Fieber in Südeuropa zu verstärkter Wachsamkeit auf. Besonders in Griechenland und Italien ist die Zahl der Erkrankungen in den vergangenen Wochen gestiegen. In Griechenland wurden seit Jahresbeginn 21 Fälle bestätigt, in Italien ebenso viele. Das Virus wird durch Mücken übertragen. Die WHO rät deshalb, sich vor Mückenstichen zu schützen und bei hohem Fieber nach einem Mückenstich sofort ärztliche Hilfe zu suchen.
1: 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Berlin startet in ein Pride-Wochenende. Natürlich mit dem großen CSD-Umzug am Samstag. Etliche Straßen sind ja schon dicht. Etwa die Straße des 17. Juni zwischen Siegessäule und Brandenburger Tor. Die große Parade zieht dann von der Leipziger Straße über den Potsdamer und Neulendorfplatz bis zum Brandenburger Tor. Hier also mit Einschränkungen rechnen. Daneben bekommt Prenzlberg eine neue Fahrradstraße. Und zwar auf der Hufelandstraße. Dafür laufen jetzt dort restliche Arbeiten. Die gehen wahrscheinlich noch bis Mitte September. Und bis dahin gibt's immer immer mal wieder Sperrungen in beide Richtungen zwischen Greifswalder Straße und am Friedrichshain. Und geblitzt wird in Tempelhof auf der Attila-Straße. Berlin und Brandenburgs einzige Verkehrsvorhersage nur auf 104.6 RTL. Nur ein paar Wolken in der Nacht, dabei auch soweit trocken und Temperaturen zwischen 13 bis 8 Grad. Am Tag dann heiter und trocken und auch richtig warm mit 27 bis 29 Grad maximal.
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